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1: Ich bin Dirk Zeitler. Die USA planen eine öffentliche Militärhinrichtung per Livestream. US-Verteidigungsminister Hegseth hat bestätigt, dass die Exekution von Nidal Hassan am 3. Dezember in Fort Hood übertragen werden soll. Trump hat die Hinrichtung genehmigt. Hassan hat 2009 bei einem Massaker auf dem Militärstützpunkt 13 Menschen getötet und 32 verletzt. Es wäre die erste US-Militärhinrichtung seit über 60 Jahren. Nach der Abgeordnetenhauswahl in Berlin haben Linke, Grüne und SPD bekannt gegeben, Sondierungsgespräche über eine mögliche Regierung aufzunehmen. Als Grundlage haben die drei Parteien eine Vereinbarung zu den Themen Antisemitismus und organisierter Kriminalität getroffen.
2: Wir stärken jüdisches Leben und wir nehmen keinen Kontakt zu Personen aus der organisierten Kriminalität auf. Wer sich nicht dran hält, fliegt aus der Regierung oder gleich ganz aus der Partei. Dass so eine Vereinbarung nötig ist, liegt an der Berliner Linkspartei, deren Wahlsieg unter anderem ein Clanchef mitgefeiert hatte. Innerhalb von Grünen und SPD gibt es Warnungen vor einer Zusammenarbeit. Jan-Henner Reitze, Nachrichtenredaktion.
1: Wegen hoher Lebenshaltungskosten und der Konjunkturschwäche kämpfen immer mehr Menschen mit unbezahlten Rechnungen. Im vergangenen Jahr sei der Anteil der Verbraucher mit Zahlungsstörungen auf 8,1% gestiegen. Das zeigt eine Schufa-Auswertung.
3: Die Experten sehen noch keine richtige Verschuldungskrise, aber der Schufa werden von Unternehmen oder Banken deutlich mehr Fälle gemeldet. Viele Menschen tauchen zum allerersten Mal mit Zahlungsproblemen auf. Ihr Anteil wuchs um 12%. Es wurden auch mehr Privatinsolvenzen beantragt, mehr als die Hälfte davon von 30- bis 49-Jährigen und weitere 13% von 20- bis 29-Jährigen. Gründe für den Anstieg der Überschuldung sind laut Schufa vor allem die höheren Preise für Lebensmittel und Energie. Ursula Winkler, Nachrichtenredaktion.
1: Bei einer Waffenkontrolle in der Oberpfalz sind eine Mitarbeiterin und ein Mitarbeiter des Landratsamts Neumarkt erschossen worden. Das teilte die Polizei mit. Der bewaffnete Tatverdächtige hielt sich in der Nacht immer noch in einem Wohnhaus in Berngau verschanzt. Der Mann soll bei einer routinemäßigen Überprüfung auf die beiden Beschäftigten geschossen haben.
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2: 9. Oktober 1984. Sade sind neu in den Charts mit Smooth Operator. Die Band ist nach ihrer Sängerin Shadi Adu benannt. 1983 tut sie sich mit ihren Bandkollegen zusammen und sie produzieren zusammen ein Demo mit einigen Songs. Mit drauf ist auch Smooth Operator. Die meisten Labels und Plattenfirmen sagen aber erstmal nö. Sie finden, die Musik passt nicht wirklich zu dem, was zu der Zeit gerade angesagt ist. Ihnen fehlt der typische Drumcomputer-Sound und die Musik ist ihnen einfach zu jazzig. Es braucht also scheinbar noch ein bisschen Überzeugungsarbeit. Überzeugend genug ist dann aber scheinbar, dass Sängerin Sade Adu auf der Titelseite einer Zeitschrift abgedruckt wird und Sade einen sauberen Auftritt in einem Club in London abliefern. Kurz darauf melden sich nämlich Epic Records und das Debütalbum entsteht innerhalb von nur 6 Wochen. 10 Millionen Mal verkauft sich die Platte und wahrscheinlich hatte da Smooth Operator einen ziemlich großen Anteil dran. Im Song geht es um einen Mann, der das typische Jet-Set-Leben hat. Er ist enorm beliebt bei den Frauen, nutzt das auch aus und bricht ziemlich viele Herzen. So kaltblütig das auch ist, der Sound kommt gut an. Smooth Operator wird zum erfolgreichsten Song der Band.

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1: Ich bin Dirk Zeitler. Nach den tödlichen Schüssen auf zwei Behördenbeschäftigte bei einer Waffenkontrolle in der Oberpfalz hat die Polizei den mutmaßlichen Täter festgenommen. Der 60-Jährige wurde dabei durch Schüsse leicht verletzt, wie eine Polizeisprecherin sagte. Ersten Erkenntnissen zufolge hatte der Tatverdächtige in Berngau bei einer routinemäßigen Überprüfung die beiden Mitarbeiter des Landratsamts Neumarkt erschossen. Mit Gentests kann abgeklärt werden, ob ein Kind mit Down-Syndrom auf die Welt kommen könnte. Wird die Methode mehr und mehr zur Regel? Der Bundestag fordert jetzt eine bessere Datengrundlage und will ein Monitoring einführen.
2: Früher sind werdende Eltern ein großes Risiko eingegangen, um herauszufinden, ob ihr Kind das Down-Syndrom hat. Per Nadel wurde Fruchtwasser durch die Bauchdecke entnommen. Seit einigen Jahren ist es möglich, stattdessen das Blut der Mutter zu untersuchen, deutlich risikoärmer und teils sogar eine Kassenleistung. Eine Gruppe von Abgeordneten aus mehreren Fraktionen will nun untersuchen lassen, ob der Test, der für Einzelfälle gedacht war, bereits zur Routine wird. Die Sorge ist, dass sich Schwangere möglicherweise zu der Untersuchung gedrängt fühlen könnten und Schwangerschaftsabbrüche zunehmen. Ursula Winkler, Nachrichtenredaktion.
1: Nach der Abgeordnetenhauswahl in Berlin haben Linke, Grüne und SPD bekannt gegeben, Sondierungsgespräche über eine mögliche Regierung aufzunehmen. Als Grundlage haben die drei Parteien eine Vereinbarung zu den Themen Antisemitismus und organisierter Kriminalität getroffen.
3: Wir stärken jüdisches Leben und wir nehmen keinen Kontakt zu Personen aus der organisierten Kriminalität auf. Wer sich nicht dran hält, fliegt aus der Regierung oder gleich ganz aus der Partei. Dass so eine Vereinbarung nötig ist, liegt an der Berliner Linkspartei, deren Wahlsieg unter anderem ein Clanchef mitgefeiert hatte. Innerhalb von Grünen und SPD gibt es Warnungen vor einer Zusammenarbeit. Jan-Henner Reitze, Nachrichtenredaktion.
1: Die Anfang Dezember geplante Erschießung eines zum Tode verurteilten Attentäters auf einem Militärstützpunkt im US-Bundesstaat Texas soll per Livestream übertragen werden. Das bestätigte ein Beamter aus dem Pentagon. Der frühere Psychiater des US-Heeres hat 2009 bei einem Massaker auf dem Militärstützpunkt 13 Menschen getötet. Es wäre die erste US-Militärhinrichtung seit über 60 Jahren.
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2: Unbeständig und doch ein bisschen herbstlich, so muss man sagen, ist das Wetter jetzt bei uns in der Lausitz für die kommenden Tage fürs Wochenende. Heute geht's los am Vormittag nochmal mit ein bisschen Sonne und Wolken. Am Nachmittag zieht sich's dann zu und gegen Abend heute kann es dann in der Lausitz auch wieder regnen. Und dieses unbeständige Wetter zieht sich auch übers ganze Wochenende. Morgen am Vormittag Regenschauer, am Sonntag am Nachmittag. Temperaturen jetzt in diesen Tagen von heute bis zum Sonntag zwischen 14 und 15 Grad. Rhein geht's heute in den Tag mit 8 Grad in Spremberg. In Lauchhammer sind es 8 Grad und 8 derzeit auch in Guben.
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3: Ich bin Dirk Zeitler. Nach den tödlichen Schüssen auf zwei Behördenbeschäftigte bei einer Waffenkontrolle in der Oberpfalz hat die Polizei den mutmaßlichen Täter festgenommen. Der 60-Jährige wurde dabei durch Schüsse leicht verletzt, wie eine Polizeisprecherin sagte. Ersten Erkenntnissen zufolge hatte der Tatverdächtige in Berngau bei einer routinemäßigen Überprüfung die beiden Mitarbeiter des Landratsamts Neumarkt erschossen. Wegen hoher Lebenshaltungskosten und der Konjunkturschwäche kämpfen immer mehr Menschen mit unbezahlten Rechnungen. Im vergangenen Jahr sei der Anteil der Verbraucher mit Zahlungsstörungen auf 8,1% gestiegen. Das zeigt eine Schufa-Auswertung.
4: Die Experten sehen noch keine richtige Verschuldungskrise, aber der Schufa werden von Unternehmen oder Banken deutlich mehr Fälle gemeldet. Viele Menschen tauchen zum allerersten Mal mit Zahlungsproblemen auf. Ihr Anteil wuchs um 12%. Es wurden auch mehr Privatinsolvenzen beantragt, mehr als die Hälfte davon von 30- bis 49-Jährigen und weitere 13% von 20- bis 29-Jährigen. Ursula Winkler, Nachrichtenredaktion.
3: Die bevorstehende Grippewelle wird traditionell für steigende Krankentage unter Beschäftigten sorgen. Über das ganze Jahr betrachtet sorgen aber vor allem psychische Erkrankungen für Fehlzeiten im Job und das mit langen Ausfallzeiten. Das geht aus einer Auswertung der AOK hervor.
5: Auch wenn Atemwegserkrankungen weiterhin die häufigste Ursache für Krankmeldungen sind, sie dauern meist nicht lange. Die meisten sind bei Grippe oder Erkältung im Schnitt knapp 6 Tage krankgeschrieben. Beschäftigte mit psychischen Erkrankungen fehlten dagegen im vergangenen Jahr durchschnittlich fast einen Monat. Besonders betroffen davon sind laut der AOK-Studie Beschäftigte in Callcentern und in der Pflege- oder Kinderbetreuung. Als größte Risikofaktoren für Depressionen oder Burnout sehen Experten neben der Dauerbelastung und ständigen Erreichbarkeit im Job auch politische Krisen. Diana Kramer, Nachrichtenredaktion.
3: Linke, Grüne und SPD in Berlin setzen ihre Sondierungsgespräche fort. Heute geht es ums Geld, konkret um den Landeshaushalt. Die Haushaltslage des Landes gilt als sehr angespannt. In den kommenden Jahren drohen Milliardenlöcher im Etat. Fraglich ist, wie dann die Wahlversprechen der Linken finanziert werden sollen.
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2: Kurz nach 5 am Freitagmorgen und noch keine Meldungen von den Lausitzer Straßen bei uns. Ihr habt vielleicht schon was gesehen? Dann sagt gerne Bescheid unter der 0355 4839 945. Radio Cottbus wünscht euch eine gute Fahrt.
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2: Wochenende hoffentlich für euch, der letzte Arbeitstag der Woche, den ihr gerade reinfahrt oder reinlauft. Radio Cottbus bringt euch rein ins Wochenende, natürlich auch heute wieder mit dem großen Überblick. Was ist los am Wochenende in Lausitzer Leben XXL? Nachher um 10 nach 7 und 10 nach 9. Und was wir sonst noch mit euch vorhaben heute Morgen, das verrate ich euch um 10 vor halb. Einen schönen Freitag für euch. Guten Morgen.
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0: Montagmorgen und wir sind live dabei, quasi wenn bei uns in der Lausitz Geschichte geschrieben wird. Denn jetzt endlich ist es soweit, jahrelang ist nur drüber geredet worden. Manchmal war es sogar unsicher, dass es überhaupt passiert. Und jetzt ist es sowas von sicher, am Montag geht es los. Für die ersten 36 Medizinstudenten an der Medizinischen Universität Lausitz-Karlthien. Ist da eigentlich alles vorbereitet? Sitzen die jetzt alle gemeinsam in einem Klassenzimmer oder wie studieren die das da überhaupt? Radio Cottbus hat sich das für euch angeschaut und nachher um 8:50 seid ihr auch ein bisschen schlauer, denn da verraten wir euch alles über den ganz besonderen historischen Studienstart hier bei uns in Cottbus. Historisch wird es vielleicht auch am Wochenende für euch, wenn ihr was ganz Besonderes erlebt, was ihr heute alles erleben könnt, am Freitag, am Samstag und am Sonntag. Das haben wir uns natürlich wieder alles rausgesucht für euch und geben es an euch weiter in Lausitz erleben. XXL gibt es nachher wieder unseren großen Überblick über das Veranstaltungswochenende hier auf Radio Cottbus. Einmal um 8:50 und einmal um 8:50. Und wie immer der Aufruf, wenn auch ihr noch ein Event habt, wo ihr sagt, Mensch, da müssen Leute hin, das müssen Lausitzer erleben, dann sagt uns Bescheid. Am besten per WhatsApp immer unter der 0355 4839 945. Schickt uns die Infos einfach rein, dann nehmen wir es mit auf. Habt ein schönes Wochenende, einen schönen Start in den Freitag. Ihr hört Radio Cottbus. Guten Morgen.
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4: Ich würde sagen, der Herbst ist da. Heute Temperaturen nur noch von 14 Grad in der Spitze und ziemlich unbeständig. Immer mal Wolken, immer mal ein Regenschauer, insbesondere zum Abend hin. Und immer mal auch ein bisschen Sonne. In den kommenden Tagen geht es genauso weiter am Samstag und am Sonntag. Das Wetter wird unbeständig, immer wieder Regenschauer. Sonne ist auch mit dabei am Samstag und am Sonntag, aber es ist bei weitem nicht mehr so warm. Nur noch Temperaturen zwischen 14 und 15 Grad.
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4: Bei Fahrt auf den Straßen in der Lausitz noch keine Meldungen bei uns. Sobald ihr was seht, sagt ihr Bescheid. 0355 4839 945 ist dafür die Nummer. Wir wünschen euch eine gute Fahrt. Kommt gut an.
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4: Und unserem Tagebuch der großen Hits, Christian Semmet erzählt da immer die schönsten Popgeschichten. Heute ist eine, da kann man sich nochmal einkuscheln. Ne? Also bei dem Wetter heute ist das sowieso die beste Gelegenheit. Sade mit ihrem Smooth Operator. Der Song, der klingt genauso, wie er heißt. Und Christian Semmet erzählt uns auch gleich noch die Geschichte dazu. Schönen Freitag für euch. Guten Morgen.
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2: 9. Oktober 1984. Sade sind neu in den Charts mit Smooth Operator. Die Band ist nach ihrer Sängerin Shadi Adu benannt. 1983 tut sie sich mit ihren Bandkollegen zusammen und sie produzieren zusammen ein Demo mit einigen Songs. Mit drauf ist auch Smooth Operator. Die meisten Labels und Plattenfirmen sagen aber erstmal nö. Sie finden, die Musik passt nicht wirklich zu dem, was zu der Zeit gerade angesagt ist. Ihnen fehlt der typische Drumcomputer-Sound und die Musik ist ihnen einfach zu jazzig. Es braucht also scheinbar noch ein bisschen Überzeugungsarbeit. Überzeugend genug ist dann aber scheinbar, dass Sängerin Shadi Adu auf der Titelseite einer Zeitschrift abgedruckt wird und Shadi einen sauberen Auftritt in einem Club in London abliefern. Kurz darauf melden sich nämlich Epic Records und das Debütalbum entsteht innerhalb von nur 6 Wochen. 10 Millionen Mal verkauft sich die Platte und wahrscheinlich hatte das Smooth Operator einen ziemlich großen Anteil dran. Im Song geht es um einen Mann, der das typische Jet-Set-Leben hat. Er ist enorm beliebt bei den Frauen, nutzt das auch aus und bricht ziemlich viele Herzen. So kaltblütig das auch ist, der Sound kommt gut an. Smooth Operator wird zum erfolgreichsten Song der Band. Shadi.

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1: Mit einem Tipp jetzt schon fürs Wochenende. Habt ihr Lust auf Herbst, auf richtig schöne regionale Spezialitäten aus Deutschland und aus Polen? Dann auf mit euch nach Guben. Jetzt am Samstag, am 10. Oktober, lädt der deutsch-polnische Herbstmarkt von 10 bis 17 Uhr zum Bummeln ein. Entdecken könnt ihr da einiges. Ihr könnt euch auf regionale Produkte freuen aus Deutschland und aus Polen. Viele Händler mit dabei. Natürlich auch lecker zu essen und zu trinken, Handwerk und Souvenirs. Dazu gibt's Kultur, es gibt Vorführungen und auch spannende Fachvorträge. Schaut da gern vorbei, jetzt am Wochenende, am Samstag ab 10 Uhr auf dem deutsch-polnischen Herbstmarkt in Guben. Den findet ihr dort auf dem Friedrich-Wilke-Platz.
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3: Es wechseln sich Sonne und Wolken heute ab. Der Herbst ist so ein bisschen da, insbesondere wegen der Temperaturen heute. Das merken wir schon deutlich. Spätsommer fühlt sich anders an. Das ist schon Herbst. Heute Temperaturen um die 14 Grad in der Spitze. Wärmer wird's nicht. Frühtemperaturen jetzt einstellige Werte. Wir haben 8 Grad in Richtung Spreewald in Burg und Werben, 9 Grad in Cottbus und 8 Grad in Senftenberg. Wie wird's Wochenende? Am Wochenende geht's genauso weiter mit dem Mix aus Sonne und Wolken. Morgen Vormittag kann's regnen, das auch heute Abend mal ein Regenschauer drin. Am Sonntag erst am Abend wieder nass.
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4: Mit Lia Limberg, guten Morgen. Studierende der BTU Cottbus Senftenberg haben für ihren geplanten Campus Schwammgarten einen bundesweiten Nachhaltigkeitspreis gewonnen. Auf dem Zentralcampus in Cottbus soll ein Garten entstehen, der Regenwasser auffängt und möglichst lange speichert. So soll die Fläche bei Hitze besser kühlen und gleichzeitig mehr Platz für Pflanzen und Tiere bieten. Geplant sind unter anderem Hochbeete, Pergolen und Bereiche, in denen ausprobiert wird, wie sich Wasser besser im Boden halten lässt. Das Preisgeld von 3.500 Euro soll bei der Umsetzung genutzt werden.
3: Danke, Lia Limberg. Mehr Lausitz-News für euch dann gleich wieder um 7:30. Jetzt Weltnachrichten.
5: Ich bin Katrin Müller. Patientinnen und Patienten sollen künftig schneller einen Facharzttermin bekommen. Das planen Union und SPD im Zuge der Gesundheitsreform. Kassenärztechef Andreas Gassen warnt allerdings vor zu hohen Erwartungen. Eine Termingarantie sei eine Nebelkerze, sagte er dem Podcast Lebensretter der Björn-Steiger-Stiftung. Gassen glaubt, dass es nicht funktioniert, dass jeder zu jeder Zeit bei jedem Facharzt, wo er hin möchte, einen Termin garantiert bekommt. Union und SPD wollen ein verbindliches Steuerungssystem über die Hausarztpraxen einführen. Das soll eine Termingarantie darstellen, wie es im Koalitionsvertrag heißt. Nach tödlichen Schüssen auf Behördenmitarbeiter in Berngau in der Oberpfalz hat die Polizei in der Nacht den mutmaßlichen Täter festgenommen. Er hatte 2 Mitarbeitende des Landratsamts Neumarkt erschossen.
6: Der Mann und die Frau wollten am Nachmittag eine routinemäßige Waffenkontrolle durchführen. Da eröffnete der 60-Jährige das Feuer. Anschließend verschanzte er sich in seinem Wohnhaus. Gegen 2.20 Uhr in der Nacht dann der Zugriff. Polizeisprecherin Corinna Wild.
7: Das ist durch ein schlagartiges Eindringen von unseren Spezialkräften der Fall gewesen. Und so konnte man dann den mutmaßlichen Schützen überwältigen und letztendlich dann auch festnehmen.
6: Motiv und weitere Hintergründe sind noch unklar. Moritz Einzel, Nachrichtenredaktion.
5: Wer bekommt in diesem Jahr den Friedensnobelpreis? Das wird am Vormittag in der norwegischen Hauptstadt Oslo verkündet. Die Jury hatte diesmal die Wahl aus 287 Kandidatinnen und Kandidaten. Deutlich weniger als im vergangenen Jahr.
8: Einen klaren Favoriten gibt es in diesem Jahr nicht, auch wenn mit Donald Trump, Papst Leo und der Witwe des russischen Oppositionspolitikers Alexei Nawalny wieder prominente Namen gehandelt werden. Das Friedensforschungsinstitut PRIO in Oslo tippt, dass der Preisträger in diesem Jahr weniger kontrovers sein wird. Was die Welt nun brauche, sei ein Preis, der die Bedeutung der internationalen Zusammenarbeit betone. Eine Organisation, die mit humanitärer Hilfe arbeitet, könnte so ein Kandidat sein. Aus Oslo, Sigrid Harms.
5: In Berlin setzen Linke, Grüne und SPD heute ihre Sondierungsgespräche fort. Dabei soll es um den Landeshaushalt gehen. Die finanzielle Lage Berlins ist sehr angespannt. Im Haushalt fehlen Milliarden. Da ist es fraglich, wie Wahlversprechen vor allem von Seiten der Linken bezahlt werden sollen.
3: Dankeschön in die Newsredaktion an Katrin Müller.
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3: Und da haben wir freie Fahrt erstmal am Freitagmorgen um 6:05. Nix auf den Straßen, außer ein Blitzer. Maximilian hat einen entdeckt. In Seglitz Richtung Cottbus. Ein Blitzer aus einem grauen Transporter steht da. Unter der Brücke schreibt er hier dazu. Das war's schon, aber Blitzeranhänger kommen natürlich immer noch dazu. In Cottbus-Schmelwitzer Straße stadteinwärts, Klein-Garglo stadtauswärts, Lübben in der Parkstraße ein Anhänger auch heute Morgen und auch der in Skardo noch da hier in der Fortuna-Straße in der Spielstraße mit Schrittgeschwindigkeit. Sobald ihr mehr seht oder was abmelden könnt, vielleicht hat ja ein Blitzeranhänger mal einen neuen Standort irgendwann, dann sagt Bescheid. Immer unter der 0355 4839 945. Radio Cottbus wünscht euch eine gute Fahrt.
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3: Luca noch krank, auch heute am Montag hoffentlich wieder da. Kerngesund dann hier bei mir im Studio. Das Wochenende wird sich noch auskurieren, aber ihr habt am Wochenende definitiv was anderes zu tun, als krank auf der Couch zu liegen, denn wir schicken euch zur Nacht der kreativen Köpfe. Morgen geht die in Cottbus über die Bühne. Wahnsinnig viele Familien freuen sich da schon drauf. Die Kinder schon ganz aufgeregt, denn morgen gibt es etwas, was es sonst kaum gibt, nämlich Klüger über Nacht werden. 19 Orte machen ihre Türen ganz weit auf und wie ihr gut von A nach B kommt und möglichst viel seht, das besprechen wir gleich nach Katharina and the Waves und Alex Warren. Einen schönen Freitag für euch.
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0: Walking on Sunshine. Schöne Nummer zum Wachwerden am Freitagmorgen, 9. Oktober, gleich 7:15, 6 und 13. Guten Morgen.
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0: Einmal dahin schauen, wo man sonst nicht hinkommt. Dinge ausprobieren, so Fragen stellen und vielleicht sogar mal selber machen. Genau darum geht's morgen wieder hier bei uns in Cottbus bei der Nacht der kreativen Köpfe. 19 Orte machen diesmal mit und überall gibt's was anderes zu entdecken. Eigentlich wären es ja sogar 20 Orte gewesen. Auch wir von Radio Cottbus wollten unsere Studiotüren für euch weit öffnen. Aber wir haben eine große Krankheitswelle hier. Gestern ist die erste Kollegin aus der Krankheit zurückgekommen, Sandra Marcinska. Sind wir jetzt schon immerhin 2 Moderatoren und 2 Volontäre, also Auszubildende hier bei uns in der Redaktion. Das ist ja immerhin was. Aber an den anderen 19 Orten gibt es dafür jede Menge zu erleben. Hier haben wir zum Beispiel ganz, ganz viele neue Teilnehmer, aber auch alte Bekannte.
2: Wir haben in diesem Jahr wieder 20 Unternehmen und Institutionen gewinnen können, beziehungsweise haben sich bei uns gemeldet, die ihre Türen öffnen. Ganz neu dabei ist zum Beispiel Aquatool, Coburg oder das Ludwig-Leicher-Gymnasium, die so in den 18 Jahren bei der NEKK noch nicht mitgemacht haben. Aber auch Comebacks feiern wir, also das Ronald McDonald Kinderhaus macht dieses Jahr wieder mit, das Bestattungshaus Pietit Köppen und so weiter. Also viele neue Gesichter oder Gesichter, die man lange nicht gesehen hat, aber natürlich auch die großen Institutionen, die gerne jedes Jahr mitmachen und ein schönes Programm auf die Beine stellen.
0: Ja, MULCT zum Beispiel, das große Klinikum oder auch die BTU mit ihrem IKMZ, mit ihrer Uni-Bibliothek, immer ein Magnet. Oder auch die Feuerwehr, ne? Die Berufsfeuerwehr hier bei uns in Cottbus, auch die macht wieder mit, auch die macht ihre Türen ganz weit auf. Das ist ganz besonders was für eure Kinder. Ja, und wie kommt man jetzt von A nach B? Man will ja möglichst viel sehen in einer Nacht und nicht total durchgehetzt sein. Müsste nicht.
2: Wir haben in diesem Jahr wieder 2 Busrouten mit unserem Mobilitätspartner Cottbusverkehr, die in einem 20-Minuten-Takt alle 20 Orte anfahren. Wer keine Haltestelle hat, hat eine von uns bekommen. Also man muss einfach nur aus dem Bus stolpern und parallel zur NEKK wird Cottbusverkehr zusammen mit der GWC eine Straßenbahn durch die Stadt fahren lassen, wo man auch gerne zusteigen kann.
0: Ja, die Nacht der kreativen Köpfe morgen am 10. Oktober, 18 Uhr geht's los. Tickets gibt es noch im Vorverkauf im Cottbus-Service in der Stadthalle, im Brandenburgischen Landesmuseum für moderne Kunst und auch hier bei uns im Haus, im Medienhaus in der Straße der Jugend. Und natürlich gibt es dann auch morgen Abendkasten mit den Restkarten, unter anderem an der Stadthalle bei Startblock B2, bei der LEAG und im Sana Herzzentrum. Und wenn auch unsere Türen diesmal leider geschlossen bleiben müssen, Radio Cottbus wünscht euch natürlich trotzdem ganz viel Spaß bei der NDKK. Infos, wenn ihr die noch mehr braucht, gibt es auf ndkk.de. 7:15 jetzt, einen schönen Freitag für euch. Guten Morgen.
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0: Fokus am Freitagmorgen, kurz nach 6:45. Schauen wir wieder auf die Straßen für euch. Nach wie vor freie Fahrt. Habt ihr da? Ein Blitzer ist gemeldet worden von Maximilian in Sedlitz Richtung Cottbus unter der Brücke aus einem grauen Transporter. Blitzeranhänger haben wir auch noch 4 Stück für euch. Die nennen wir euch gleich nach halb. Schauen aufs Wetter vom Freitag. Heute 14 Grad. Soll erstmal trocken bleiben. Wechsel aus Sonne und Wolken. Am Nachmittag dann mehr Wolken und gegen Abend auch Regenschauer hier bei uns in der Lausitz. Die Zahl des Tages ist heute auch ein Wochenendtipp. 31 heißt die Zahl des Tages. Und warum das ein Wochenendtipp sein könnte, wenn ihr mit dem Auto viel unterwegs seid, darüber reden wir gleich nach DJ Goya.
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1: Und unsere Zahl des Tages heute eine 31 für 31 Cent. Und die können Autofahrer bei uns in der Lausitz gerade richtig glücklich machen, denn 31 Cent weniger kostet ein Liter Superbenzin jetzt in Polen im Vergleich zur vergangenen Woche. Wer gestern in Zacieki gleich hinter der Grenze bei Forst getankt hat, der musste für einen Liter Super nur noch 1,55 Euro zahlen. Eine Woche zuvor war es noch 1,86 Euro. Noch Diesel ist deutlich günstiger geworden. Da sind es jetzt 27 Cent, die es weniger sind. Der Grund? Polen hat jetzt auch einen Tankrabatt eingeführt. Anders als bei uns in Deutschland werden dort allerdings die Mineralölkonzerne über eine sogenannte Übergewinnsteuer zur Kasse gebeten. Und offenbar funktioniert das da. Während der deutsche Tankrabatt an vielen Zapfsäulen schon nach wenigen Stunden wieder verpufft ist, sind die Preise in Polen tatsächlich kräftig gefallen. Hat sich natürlich rumgesprochen. Gestern schon auf der Neiße-Brücke bei Forst wieder ein deutsches Nummernschild am nächsten. Wer allerdings glaubt, dass es sich lohnt, weiter ins polnische Landesinnere zu fahren und dass es dann noch günstiger wird, das kann man sich sparen. In Lupsko kostet der Liter Super gerade mal einen Cent weniger. Dafür lohnen sich dann die zusätzlichen Kilometer bis dahin nicht. 31 Cent weniger pro Liter bei einer 50-Liter-Tankfüllung ist das immerhin 15,50 Euro Ersparnis gegenüber der Vorwoche. Kein Wunder also, dass der Tanktourismus jetzt am Wochenende bei Forst wieder so richtig Fahrt aufnehmen wird.
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1: Was gibt's sonst Neues in der Lausitz? Verraten wir euch gleich bei uns in den Lausitz News. Die gibt's in 7 Minuten, dann ist es 6:30. Guten Morgen.

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14: Und da gibt es heute Herbstwetter, würde ich sagen. Das sieht schon richtig nach Herbst aus. Bei uns hier in der Lausitz, Sonne und Wolken wechseln sich ab. Wir bekommen zwar heute erstmal keinen Regen tagsüber, aber nur noch Temperaturen um die 14 Grad. Gegen Abend starten dann die Regenschauer in der Lausitz. Die ziehen sich rein bis in den morgigen Samstag. Danach wird es trocken und bleibt auch trocken übers Wochenende bis zum Sonntagabend. Bei einem Wechsel dann übers Wochenende bei Sonne und Wolken. Morgen dann 16 Grad, am Sonntag 13. Die aktuellen Frühtemperaturen jetzt hier bei uns in der Lausitz. Wir haben 9 Grad in Finsterwalde, 9 aktuell in Peitz und 8 in Sergen.
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14: An der BTU in Senftenberg sind gestern die ersten Lehramtsstudenten für Sorbisch-Wendisch gestartet. Lea Limberg, was ist daran so besonders?
18: Damit werden in Brandenburg erstmals Grundschullehrer direkt für Sorbisch-Wendisch ausgebildet. Das soll vor allem helfen, den Mangel an Lehrern für Niedersorbisch zu verringern. Die Sprache wird heute nur noch von vergleichsweise wenigen Menschen sicher gesprochen. Gleichzeitig gibt es in Brandenburg mehrere Schulen, an denen Niedersorbisch unterrichtet wird. Das Fach wird mit Deutsch oder Mathematik kombiniert. In Cottbus sind in der Nacht zu Donnerstag mehrere Autos aufgebrochen worden. Betroffen waren 3 Toyota in der Bodelschwingstraße, der Elisabeth-Wolf-Straße und der Welzower Straße. 2 der Autos wurden offenbar noch bewegt und später wieder stehen gelassen. Beide ließen sich danach nicht mehr starten und mussten abgeschleppt werden. Ein 3. Auto wurde komplett gestohlen. Die Kriminalpolizei ermittelt und hat eine internationale Fahndung eingeleitet. Bei einer Online-Umfrage zur Zukunft des Elbe-Elster-Klinikums spricht sich eine deutliche Mehrheit dafür aus, dass das Klinikum komplett beim Landkreis bleibt. Rund 79% der bisher 461 Teilnehmenden haben dafür gestimmt. Gestartet wurde die Umfrage von der Bürgerinitiative Klinikum Elbe-Elster in kommunaler Hand. Hintergrund ist die Diskussion darüber, wer das Klinikum künftig führen soll. Am Montag berät der Kreistag darüber, ob das Management für 5 Jahre europaweit ausgeschrieben wird. Und unsere gute Nachricht, beim Stadtradeln in Lübben sind in diesem Jahr fast 33.000 Kilometer zusammengekommen. Insgesamt haben 207 Menschen in 18 Teams mitgemacht. Damit sind nach Angaben der Stadt rund 5 Tonnen CO2 eingespart worden. Den ersten Platz hat das Team Moskitos mit mehr als 7.000 Kilometern erreicht. Auf den weiteren Plätzen sind die Stadtverwaltung und die Brachus-Gurkentruppe gelandet. Soweit das Neueste. 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
14: Dankeschön, Lia Limberg.
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14: Auf dem Verkehrsradar nach wie vor alles frei. Keine Meldungen für euch. Das sieht gut aus bei eurer Fahrt in den Freitagmorgen. Ein Blitzer ist gemeldet von Maximilian. Sedlitz Richtung Cottbus aus einem grauen Transporter. Unter der Brücke steht der Transporter. Blitzeranhänger gemeldet in Cottbus-Schmelwitzer Straße stadteinwärts. Bestätigt in Klein-Gargel. Stand auswärts Richtung Drebgau, in Lübben in der Parkstraße auch noch da und auch der in Skado hier in der Spielstraße mit Schrittgeschwindigkeit in der Fortunastraße. Rollen im ersten Gang ohne Gas vorbei, dann seid ihr auf der sicheren Seite. Wenn ihr sonst was seht, sagt gerne Bescheid. 03 55 4839 94 5. Radio Cottbus wünscht euch eine gute Fahrt.
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14: Jetzt ist es soweit. Vor ein paar Jahren hat es noch keiner für möglich gehalten. Alle haben gedacht, was für eine spinnerte Idee. Aber tatsächlich, sie kommen. Die Medizinstudenten, die ersten. Jetzt werden sie immatrikuliert. Ab Montag studieren sie hier in der Lausitz in Cottbus, die allerersten überhaupt. Wir haben uns das mal angeguckt und mal angeschaut. Was erwartet die denn, die ersten 36? Gleich hört ihr es nach Sean Paul und Taylor Swift mit ihrem neuen Patient Zero.
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0: Sean Paul und sein BB Burnin' auf Radio Cottbus gleich. 6:45 Uhr, 6:42 Uhr. Guten Morgen.
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0: Das ist jetzt also weit. Cottbus bekommt jetzt offiziell seine Medizinstudentin und zwar nicht irgendwann. Ab Montag. 36 junge Leute starten an der MOLCT ins Humanmedizinstudium, so heißt das, wenn man Arzt oder Ärztin wird. Die allerersten überhaupt, das heißt in ein paar Jahren sitzen wir vielleicht irgendwo beim Arzt und können sagen, ach, sie waren damals bei den ersten 36 in Cottbus dabei. Vorher müssen die 36 aber erstmal ankommen und bevor Anatomie, Prüfungen und wahrscheinlich sehr viel Kaffee übernehmen, gibt es erstmal eine ordentliche Begrüßung. Was für die neuen Studierenden geplant ist, weiß Professor Dr. Adelheid Kuhlmey von der MOLCT.
2: Wir haben die sogenannte erste Woche organisiert, von Stadtführung in Cottbus über Wendisch-Sorbisch, über einen Ausflug in die Lausitzer Umgebung hier von Cottbus etc. etc. Die Immatrikulationsfeier, das wird eine sehr festliche Veranstaltung im Vorfeld des Studienstarts. Wir erwarten hohen Besuch.
0: Also schon mal kein sanftes Reingleiten. Sonntag Immatrikulationsfeier im Staatstheater mit Ministerpräsident, Wissenschaftsministerin und Gesundheitsminister. Auch nicht schlecht. Andere Erstis kriegen zur Begrüßung einen Jutebeutel und einen Stadtplan. In Cottbus kommt erstmal die halbe Landesregierung. Und am Montag, da ist dann wirklich Schluss mit feierlich.
2: Da gibt es einen ganz festen Stundenplan. Und der sieht natürlich neben diesem Ankommen in der Lausitz-Programm ein zweiwöchiges Einführungsmodul vor. Neben dem Rahmenprogramm geht es also wirklich auch mit dem Medizinstudium vom ersten Tag an los, mit Fallvorlesungen, die dann in der entsprechenden Woche mit Vorlesungen, mit Seminaren, aber auch mit dem ersten Laborbesuch begleitet werden. Wir werden einen Terminologiekurs anbieten.
0: Heißt also ankommen, Lausitz kennenlernen und dann ziemlich schnell lernen, lernen, lernen. Los geht's erstmal in umgebauten Räumen auf dem Klinikgelände, bis der neue Campus fertig ist. Aber für diese 36 ist das wahrscheinlich sowieso erstmal total Nebensache. Denn egal, wie der Campus später aussieht, sie bleiben die ersten Humanmedizinstudierenden hier bei uns in Cottbus. Und ganz ehrlich, das ist schon ein Satz, auf den man dann später mal stolz sein kann. Und eins müssen die Erstis sowieso ganz sofort wissen und ganz schnell.
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0: Genau so. 6:45 Uhr, 6:45 Uhr, kommt gut rein in euren Freitag. Guten Morgen.

0: 12 Minuten vor 7 oder kurz nach 6:45, ganz egal, wie ihr es wollt. Es ist dieselbe Zeit, 6:48. Wir schauen auf die Straßen für euch. Wir haben einen Blitzer entdeckt. Sedlitz Richtung Cottbus aus einem grauen Transporter unter der Brücke. Maximilian hat uns den durchgegeben und Blitzeranhänger sind auch 4 Stück da. Die nennen wir euch gleich nach 7. Wetter heute am Freitag. Es ist Herbst. Jetzt ist er da, der Herbst mit 14 Grad in der Spitze. Regnen soll es erstmal nicht mehr. Erst heute Abend kommen die ersten Regenschauer wieder rein in die Lausitz. Die ziehen sich dann rein bis in den Samstagvormittag. Gleich bei uns auf Radio Cottbus das nächste Thema schon. Geht ruckzuck, hier Schlag auf Schlag. Heute ist nämlich eine schöne Veranstaltung im Lausitzpark und warum ihr da heute Nachmittag ab 16 Uhr unbedingt hingehen solltet und euch die Läden mal genauer anschauen solltet, das besprechen wir gleich nach Martin Juno.
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0: Julian Juno und ihr Indigo auf Radio Cottbus. 7:08.
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0: Ja, Lebensmittel online bestellen, das ist ja ziemlich bequem, bis der Einkauf kommt und du feststellst, die Bananen sind ja schon im Rentenalter. Die Avocado könnte man als Türstopper benutzen und die Tomate braucht wahrscheinlich noch 2 Wochen Sonne. Und genau deshalb hat Einkaufen vor Ort manchmal einen ganz einfachen Vorteil. Du siehst vorher, was du kaufst. Und heute wird daraus im Lausitzpark gleich eine ganze Aktion hier bei uns im Lausitzpark in Kleingarglo. Da siehst, was du kaufen kannst. Von 16 bis 20 Uhr heißt es dort Profis vor Ort. Die Geschäfte und die Dienstleister, die zeigen euch da an dieser Stelle, was sie können. Und beim Marktkauf wird dabei offenbar auch dafür gesorgt, dass niemand hungrig nach Hause geht. Kai Zander.
2: In unserer Bäckerei kann man einfach mal zuschauen, wie Hefezöpfe bei uns tatsächlich in Handarbeit geflochten werden, wie Plunderteilchen hergestellt werden. Also da kann man wirklich zuschauen. Wir haben verschiedene Sachen zum Probieren, weil das ist ja unsere Kompetenz, das Thema Lebensmittel. Also wir haben zum Beispiel die Ölmühle Ballasch vor Ort, die einfach mal frisch Leinöl zum Probieren den Leuten anbietet. Verschiedene Wurstspezialitäten von der Klosterbräu, eine Zelle wird jemand da sein, mal so eine Limo probieren.
0: Ja, was bei einer Veranstaltung zum Thema vor Ort shoppen natürlich auch ein ziemlich überzeugendes Argument ist, einfach mal durchzuprobieren, aber nur zu essen, das wäre ja zu einfach.
2: Unter anderem werden wir einmal unsere Spielwarenkompetenz so ein bisschen in den Vordergrund rücken, weil es gibt ja Cottbus kaum noch Spielwaren zu kaufen. Und wir haben einen Partner, der hier vor Ort sein wird und die Jungs und Mädels können mit einem ferngesteuerten Auto über den Hindernisparcours fahren. Zeitgleich gibt es diverse Gesellschaftsspiele, die man einfach mal für Groß und für Klein hier vor Ort ausprobieren kann. Gerade was es aktuell so Neues gibt, da kann man mal so ein bisschen seinen Spieltrieb ausleben.
0: Ja, das heißt also, wenn man Lebensmittel probieren, spielen und nebenbei noch einen Wochenendeinkauf erledigen, effizienter wird der Freitag eigentlich nicht mehr. Und hinter all diesen Aktionen steckt natürlich ein bisschen mehr, als wir stellen mal einen Tisch hin und gucken, was passiert. Warum der Marktkauf unbedingt bei Profis vor Ort dabei sein wollte, hat uns Kai Zander auch erzählt.
2: Um einfach genau diese Dinge nochmal zu zeigen, die wir können. Also, dass wir zum Beispiel selber Käsechips herstellen, dass wir selber eine Quiche herstellen, dass die Leute verstehen, dass sie bei uns auch Schinken selber herstellen, Räucherlinge selber herstellen, weil es ist sie oftmals ja nicht bewusst. Und das wollen wir so ein bisschen in den Vordergrund rücken und die Leute eben spüren und sehen und erleben lassen.
0: Und genau darum geht es heute im ganzen Lausitzpark. Nicht nur Regale, Schaufenster und Angebote, sondern die Leute, die Fachleute dahinter. Von 16 bis 20 Uhr zeigen die Profis vor Ort, was sie drauf haben. Und beim Marktkauf gilt offenbar, wer nur mal kurz gucken will, der sollte vorsichtshalber schon Hunger mitbringen.
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0: Na, das wird nicht ganz einfach, wenn ihr jetzt so denkt, ja, im Herbst kommt jetzt das Couchwetter. Jetzt zumindest am Wochenende wird das schwer, sich zu entscheiden für die Couch. Es ist zwar nicht mehr so warm mit 14 Grad heute, 16 morgen und 13 nur am Sonntag. Aber es ist auch kein wirkliches Couchwetter, denn Sonne und Wolken wechseln sich ab jetzt in den kommenden Tagen. Heute sind es mehr Wolken. Die Sonne am Vormittag, die wird heute Nachmittag überdeckt und am Abend kommt auch Regen in die Lausitz. Der zieht sich dann rein bis in den morgigen Vormittag, aber danach wird es erstmal wieder schön trocken und nächste Regen kommt dann auch erst wieder am Sonntagabend. Die Temperaturen jetzt am Morgen hier bei uns in der Lausitz liegen bei 9 Grad. Die haben wir gerade gemessen hier bei uns in Domsdorf. 9 Grad aktuell auch in Burg und 9 in Brieske.
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18: Mit Lia Limberg, guten Morgen. Studierende der BTU Cottbus Senftenberg haben für ihren geplanten Campus Schwammgarten einen bundesweiten Nachhaltigkeitspreis gewonnen. Auf dem Zentralcampus in Cottbus soll ein Garten entstehen, der Regenwasser auffängt und möglichst lange speichert. So soll die Fläche bei Hitze besser kühlen und gleichzeitig mehr Platz für Pflanzen und Tiere bieten. Geplant sind unter anderem Hochbeete, Pergolen und Bereiche, in denen ausprobiert wird, wie sich Wasser besser im Boden halten lässt. Das Preisgeld von 3.500 Euro soll bei der Umsetzung genutzt werden.
0: Danke, Lia Limberg. Mehr Lausitz-News für euch dann gleich wieder um 7:30. Jetzt die Weltnews.
19: Ich bin Katrin Müller. Patientinnen und Patienten sollen künftig schneller einen Facharzttermin bekommen. Das planen Union und SPD im Zuge der Gesundheitsreform. Kassenärztechef Andreas Gassen warnt allerdings vor zu hohen Erwartungen. Eine Termingarantie sei eine Nebelkerze, sagte er dem Podcast Lebensretter der Björn Steiger Stiftung.
20: Arzttermine zum Wunschtermin jederzeit, das kann nicht funktionieren, sagt Gassen. Er schlägt stattdessen vor, dass vor allem medizinisch dringende Fälle schneller versorgt werden, unabhängig davon, ob jemand gesetzlich oder privat versichert ist. Union und SPD planen ein neues System, um das Warteproblem zu lösen. Danach sollen Patienten erstmal zum Hausarzt gehen und der überweist sie dann, wenn nötig, zum Facharzt. Claudia Wächter, Nachrichtenredaktion.
19: Die geplante Erschießung eines zum Tode verurteilten Attentäters auf einem Militärstützpunkt im US-Bundesstaat Texas soll per Livestream übertragen werden. Das bestätigte US-Verteidigungsminister Pete Hexis auf der Plattform X.
21: Die letzte öffentliche Hinrichtung in den USA liegt fast ein Jahrhundert zurück. 1936 war das, noch vor dem Zweiten Weltkrieg. Deshalb ist die Aufruhr nun groß. 2009 hat ein damaliger Psychiater des US-Heeres auf einem Militärstützpunkt 13 Menschen getötet. Anfang Dezember soll er nun hingerichtet werden und das soll über einen Livestream gezeigt werden. Den demokratischen Senator Chris Murphy erinnert das an die Terrormiliz Islamischer Staat. Öffentliche Hinrichtung bezeichnet er als mittelalterlich. Franziska Spieker, Washington.
19: Heute wird bekannt gegeben, wer den Friedensnobelpreis bekommt. Die Jury wählt aus 287 Kandidatinnen und Kandidaten aus. Auch US-Präsident Donald Trump soll wieder unter den Nominierten sein. Dass er den Preis bekommt, der als wichtigste Auszeichnung der Welt gilt, dürfte jedoch in diesem Jahr genauso unwahrscheinlich sein wie im letzten. Den Führerschein machen könnte bald günstiger werden. Verkehrsminister Steffen Bilger hat erstmals konkrete Zahlen genannt. Fahrschüler könnten mehrere hundert Euro sparen, im besten Fall sogar bis zu 1.000 Euro. Das sagte Bilger der Welt. Aktuell kostet der Führerschein der Klasse B im Schnitt rund 3.400 Euro. Mehr digitaler Unterricht und weniger Bürokratie sollen die Kosten senken. Die neuen Regeln sollen möglichst Anfang 2027 greifen.
0: Dankeschön für die News, Katrin Müller.
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0: Ich habe schon darauf gewartet, eigentlich nur darüber überlegt, wann wird das soweit sein, dass ich euch das hier präsentieren darf. B168. Jetzt ist es soweit, um 6:55. Zwischen Cottbus-Wilmersdorf und Merzdorf wieder dichter Verkehr. 10 Minuten Zeitverlust. Auch heute Morgen nehmt euch mehr Zeit mit. Da wird die Straße saniert und es dauert auch noch ein bisschen. Dann haben wir einen Blitzer heute Morgen gemeldet bekommen von Maximilian Sedlitz Richtung Cottbus aus einem grauen Transporter. Unter der Brücke steht der. Und Blitzeranhänger sind bestätigt, Cottbus-Schmelwitzer Straße stadteinwärts in Kleingarglow, wenn ihr rausfahrt aus Cottbus in Richtung Drebkau bei 30, in Lübben in der Parkstraße und in Skado in der Fortunastraße. Spielstraße hier ist Schrittgeschwindigkeit. Sobald ihr mehr seht, sagt Bescheid, immer unter der 0355 4839 945. Radio Cottbus wünscht wie immer eine gute Fahrt.
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0: Ohne Luca, die Redaktion hat heute die Tipps zusammengestellt fürs Wochenende, macht ja sonst Luca. Die ist hoffentlich am Montag gesund wieder zurück in der Show. Ja, was ist los am Wochenende? Ganz schön viel, muss ich sagen. Lausitz erleben XXL verdient seinen Namen. Was ihr am Wochenende erleben könnt hier bei uns in der Region, das verraten wir euch gleich nach Depeche Mode und Sombra. Schönen Freitag für euch.
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0: schönsten Nummern von Deepish Mode. Enjoy the Silence für euch in der besten Musik um gleich 7:15 Uhr, 7:14 Uhr. Guten Morgen.
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0: Rein ins Wochenende, das wird Spaß machen auf jeden Fall, denn ihr könnt irrsinnig viel erleben hier bei uns in der Lausitz und bald so viel, das starten wir auch sofort rein in den Freitag. Mal ganz ehrlich, wie oft fährt ihr an irgendeiner Firma vorbei und fragt euch, was da eigentlich den ganzen Tag gemacht wird? In Forst könnt ihr heute mal hinter die Kulissen schauen beim Tag des offenen Unternehmens. Öffnen ab 14 Uhr mehrere Firmen im Gewerbegebiet ihre Türen. Für die Kleinen wird es am Nachmittag zauberhaft. In der Stadtbibliothek Guben läuft beim Bilderbuchkino ein Einhorn namens Oktober. Los geht's heute ab 16.30 Uhr und Kultur gibt's heute Abend in Altdöbern. Dort starten die Günter Grass Kulturtage. Mit dabei ist die Ausstellung Günter Grass in 19 Schritten, also 19 Stationen, an denen ihr Kultur entdecken könnt. Eröffnet wird das Ganze um 19 Uhr auf dem Markt. Große Stimmen, große Songs in der Wilhelm-Begegnungsstätte in Guben heute. Es gibt Tanz von Tina Turner, Musik von Tina Turner, Amy Winehouse und Tamara Danz. Beginn ist heute da um 19 Uhr. Und wenn ihr lieber mit einem Grinsen ins Wochenende startet, in der Theaternative C in Cottbus heißt es ab 19 Uhr, die Sachsen sind los, Kabarett, sächsischer Dialekt und vermutlich die eine oder andere Spitze. Der Samstag startet perfekt für alle, die gern stöbern. In Werben warten beim Trödel- und Kindersachen-Flohmarkt mehr als 50 Stände auf euch. Los geht's um 10 Uhr im Gutspark. Auch in Galinchen wird ab 10 Uhr gebummelt. Dort ist Herbstmarkt mit selbstgemachtem Handwerkern aus der Region und natürlich auch was Leckerem auf die Hand. In Spremberg gibt's morgen einen Geburtstag zu feiern. 160 Jahre Bergschlösschen. Ab 14 Uhr könnt ihr euch anschauen, welche Kurse dort angeboten werden. Die Kiddies zeigen ihr Hip-Hop-Können und auch das Tanzcafé öffnet. Und wenn ihr lieber raus in die Natur wollt, morgen im Spreeauenpark Cottbus läuft ab 15 Uhr der Abenteuer-Familientag im Niederlausitzer Tertiärwald mit Lampignon-Umzug, Lagerfeuer und Würstchengrillen. Klingt nach ganz schön viel Ziel. Herbst an einem Nachmittag. Noch mehr Natur gibt's in Lichterfeld. Passend zur Kranichzeit könnt ihr mit der NABU auf Kranichwanderung gehen. Wetterfeste Sachen sind definitiv eine gute Idee. Treffpunkt ist morgen da um 16 Uhr auf dem Parkplatz zwischen Lichterfeld und Lauchhammer. Ja, und dann wird getanzt. In Forst steigt ab 19 Uhr Forst im Discofieber. Im Kaiserlichen Postamt gibt es Musik aus den 80ern und 90ern. Und auch Senftenberg macht die Tanzfläche auf, nur an einem sehr ungewöhnlichen Ort. Ab 20 Uhr verwandelt sich das Rathaus in eine Diskothek. Sind wir beim Sonntag. Wer Samstagabend gefeiert hat und Sonntagmorgen wieder direkt sportlich werden will, Respekt. Beim 5. Schmelwitzer Herbstlauf könnt ihr das machen. Es gibt verschiedene Strecken für verschiedene Altersklassen und dazu ein Herbstfest für die ganze Familie. Los geht's um 9 Uhr und auf zwei Rädern startet um 10 Uhr das 21. Herbstradeln des RSC Cottbus. Die Strecke, die ist 30 Kilometer lang und mit jedem Startgeld bekommt ihr auch ein Teilnehmerlos. Vielleicht könnt ihr also nicht nur mit müden Beinen nach Hause, sondern auch mit einem Gewinn. Wäre doch mal was. Senftenberg macht mal man nicht einfach nur kennenlernen, sondern wirklich entdecken. Das geht bei einer Stadtführung. Los geht's um 10 Uhr am Senftenberger Rathaus am Sonntag. Und für die Kinder wird's am Nachmittag märchenhaft. Im Schloss Hornow läuft das Puppentheater Kaspar im Regenbogenland mit musikalischer Begleitung. Vorstellung gibt's um 14 Uhr und um 16 Uhr. Und zum Abschluss noch was für einen ganz entspannten Sonntagnachmittag im Spreekino. Spremberg läuft ab 15 Uhr. Prinzessin Lillifee, also Popcorn holen für die ganze Familie, zurücklehnen und den Sonntag ganz gemütlich ausklingen lassen. Ihr könnt das alles nochmal nachlesen, ist ja ganz schön viel, auf radiocottbus.de. Alle Tipps fürs Wochenende stellen wir euch da rein und wenn ihr wollt, dass euer Tipp da auch noch mit dazukommt, dann schickt ihn uns rein, am besten per WhatsApp, alle Infos unter der 0355 4839 945.
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0: 7.17 Uhr, jetzt kurz nach 7:45 Uhr, hört Nico Santos jetzt mit All Time High auf Radio Cottbus. Einen schönen Freitag für euch. 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

0: halb acht, 7.20 Uhr, schauen wir wieder auf die Straßen für euch. Wir haben dichten Verkehr wieder auf der B168. Ihr müsst mehr Zeit einpacken heute Morgen. Wieder hier an der gleichen Stelle, wo es in den letzten Tagen schon stockt zwischen Wilmersdorf und Merzdorf. Jetzt schon so eine Viertelstunde Zeitverlust, die ihr aktuell hier an der Stelle habt. Es wird geblitzt auf der B97 von Cottbus nach Spremberg am Schäferberg. Höhe Tierheim hat uns gerade Stefanie durchgegeben und Maximilian hat den Blitzer heute Morgen für uns entdeckt. Seeblitz Richtung Cottbus aus einem grauen Transporter unter der Brücke. Die Blitzeranhänger sind vier, nennen wir euch gleich nach halb. Blicken aufs Wetter, heute 14 Grad in der Spitze, soll bis zum Abend erstmal trocken bleiben bei einem Wechsel aus der Sonne und Wolken. Kamerad mit seiner aktuellen Single Love Sober jetzt gleich bei uns.
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10: Vitamin D tanken heute am Morgen möglich, aber leider auch nur am Morgen. Im Laufe des Tages zieht sich's immer weiter zu. Die Wolken schieben sich vor die Sonne und bringen heute Abend dann auch wieder neuen Regen in die Lausitz. Der wird auch morgen Vormittag noch da sein. Danach wird's allerdings ein schönes Wochenende mit Sonne und Wolken, die sich die ganze Zeit abwechseln, morgen und am Sonntag. Temperaturen, die werden dann auch schon wirklich herbstlich, heute in der Spitze bei 14 Grad, morgen nochmal 16 und am Sonntag sind es dann nur noch 13 Grad. Die Frühtemperaturen, ja, jetzt gar nicht so weit weg davon, aber überall noch einstellig in der Lausitz. Wir haben in Lübbenau 9 Grad, in Peitz sind es 9 Grad und derzeit auch 9 in Duben.
9: Es ist 7:30 Uhr.
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10: An der BTU in Senftenberg sind gestern die ersten Lehramtsstudenten für Sorbisch-Wendisch gestartet. Lea Limberg, was ist daran so besonders?
14: Damit werden in Brandenburg erstmals Grundschullehrer direkt für Sorbisch-Wendisch ausgebildet. Das soll vor allem helfen, den Mangel an Lehrern für Niedersorbisch zu verringern. Die Sprache wird heute nur noch von vergleichsweise wenigen Menschen sicher gesprochen. Gleichzeitig gibt es in Brandenburg mehrere Schulen, an denen Niedersorbisch unterrichtet wird. Das Fach wird mit Deutsch oder Mathematik kombiniert. In Cottbus sind in der Nacht zu Donnerstag mehrere Autos aufgebrochen worden. Betroffen waren drei Toyota in der Bodelschwingstraße, der Elisabeth-Wolf-Straße und der Wilzower Straße. Zwei der Autos wurden offenbar noch bewegt und später wieder stehen gelassen. Beide ließen sich danach nicht mehr starten und mussten abgeschleppt werden. Ein drittes Auto wurde komplett gestohlen. Die Kriminalpolizei ermittelt und hat eine internationale Fahndung eingeleitet. Bei einer Online-Umfrage zur Zukunft des Elbe-Elster-Klinikums spricht sich eine deutliche Mehrheit dafür aus, dass das Klinikum komplett beim Landkreis bleibt. Rund 79% der bisher 461 Teilnehmenden haben dafür gestimmt. Gestartet wurde die Umfrage von der Bürgerinitiative Klinikum Elbe-Elster in kommunaler Hand. Hintergrund ist die Diskussion darüber, wer das Klinikum künftig führen soll. Am Montag berät der Kreistag darüber, ob das Management für 5 Jahre europaweit ausgeschrieben wird. Und unsere gute Nachricht, beim Stadtradeln in Lübben sind in diesem Jahr fast 33.000 Kilometer zusammengekommen. Insgesamt haben 207 Menschen in 18 Teams mitgemacht. Damit sind nach Angaben der Stadt rund 5 Tonnen CO2 eingespart worden. Den ersten Platz hat das Team Moskitos mit mehr als 7.000 Kilometern erreicht. Auf den weiteren Plätzen sind die Stadtverwaltung und die Brachus-Gurkentruppe gelandet. Soweit das Neueste. 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
10: Danke, Lia Limberg.
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10: 6:55 und wir haben auf der B168 wieder dichten Verkehr zwischen Wilmersdorf und Merzdorf. Ungefähr eine Viertelstunde müsst ihr länger einplanen heute Morgen. Blitzer gemeldet von Marcel Garde im Spreewalddreieck in Richtung Cottbus stehen sie. Dann auf der B97 von Cottbus nach Spremberg am Schäferberg, die Höhe Tierheimat und Stefan gemeldet und Maximilian hat Bescheid gegeben. Blitzer heute Morgen auch aufgebaut in Sedlitz Richtung Cottbus aus einem grauen Transporter unter der Brücke. Blitzeranhänger stehen in Cottbus, Schmelwitzer Straße stadteinwärts, in Kleingarlow stadtauswärts, in Lübben in der Parkstraße und in Skardo hier in der Spielstraße bei Schrittgeschwindigkeit. Das ist die Fortuna-Straße. Habt ihr mehr gesehen? Meldet 0355 4839 945 ist eure Nummer am Telefon oder auch per WhatsApp. Gute Fahrt.
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10: Wenn ihr mal eine Frage stellen könntet, Ministerpräsident Dietmar Woidke würde die beantworten. Welche Frage wäre denn das? Überlegt euch das gut, denn am Dienstag könnt ihr genau eure Fragen stellen. Im alten Stadthaus gibt es einen Bürgerdialog. Kann man einfach hingehen, den Ministerpräsidenten treffen und seine Fragen stellen. Mit welchen Fragen Dietmar Woidke da rechnet? Ich frage ihn das gleich selbst, denn er ist gleich bei uns am Telefon, bei uns Wachermachern hier auf Radio Cottbus. Habt einen schönen Freitag, guten Morgen.
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0: Musik von Dati, Take Me There auf Radio Cottbus um 10 Minuten nach 7:30. Guten Morgen.
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0: Wenn ihr Dietmar Beutke gerade für 5 Minuten am Telefon hättet, was wäre eure erste Frage? Genau diese erste Frage zu stellen, diese Chance gibt's jetzt am Dienstag nächste Woche ganz offiziell in Cottbus. Dann kommt der Ministerpräsident zum Bürgerdialog, zur Sache Brandenburg heißt das Ganze. Und er kommt ins alte Stadthaus am Altmarkt. Ab 18 Uhr könnt ihr da am Dienstag dort direkt loswerden, was euch beschäftigt, was gut läuft und was aus eurer Sicht besser werden muss. Eine Anmeldung braucht ihr nicht, ihr geht einfach vorbei. Und der Mann, der sich euren Fragen stellen wird, der ist jetzt schon bei uns am Telefon. Guten Morgen, Herr Beutke, Sie kommen zum Bürgerdialog nach Cottbus. Mit welcher Frage, mit welcher Sorge der Menschen in der Lausitz rechnet der Ministerpräsident denn derzeit am häufigsten?
2: Es gibt natürlich viele Fragen und es gibt viele Dinge, die die Menschen bewegen. Aber ich rechne schon mit der Frage, dass viele sich fragen, wann kommt der Aufschwung bei uns an? Wann kommen die vielen Dinge, die momentan in Cottbus sich entwickeln, wann wirken sie sich wirklich auf das alltägliche Leben der Menschen aus? Und ich glaube, da gibt es schon gute Antworten. Also wir sehen vor allen Dingen, was vorwärts geht. Und der Prozess, den wir in Cottbus angesetzt haben, beispielsweise jetzt mit der Immatrikulation der ersten Studentinnen und Studenten an der Medizin-Uni, aber auch natürlich das Bahnwerk, das in den nächsten Monaten dann komplett in Betrieb gehen wird. Das sind ja alles klare Signale, dass in Cottbus sich vieles bewegt und vor allen Dingen eines bewegt, dass diese Stadt eine Stadt sein wird für die Perspektiven schafft für junge Menschen, die Perspektiven schafft für Menschen, die in Zukunft gute Arbeit finden werden. Und das war ja das Hauptziel auch, das wir damals mit dem Kohleausstieg verfolgt haben. Und ich glaube, da sind wir in Cottbus am weitesten von allen Städten in Deutschland.
0: Ja, bei so einem Bürgerdialog können die Menschen Ihnen ja ziemlich direkt sagen, was sie denken und was auch nicht funktioniert. Wo sagen Sie denn selbst, da muss das Land in Cottbus in der Lausitz vielleicht noch ein bisschen schneller und noch ein bisschen besser werden?
2: Ja, wir müssen dringend schneller werden. Vor allen Dingen Geschwindigkeit ist immer ein Thema. Aber wir haben auch gerade in Cottbus gezeigt, wie schnell wir sein können. Ich denke da an die Halle 2 des Bahnwerks, die wir ja Anfang 24 in Betrieb genommen haben. Damals circa 600 Tagen Bauzeit und Genehmigungszeit. Also das war schon eine Riesenleistung und da möchte ich mich besonders auch bei der Stadtverwaltung Cottbus bedanken, beim Oberbürgermeister, aber auch bei den Menschen, die da im Genehmigungsbereich sitzen. Es ist eine Riesenleistung gewesen und diese Geschwindigkeit auch weiter zu halten, weiter schnell voranzukommen, damit auch die Perspektiven zu schaffen, das ist einer der Punkte, um die es geht. Aber wie gesagt, es geht immer vor allen Dingen darum, gut bezahlte Arbeitsplätze, nachhaltige Arbeitsplätze in der Stadt zu schaffen und deswegen auch die Forschungsinstitute, die jetzt auf dem Weg sind oder die jetzt schon da sind, die auch in den letzten 5 bis 10 Jahren sind ja viele entstanden, das sind vor allen Dingen, die helfen uns vor allen Dingen auch die Wirtschaft in der Region, in der ganzen Region weiterzuentwickeln und damit neue Arbeitsplätze zu schaffen. Und wie das Ganze aussieht, das sehen wir ja schon an vielen Stellen auch in der Lausitz mittlerweile.
0: Ja, sind Sie ja selbst Lausitzer, kennen die Region wie Ihre eigene Westentasche und erleben den Wandel ja auch hautnah mit vor der Haustür in der eigenen Familie. Wenn Sie durch Cottbus fahren, gibt es da was, worauf Sie vielleicht besonders stolz sind? Was hätten Sie selbst vor 10 Jahren nicht für möglich gehalten?
2: Ja, es sind genau 2 Dinge. Das eine ist die medizinische Uni. Also wir haben uns das vorgenommen, Michael Kretschmer, der sächsische Ministerpräsident und ich im Jahr 2019. Und ich kann mich noch gut an die Reaktion erinnern, die es in der Bevölkerung gab, aber auch bei Medienvertretern. Naja, ob das denn mal was wird und so weiter und so fort, das kriegen die sowieso nicht hin. Heute sind die ersten Studentinnen und Studenten immatrikuliert und es ist also ein Weg, den wir erfolgreich gegangen sind. Der war nicht ganz leicht, aber wir haben uns am Ende durchgesetzt und das wird diese Stadt prägen, diese Medizinerinnen und Medizinerausbildung, aber es wird auch die ganze Region verändern und davon bin ich fest überzeugt, dass das passieren wird und wir sehen es eigentlich heute schon. Und der zweite Punkt ist natürlich, wenn ich über die Brücke fahre, Richtung Innenstadt, die Bahnhofsstraße, dann bin ich wirklich auch stolz auf das Bahnwerk. Wir sehen heute schon die Halle 1, die jetzt immer mehr Gestalt annimmt und dass dann Anfang kommenden Jahres da 1200 neue Industriearbeitsplätze entstanden sein werden, komplett. Das ist schon eine Riesenleistung, vor allen Dingen, weil sie gesagt haben, 10 Jahre zurück, dass wir damals vor 10 Jahren noch darum gekämpft haben, dass überhaupt das Bahnwerk in Cottbus bleibt und es das Vorhaben bei der Deutschen Bahn damals noch gegeben hat, das Bahnwerk in Cottbus komplett zu schließen. Und deswegen war nicht nur dieser Kampf erfolgreich, sondern wir haben es am Ende geschafft, in das modernste Bahnwerk Europas nach Cottbus zu holen. Und das sind natürlich Dinge, die mich freuen, aber es ist auch kein Grund, sich zurückzulehnen, aber es sind schon vor allen Dingen auch Sachen, die Mut machen. Und ich glaube, da können die Cottbusserinnen und Cottbusser stolz drauf sein.
0: Dann wünschen wir Ihnen einen spannenden Bürgerdialog am kommenden Dienstag und viele spannende Fragen und vor allem gute Antworten. Dankeschön.
2: Ich danke Ihnen, Herr Gersch, alles Gute. Tschüss.
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0: Viertel nach 7:48 schon mal auf die Straßen für euch auf der B168. Geduld, Geduld, Geduld. 15 Minuten Wartezeit hier zwischen Wilmersdorf und Merzdorf. Der grunddichter Verkehr und die Baustelle. Es wird geblitzt im Spreewalddreieck Richtung Cottbus. Marcel hat uns das gemeldet. Dann B97 von Cottbus nach Spremberg am Schäferberg ein Blitzer und einer in Sedlitz Richtung Cottbus hier aus einem grauen Transporter unter der Brücke. 4 Blitzeranhänger kommen noch dazu. Nennen wir euch gleich nach 8. Wetter vom Freitag heute nur noch 14 Grad, ganz schön viel frischer als noch gestern. Die Luft hat sich ausgetauscht. Heute Sonne und Wolken. Am Abend können wieder Regenschauer in die Lausitz ziehen. Gleich schauen wir auf den Frühsport. Endlich, der FC Energie Cottbus ist zurück. Jetzt spielt er wieder am Wochenende in der zweiten Liga. Gegen wen und wie sich das Team vorbereitet, das gleich bei uns.
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2: Meine Güte, spielen wir überhaupt noch in der zweiten Liga? Wird da überhaupt noch Fußball gespielt? Endlich geht's aber wieder los. Jetzt Länderspielpause. So eine lange Pause. Jetzt geht's für Energie wieder ran. Morgen das nächste Spiel in der zweiten Bundesliga. Diesmal müssen unsere Jungs auswärts gegen Darmstadt 98 ran. Bei mir im Studio ist jetzt Lia Limberg. Wie stehen denn die Chancen? Wie stehen denn die beiden Mannschaften gerade da?
3: Ja, zwischen den Mannschaften gibt es schon einen deutlichen Unterschied. Energie steht aktuell auf Platz 7, Darmstadt dagegen ganz unten in der Tabelle. Die haben bisher erst ein Spiel gewonnen. Trotzdem war Trainer Pele Wollitz davor, den Gegner nicht zu unterschätzen. Darmstadt hat zwar einige wichtige Spieler verloren, aber laut Wollitz steckt immer noch viel Qualität in der Mannschaft.
2: Ja, und wie sieht es bei Energie aus? Während der Länderspielpause waren ja auch einige Spieler mit ihren Nationalteams unterwegs. Sind die inzwischen alle wieder fit zurück?
3: Ja, alle vier sind gesund zurück und können morgen spielen. Auch Lucas Copado ist nach seiner Erkrankung wieder fit. Verzichten muss Energie aber weiterhin auf den verletzten Erik Engelhardt und Julian Guthau ist zwar im Training, für einen Einsatz ist er aber noch zu früh. Insgesamt kann Wollitz also auf einen ziemlich großen Teil seiner Mannschaft zurückgreifen.
2: Das klingt doch erstmal gut. Drücken wir die Daumen. Morgen 13 Uhr geht's in Darmstadt los. Mal schauen, ob Energie nach der Pause gleich wieder direkt mit nach Hause, Punkte mit nach Hause bringt. Ihr erfahrt es natürlich hier bei uns auf Radio Cottbus, wenn dem so ist, auch wenn dem nicht so ist, und lest es auf radiocottbus.de. Dankeschön, Lia.
3: Gerne.
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12: Bei uns geht gerade die automatische Jalousie zu, weil ein bisschen Sonne da ist. Ich möchte der Jalousie zurufen, geh wieder auf. Mensch, das müssen wir nutzen, dass so ein bisschen Sonne da ist heute, weil so lange wird die nicht da sein. Schon gegen 11, 12 zieht sich's zu hier bei uns in der Lausitz. Und dann gibt's heute Nachmittag dann keine Sonne mehr. Heute Abend kommen dann auch Regenschauer in die Lausitz und so startet dann auch der Samstag mit Schauern am Vormittag. Erst am Nachmittag morgen dann wieder Sonne und Wolken. Auch am Sonntag ein schönes Wetter, Sonne und Wolken, schönes Herbstwetter bekommen wir am Samstag, Regen dann aber auch wieder am Sonntagabend. Temperaturen jetzt wirklich herbstlich, heute 14 Grad, morgen 16 und am Sonntag dann 13 Grad. Die aktuellen Frühwerte jetzt bei uns hier in der Lausitz, immer noch recht frisch, muss man sagen. Keine zweistelligen Werte messen wir gerade. Wir haben 9 Grad in Schenkendöbern, 9 in Peitz und 9 aktuell auch in Kalau.
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14: Mit Lia Limberg, guten Morgen. Mehrere Projekte für den Strukturwandel in der Lausitz haben gestern in Schwarzheide neue Förderbescheide bekommen. Unterstützt werden unter anderem Vorhaben rund um neue Energietechnologien, Forschung und nachhaltigen Tourismus. Das Geld kommt aus dem Bundesprogramm Stark. Damit werden Projekte gefördert, die der Lausitz beim Wandel nach dem Kohleausstieg neue Perspektiven bringen sollen. Allein im Brandenburger Teil der Lausitz wurden darüber bisher 59 Projekte mit einem Gesamtvolumen von rund 181 Millionen Euro bewilligt.
12: Dankeschön, Lea Lindberg. Mehr Lausitz-News für euch dann gleich wieder um 8:30. Jetzt gibt's das Neueste aus Deutschland und der Welt.
15: Ich bin Katrin Müller. Mit einer Reform will die Bundesregierung den Führerschein günstiger machen. Doch wie viel können Fahrschüler künftig tatsächlich sparen? Bundesverkehrsminister Steffen Bilger hat jetzt konkrete Zahlen genannt. Es sollen mehrere hundert Euro, im besten Fall sogar bis zu 1.000 Euro sein, sagte Bilger der Welt.
16: Im bundesweiten Schnitt kostet der Führerschein aktuell rund 3.400 Euro, teilweise aber auch deutlich mehr. Hier soll die Reform gegensteuern. Mit mehr digitalem Unterricht und weniger Sonderfahrten über Land und nachts zum Beispiel und weniger Papierkram. Regional wird es bei den Kosten aber weiter Unterschiede geben, sagt Verkehrsminister Bilger. Und es wird auch immer Fahrschüler geben, die mehr Fahrstunden brauchen als andere. Stand jetzt sollen die neuen Regeln im neuen Jahr in Kraft treten. Bundestag und Bundesrat müssen noch zustimmen. Diana Kramer, Nachrichtenredaktion.
15: Heute wird bekannt gegeben, wer den Friedensnobelpreis bekommt. Die Jury wählt aus 287 Kandidatinnen und Kandidaten aus. Auch US-Präsident Donald Trump soll wieder unter den Nominierten sein. Dass er den Preis bekommt, der als wichtigste Auszeichnung der Welt gilt, dürfte jedoch in diesem Jahr genauso unwahrscheinlich sein wie im letzten. Nach tödlichen Schüssen auf Behördenmitarbeiter in Berngau in der Oberpfalz hat die Polizei in der Nacht den mutmaßlichen Täter festgenommen. Er hatte zwei Mitarbeitende des Landratsamts Neumarkt erschossen.
17: Der Mann und die Frau wollten am Nachmittag eine routinemäßige Waffenkontrolle durchführen. Da eröffnete der 60-Jährige das Feuer. Anschließend verschanzte er sich in seinem Wohnhaus. Gegen 2.20 Uhr in der Nacht dann der Zugriff. Polizeisprecherin Corinna Wild.
18: Das ist durch ein schlagartiges Eindringen von unseren Spezialkräften der Fall gewesen. Und so konnte man dann den mutmaßlichen Schützen überwältigen und letztendlich dann auch festnehmen.
17: Motiv und weitere Hintergründe sind noch unklar. Moritz Einzel, Nachrichtenredaktion.
15: Wer zum Facharzt muss, soll möglichst schnell einen Termin bekommen, egal wie er versichert ist, so die Pläne der Bundesregierung. Der Chef der Kassenärztlichen Bundesvereinigung, Andreas Gassen, warnt allerdings vor zu hohen Erwartungen an die geplante Termingarantie für Facharztbesuche. Dies sei eine Nebelkerze, sagte er dem Podcast Lebensretter der Björn-Steiger-Stiftung. Gassen ist dafür, erstmal nur Notfälle schnell an die jeweiligen Fachärzte weiter zu überweisen.
12: Dankeschön, Katrin Müller, für die News.
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12: Achtung auf der A15 Richtung Spreewaldeig. Zwischen Fetschau und Boblitz ist eine Plane. Auf dem linken Fahrstreifen fahrt ihr besonders vorsichtig. Polizei ist schon benachrichtigt. Nehmt euch mehr Zeit mit auf der B168 zwischen Wilmersdorf und Merzdorf. Dichter Verkehr und die Baustelle. Zeitverzögerung heute Morgen zwischen 10 und 15 Minuten und das hier sind die gemeldeten Blitzer im Spreewalddreieck Richtung Cottbus. Einer von Marcel gemeldet. Stefanie hat Bescheid gegeben. Blitzer auf der B97 von Cottbus nach Spremberg am Schäferberg und von Sedlitz Richtung Cottbus auch ein Blitzer aufgebaut hier oder aus einem grauen Transporter heraus. Der steht hier unter der Brücke, hat uns Maximilian gemeldet. Die Blitzeranhänger heute weiterhin geparkt in Cottbus-Schmelwitzer Straße, in Kleingarglow Stadt auswärts in Richtung Drebkau, in Lübben in der Parkstraße und in Skado hier in der Fortuna Straße. Sobald ihr mehr seht, sagt gerne Bescheid. Wir sagen es den anderen. 0355 4839 945 ist die Nummer. Ihr ruft uns einfach an oder schreibt eine WhatsApp. Gerne auch eine WhatsApp-Sprachnachricht ins Studio. Wir wünschen euch eine gute Fahrt.
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12: Kennt ihr das? Da macht was auf mit großem Tamtam und dann so einen Monat später, da fragt man sich, wie ist das da jetzt? Wenn alle Leute, die damals gratuliert haben, wenn die gar nicht mehr da sind, sind jetzt andere Leute da? Wer geht da hin? Das sind doch Fragen, die sind spannend. So einen Monat danach, nach einer großen Eröffnung. Und genau diese Fragen, die fragen wir gleich Niklas Vater vom Edeka Stolz. Denn vor einem guten Monat ist in der Springgalerie endlich wieder der große Discounter, der große Lebensmittelmarkt eingezogen, Edeka Stolz. Mit viel Tamtam und vielen neuen schönen Dingen. Wie haben die Leute das angenommen? Das wird uns Niklas gleich beantworten. Nach Joe Cocker und Top Musik, gemeinsam mit Kurt Lensch, aktuelle Musik, Lucky Ones, jetzt bei uns auf Radio Cottbus. Habt einen schönen Freitag.
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0: Shane My Heart in der besten Musik auf Radio Cottbus. Gleich 8:15, 8:13 am Freitag. Guten Morgen.
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0: Wenn etwas eröffnet, dann guckt man ja gerne hin, ne? Dann ist es immer ganz spannend. Was wird da aufgemacht? Viele Leute gehen hin, kommen, gratulieren und wollen sich angucken. Was ist da so los? Was ist da geworden? Genauso war es beim Edeka Scholz. Ende August ist das endlich wieder aufgemacht worden in der Spreegalerie. Viele Cottbusser in der Innenstadt haben aufgeatmet. Endlich nach so vielen Jahren ist unser Laden in der Spreegalerie zurück. Lebensmittel, aber noch viel mehr, vor allem aber auch spannende internationale Spezialitäten haben die Familie Scholz da in dieses Edeka gebaut. Und Niklas Vater, der Juniorchef, so kann man es schon sagen, Niklas ist jetzt bei mir im Studio. Einen schönen guten Morgen.
2: Guten Morgen, Ronny.
0: Ist euch das, was ihr da geplant habt, denn jetzt auch angekommen bei den Kunden? Ist euch das gelungen?
2: Definitiv. Ja. Und ich muss dir sagen, ich dachte immer Cottbus statt der Skeptiker. Und das war gar nicht so. Also wenn man da am Eröffnungstag überrascht wird mit Pralinschachteln, mit Glückwünschen, und vorne im Kassenbereich haben sich wirklich Schokoladen- und Merci-Packungen gesammelt. Und am verrücktesten, ich habe per Post Grußkarten bekommen, wo die Leute nochmal niedergeschrieben haben, Mensch, Herr Vater, das ist so toll, endlich gibt's wieder den Edeka in der Innenstadt. Und teilweise, und ich wusste gar nicht, wie ich damit umgehen soll, lag da Geld drin mit der Bitte, Herr Vater, gehen Sie damit zum Bäcker und holen mal für die ganze Truppe Pfannkuchen und Kaffee. Und das habe ich dann auch gemacht. Aber das ist eine Geste, die erwartet man einfach in Cottbus nicht. Und da kriegt man schon Herzrasen.
0: Ja, man merkt, das ist eine Herzensgeschichte. Deshalb ja auch dieser große Bahnhof, als dieser große Laden wieder aufgemacht wurde. Ja, muss man ja auch dazu sagen, nicht nur einfach wieder aufgemacht. Ihr habt euch ja sogar noch vergrößert.
2: Ja, Tatsache. Also wirklich 900 Quadratmeter dazu gewonnen. Und ich merke aktuell, das brauchten wir auch. Also wir haben so einen Kundenstrom da gehabt zur Eröffnung. Da packe ich jetzt mal ein bisschen aus der Zahlenkiste. Haben wir 10.000 Leute durch den Markt geschleust. Boah. In 3 Tagen. Das ist ja etwa 10% vom Cottbus.
0: Ja.
2: Und da dachte ich dann auch, zum Glück haben wir eine größere Fläche, ein größeres Angebot und die Leute wissen es uns auch zu danken.
0: Ja. Was man machen kann, man kann sich jetzt was wünschen bei dir. Du hast mir vorhin erzählt, als die Musik noch lief, man kann Wunschzettel abgeben. Was ist das für eine Geschichte?
2: Ja, natürlich. Also bei uns an der Kasse sammeln die Damen und Herren schon fleißig Kundenwünsche. Einfach nur mit dem Hintergrund. Ich bin 26, ich habe jetzt das erste Mal einen Laden eröffnet. Ich weiß doch nicht alles. Ich weiß nicht zu 100%, was die Leute brauchen. Daher sind wir immer dankbar über jeden kleinen Hinweis. Die sammeln da jetzt per kleinen Zettel die ganzen Wünsche, geben mir zum Ende der Woche einen Zettel ins Fach und dann gucken wir, was wir möglich machen können. Ich hätte nie erwartet, die Leute wollen einfach einen Sitzbereich, aber das liegt ja auf der Hand,
0: ja.
2: Weil wir sind ja nicht nur eine Einkaufsstätte, wir sind ein Ort der Begegnung. Und wenn die Leute sich begegnen, dann ist da Oma Gertrude und die sieht die Nachbarin Sieglinde da irgendwie beim Einkaufen. Die wollen ja natürlich nicht im Gang stehen bleiben und da einen Wochenschnack führen, sondern die möchten dabei vielleicht auch sitzen oder ein Stück Kuchen essen. Und das wollen wir jetzt möglich machen.
0: Ja, schöne Idee. Eine Bank einfach hin, ne? Im Supermarkt. Das müsste eigentlich überall so sein. Nicht nur eine Schnatterkasse, die es ja bei euch sowieso schon gibt, oder Quasselkasse heißt es ja, wo man ein bisschen mit der Kassiererin schnattern kann, sondern eben auch eine Bank. Ja. Der Edeka Scholz ist offen. Ist es jetzt schon so, wo du sagst, alle sind wieder da, die damals da waren, oder sagst du, Mensch, entdeckt uns doch nochmal?
2: Also das ist jetzt mal wirklich ein Aufruf für alle, die das bisher verschlampt haben oder nicht mitbekommen haben. Bitte, bitte mal vorbeikommen. Es lohnt sich unbedingt. Aber die Leute, die bisher da waren, und da zählen auch die ganzen neuen Studenten dazu, die Anwohner links und rechts daneben, die sind auch hellauf begeistert und überschütten uns mit Dankbarkeit und wir geben Vollgas, dass wir jeden Tag die gleiche konstante gute Qualität liefern können.
0: Ja, ist auch wirklich schön geworden. Luca und ich, wir haben uns das auch schon angeguckt. Wir waren da auch schon drin, haben damals mit Regale eingeräumt auf den letzten Metern hier und vor der Öffnung und waren auch bei der Öffnung mit dabei. Ist schön geworden. Guckt es euch mal an, Niklas, dann wünschen wir euch viele Menschen, die ihren Wochenendeinkauf jetzt bei euch erledigen. Danke, dass du da warst.
2: Dankeschön, ich freue mich auf alle, die noch vorbeikommen möchten.
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0: 20, 10 Minuten vor 9, Blick auf die Straßen für euch. B168 ist ein Problem, da braucht ihr ungefähr eine Viertelstunde länger zwischen Wilmersdorf und Merzdorf. Der Grund, dichter Verkehr. Und auf der A15, Achtung, da liegt eine Plane zwischen Fetschau und Boblitz in Richtung Spreewalddreieck auf dem linken Fahrstreifen. Polizei ist schon unterwegs. Geblitzt wird im Spreewalddreieck Richtung Cottbus auf der B97 von Cottbus nach Spremberg am Schäferberg in Höhe Tierheim und Sedlitz Richtung Cottbus hier aus einem grauen Transporter unter der Brücke. Die Blitzeranhänger sind 4 Stück, nennen wir euch gleich nach. Halb schauen aufs Wetter. Heute 14 Grad bei uns in der Lausitz. Mix aus Sonne und Wolken am Vormittag und vielen Wolken am Nachmittag. Heute Abend kann es dann auch regnen. Gleich unsere Zahl des Tages hier bei uns auf Radio Cottbus. Ist eine Zahl für euer Wochenende. Welche genau? Gleich nach aktuellen Single von Teddy Swims. Guten Morgen.
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0: Der Mann mit der reibeisen Stimme hat mal wieder was Neues. Teddy Swims, Perfect Man um 8:05. Guten Morgen.
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0: Und unsere Zahl des Tages heute ist die 31 für 31 Cent. Und die können Autofahrer bei uns in der Lausitz gerade richtig glücklich machen. Denn 31 Cent weniger kostet gerade ein Liter Superbenzin in Polen. Wer gestern in Sasieki war, gleich hinter der Grenze bei Forst getankt hat, der musste für einen Liter Super nur noch 1,55 bezahlen. Eine Woche zuvor waren es noch 1,86 Euro. Auch Diesel ist deutlich günstiger geworden. In Polen jetzt 27 Cent im Vergleich zur Vorwoche. Der Grund, Polen hat jetzt ebenfalls einen Tankrabatt eingeführt, aber anders als bei uns in Deutschland werden dort die Mineralölkonzerne über eine sogenannte Übergewinnsteuer zur Kasse gebeten und offenbar funktioniert das da. Während der deutsche Tankrabatt an vielen Zapfsäulen schon nach wenigen Stunden wieder verpufft ist, sind die Preise in Polen kräftig gefallen. Das hat sich natürlich herumgesprochen. Auf der Neißebrücke bei Forst gestern schon wieder deutsches Nummernschild an deutschem Nummernschild. Und wer glaubt, dass es sich lohnt, weiter ins Landesinnere zu fahren, weil es dann noch günstiger wird? Nee, das kann man sich sparen. In Lupsko beispielsweise kostet der Liter Super gerade mal einen Cent weniger. Dafür lohnen sich die zusätzlichen Kilometer dann nicht mehr. 31 Cent weniger pro Liter. Bei einer 50 Liter Tankfüllung sind das immerhin schon 15,50 Euro Ersparnis gegenüber der Vorwoche. Kein Wunder also, dass der Tanktourismus jetzt am Wochenende bei Forst wieder richtig in Fahrt kommen wird.
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0: Gleich gibt's noch mehr News aus der Lausitz.

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11: Mit dem Wechsel aus Sonne und Wolken geht's rein in diesen Freitag. Heute Nachmittag haben wir den dann nicht mehr. Dann sind da nur noch Wolken da und heute Abend kann es auch Regenschauer geben bei uns. Und diese Regenschauer, die gibt's auch dann morgen am Samstag. Auch da kann es regnen. Erstmal zum Einstieg ins Wochenende. Morgen Nachmittag dann wieder schön, Sonne und Wolken und so geht es auch den ganzen Sonntag weiter. Erst am Sonntagabend kommen dann wieder Schauer in die Lausitz. Herbsttemperaturen haben wir jetzt heute maximal 14 Grad, morgen dann 16 und am Sonntag 13 Grad. Die aktuellen Werte jetzt bei uns in der Lausitz nach wie vor einstellig. Nur 9 Grad in Schwarze Pumpe, in Drieschnitz-Kasel und auch in Bustorf-Vorwerk.
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11: Mehrere Projekte für den Strukturwandel in der Lausitz haben gestern in Schwarzheide neue Förderbescheide bekommen. Lea Limberg, was wird denn da unterstützt?
14: Unterstützt werden unter anderem Vorhaben rund um neue Energietechnologien, Forschung und nachhaltigen Tourismus. Das Geld kommt aus dem Bundesprogramm Stark. Damit werden Projekte gefördert, die der Lausitz beim Wandel nach dem Kohleausstieg neue Perspektiven bringen sollen. Allein im Brandenburger Teil der Lausitz wurden darüber bisher 59 Projekte mit einem Gesamtvolumen von rund 181 Millionen Euro bewilligt. Brandenburgs Gemeinden haben Ende vergangenen Jahres deutlich mehr Finanzvermögen gehabt als noch 2024. Das Vermögen ist um knapp 14% gestiegen. Bei den kreisfreien Städten, darunter auch Cottbus, ist das Vermögen dagegen zurückgegangen. Insgesamt kommen sie auf rund 10% weniger als im Vorjahr. Zum Finanzvermögen zählen zum Beispiel Guthaben, Forderungen oder Anteile an Unternehmen. In Guben wird eine neue Rettungswache gebaut. Gestern hat es dafür den ersten Spatenstich auf dem ehemaligen Busplatz in der Flemmingstraße gegeben. Der Landkreis Spree-Neiße investiert rund 6,2 Millionen Euro. Entstehen sollen unter anderem Stellplätze für Rettungsfahrzeuge, Ruhe- und Aufenthaltsräume sowie ein Schulungsraum. Ende nächsten Jahres soll die neue Wache in Betrieb gehen. Und unsere gute Nachricht, beim Stadtradeln in Lübben sind in diesem Jahr fast 33.000 Kilometer zusammengekommen. Insgesamt haben 207 Menschen in 18 Teams mitgemacht. Damit sind nach Angaben der Stadt rund 5 Tonnen CO2 eingespart worden. Den ersten Platz hat das Team Moskitos mit mehr als 7.000 Kilometern erreicht. Auf den weiteren Plätzen sind die Stadtverwaltung und die Brachus-Gurkentruppe gelandet. Soweit das Neueste. 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
11: Dankeschön, Lea Limberg.
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11: Achtung, plane auf der Autobahn auf der A15 Richtung Spreewalddreieck zwischen Fetschau und Boblitz hier auf dem linken Fahrstreifen. Polizei ist informiert. Bitte fahrt da vorsichtig. Aktuelle Wartezeit auf der B168 jetzt ein bisschen weniger geworden. Unter 10 Minuten zwischen Wilmersdorf und Merzdorf. Der Grund hier dichter Verkehr und die Baustelle. Es wird geblitzt im Spreewalddreieck Richtung Cottbus, gemeldet von Marcel. Dann auf der B97 von Cottbus nach Spremberg am Schäferberg. Beim Tierheim hatte Stefanie durchgegeben. Sedlitz hat einen Blitzer stehen, heute Richtung Cottbus aus einem grauen Transporter unter der Brücke. Und Holger hat uns gerade noch einen Blitzer gemeldet in Kasel am Umweltzentrum in Richtung Kalau. Das hier sind die Blitzeranhänger. Cottbus, Schmelwitzer Straße, stadteinwärts. Kleingaglow, stadtauswärts bei 30. In Lübben in der Parkstraße und in Skado in der Fortunastraße. Sobald ihr mehr seht, sagt Bescheid. 0355 4839 945 die Nummer. Wir wünschen euch eine gute Fahrt.
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11: Am Freitagmorgen um diese Uhrzeit lassen wir uns immer den Mund wässrig machen vor dem Wochenende. Bei mir im Studio gleich Martin Grunewald vom Konsument Jens Schwalde. Und wenn der mich so anguckt hier, wie er jetzt neben mir steht, dann weiß ich ganz genau Bescheid, ich muss gleich leiden. Aber ihr wahrscheinlich auch, weil der erzählt uns gleich wieder ganz, ganz leckere Sachen, die wir nicht sofort probieren können. Welche das sind, gleich nach Moby und der aktuellen Single von Robbie Williams und Miss Monique. Gibt wieder mal was Neues von Mr. Williams. Hören wir mal rein. Guten Morgen.
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0: Großartige Nummer von Moby, gehört auf Radio Cottbus um genau 8:45 Uhr, 8:45 Uhr.
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0: auf Radio Cottbus am Freitagmorgen, und das ist immer die beste Gelegenheit um diese Uhrzeit, um euch richtig den Mund wässrig zu machen. Ich leide allerdings mit euch, das ist auch für mich immer ein schwerer Moment hier, wenn ich mit Martin Grunewald spreche vom Konsum in Jenschwalde, denn der hat immer so leckere Sachen. Martin, einen schönen guten Morgen.
2: Einen wunderschönen guten Morgen.
0: Was hast du uns denn heute mitgebracht?
2: Ich habe eine richtig coole Aktion mitgebracht. Über die haben wir schon mal gesprochen, aber die will ich heute nochmal die Erinnerung rausschießen.
0: Sag jetzt nicht, dass du mir wieder von Schnitzeln erzählst.
2: Natürlich. Der Schnitzelmonat im Konsum, das ist der November, das hatten wir ja vorhin ja schon mal. Und das ist ein Dankeschön an alle unsere Gäste. Schnitzel geht eigentlich am besten.
0: Der Schnitzel geht immer.
2: Und im Suppenstübchen haben wir den Backkartoffelmonat, also jede Backkartoffel mit Quark und Leinöl für 6,90 Euro.
0: Ja, also Schnitzel in Jenschwalde und Backkartoffel im Suppenstübchen müssen wir eigentlich jeden zweiten Tag wechseln, oder?
2: Natürlich.
0: Kann man auch beides zusammen irgendwo kriegen in der Mitte, oder was?
2: Naja, vielleicht müssen wir uns im Peitz oder irgendwo treffen. Nee, leider nicht.
0: Ja, okay. Also Schnitzelmonat, und das Schöne ist ja bei euch, es gibt nicht jeden Tag das gleiche Schnitzel.
2: Genau, es gibt jeden Tag ein anderes Schnitzel mit Champignons. Dann haben wir Elsässer Schnitzel mit einer Schinken-Sahnesoße und mit Spätzle. Dann mit Lecho, Stampfkartoffeln, also alles, was das Herz begehrt.
0: Lecker, lecker, klingt richtig gut. Bei der Backkartoffel nur mit Leinöl und Quark oder auch mit anderen Varianten?
2: Wir haben immer ein bisschen Salat dazu, also eigentlich immer die gleiche Variante oder immer die gleiche Variante
0: im Stübchen. Okay, sehr, sehr schön. Also ihr lasst euch immer was einfallen. Du hast vorhin schon gesagt, das ist so ein Dankeschön-Moment.
2: Ja, weil wir wirklich, also

0: November. Und was gibt's jetzt gerade aktuell?
1: Heute, ich muss gerade überlegen.
0: Ja.
1: Ich weiß es gar nicht so ganz genau, weil mein Küchenchef das da fleißig am Kochen.
0: Okay. Aber das kann man ja rauskriegen. Geht einfach vorbei, würde ich sagen. Geht einfach vorbei, lasst euch überraschen im Suppenstübchen oder im Konsum in Jens Schwalde. Mittagstisch gibt's ja an beiden Stellen immer. Danke Martin, dass du da warst.
1: Danke Ronny.
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0: Smith und sein Gold um 10 Minuten vor 9. Schaut bei euch, was ist los auf den Straßen auf der A15? Nach wie vor die Warnmeldung hier. Plane auf dem linken Fahrstreifen Richtung Dreieck-Spreewald zwischen Fetschau und Boblitz. Macht ihr ganz besonders vorsichtig. Und in Cottbus auf der B168 zwischen Wilmersdorf und Merzdorf nach wie vor dichter Verkehr. Ist ein bisschen weniger geworden, jetzt unter 10 Minuten Wartezeit hier. Blitzer im Spreewalddreieck aufgebaut in Richtung Cottbus auf der B97 von Cottbus nach Spremberg am Schäferberg, dann in Kasel am Umweltzentrum in Richtung Karlau und in Sedlitz in Richtung Cottbus aus einem grauen Transporter unter der Brücke. Blitzeranhängern gibt es auch noch 4 Stück dazu, nennen wir euch um 9. Kurz der Blick aufs Wetter, heute 14 Grad, am Vormittag noch Sonne und Wolken, am Nachmittag dann mehr Wolken und heute Abend dann auch Regen. Nelly Furtado gleich bei uns mit Say It Right, habt einen schönen Freitag.
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16: Eigentlich ein recht schöner Tag hier bei uns in der Lausitz. Zumindest am Vormittag mit Sonne und Wolken. Allerdings, es zieht sich zu zum Nachmittag hin und auch schon zum Mittag hier. Ich kann es hier sehen in der Vorhersage so ab 12. Viele Wolken hier bei uns in der Lausitz. Regnen soll es dann erstmal nicht. Erst heute Abend, dann kommen wieder Regenschauer in die Lausitz. So gegen 19 Uhr geht's da los und es zieht sich durch die Nacht bis in den Samstag rein. Der startet deshalb auch nass erstmal morgen Vormittag. Am Nachmittag kommt dann die Sonne raus, die hält sich dann über den gesamten Sonntag und Sonntagabend dann wieder Regen hier bei uns. Die Temperaturen am Wochenende heute 14 Grad, morgen 16 Grad, am Sonntag 13 Grad. Der Herbst ist also da hier bei uns in der Lausitz.
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18: Mit Lia Limberg, guten Morgen. Mehrere Projekte für den Strukturwandel in der Lausitz haben gestern in Schwarzheide neue Förderbescheide bekommen. Unterstützt werden unter anderem Vorhaben rund um neue Energietechnologien, Forschung und nachhaltigen Tourismus. Das Geld kommt aus dem Bundesprogramm Stark. Damit werden Projekte gefördert, die der Lausitz beim Wandel nach dem Kohleausstieg neue Perspektiven bringen sollen. Allein im Brandenburger Teil der Lausitz wurden darüber bisher 59 Projekte mit einem Gesamtvolumen von rund 181 Millionen Euro bewilligt.
16: Danke, Lia. Mehr Lausitz-News mit dir dann gleich wieder um 9:30. Jetzt gibt's die Weltnews.
19: Ich bin Katrin Müller. Wer zum Facharzt muss, soll möglichst schnell einen Termin bekommen, egal wie er versichert ist, so die Pläne der Bundesregierung. Der Chef der Kassenärztlichen Bundesvereinigung, Andreas Gassen, warnt allerdings vor zu hohen Erwartungen an die geplante Termingarantie für Facharztbesuche. Dies sei eine Nebelkerze, sagte er dem Podcast Lebensretter der Björn-Steiger-Stiftung. Gassen ist dafür, erstmal nur Notfälle schnell an die jeweiligen Fachärzte weiterzuüberweisen. Die geplante Erschießung eines zum Tode verurteilten Attentäters auf einem Militärstützpunkt im US-Bundesstaat Texas soll per Livestream übertragen werden. Das bestätigte US-Verteidigungsminister Pete Hegseth auf der Plattform X.
20: Die letzte öffentliche Hinrichtung in den USA liegt fast ein Jahrhundert zurück. 1936 war das, noch vor dem Zweiten Weltkrieg. Deshalb ist die Aufruhr nun groß. 2009 hat ein damaliger Psychiater des US-Heeres auf einem Militärstützpunkt 13 Menschen getötet. Anfang Dezember soll er nun hingerichtet werden und das soll über einen Livestream gezeigt werden. Den demokratischen Senator Chris Murphy erinnert das an die Terrormiliz Islamischer Staat. Öffentliche Hinrichtung bezeichnet er als mittelalterlich. Franziska Spieker, Washington.
19: In Oslo wird heute der diesjährige Friedensnobelpreis verliehen. Die Jury hatte diesmal die Wahl aus 287 Kandidatinnen und Kandidaten. Deutlich weniger als im vergangenen Jahr.
21: Einen klaren Favoriten gibt es in diesem Jahr nicht, auch wenn mit Donald Trump, Papst Leo und der Witwe des russischen Oppositionspolitikers Alexei Nawalny wieder prominente Namen gehandelt werden. Das Friedensforschungsinstitut PRIO in Oslo tippt, dass der Preisträger in diesem Jahr weniger kontrovers sein wird. Was die Welt nun brauche, sei ein Preis, der die Bedeutung der internationalen Zusammenarbeit betone. Eine Organisation, die mit humanitärer Hilfe arbeitet, könnte so ein Kandidat sein. Sigrid Hams, Oslo.
19: Den Führerschein machen könnte bald günstiger werden. Verkehrsminister Steffen Bilger hat erstmals konkrete Zahlen genannt. Fahrschüler könnten mehrere hundert Euro sparen, im besten Fall sogar bis zu 1.000 Euro. Das sagte Bilger der Welt. Aktuell kostet der Führerschein der Klasse B im Schnitt rund 3.400 Euro. Mehr digitaler Unterricht und weniger Bürokratie sollen die Kosten senken. Die neuen Regeln sollen möglichst Anfang 2027 greifen.
16: Dankeschön, Katrin Müller in der Newsredaktion.
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16: Wohl immer noch nicht runter von der Autobahn. Die Plane hier auf der A15 Richtung Spreewalddreieck zwischen Fetschau und Boblitz auf dem linken Fahrstreifen. Ihr müsst nach wie vor vorsichtig fahren. Polizei ist benachrichtigt. Und nehmt euch ein bisschen mehr Zeit mit auf der B168. Zum Glück sinkt die Wartezeit jetzt zwischen Wilmersdorf und Merzdorf. Der Grund hier dichter Verkehr und die Baustelle. Jetzt sind es aktuell noch so ungefähr 7 Minuten Verzögerung. Es wird geblitzt im Spreewalddreieck Richtung Cottbus. Auf der B97 von Cottbus nach Spremberg ein Blitzer hier am Spree-Schäferberg in der Nähe des Tierheims. In Kassel am Umweltzentrum in Richtung Karlau, gemeldet von Holger. Und in Sedlitz Richtung Cottbus aus einem grauen Transporter hier unter der Brücke, gemeldet von Maximilian. Blitzeranhänger stehen in Cottbus, Schmelwitzerstraße in Kleingarglow in Richtung Drebkau bei 30, in Lübben in der Parkstraße und in Skado in der Fortunastraße, der Spielstraße. Da gilt Schrittgeschwindigkeit. Wenn ihr mehr seht auf den Straßen in der Lausitz, was die anderen wissen sollten, dann sagt uns gerne Bescheid. Wir geben es weiter. Die 0355 4839 94 und die 5 ist eure Nummer am Telefon oder auch gern per WhatsApp. Gute Fahrt euch.
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16: Das Wochenende wird ein richtiges Herbstwochenende und es gibt auch ein richtig schönes Herbstprogramm fürs Wochenende, denn die ersten Herbstmärkte stärken die Märkte hier bei uns in der Lausitz, stellen sich um auf den Herbst und wo ihr da was Schönes erleben könnt, das hört ihr gleich in Lausitz erleben. XXL, unserem großen Überblick übers Wochenende. Vorher gibt's Musik von Eros Ramazzotti und Tina Turner und Gracie Abrams. Einen schönen Freitag für euch.
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0: Viertel 10, 9 Uhr 12, einen schönen Freitagmorgen.
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0: Und vor allem ein schönes Wochenende. An diesem Wochenende wieder wahnsinnig viel los. Ihr könnt ordentlich was erleben. Also wer behauptet, in der Lausitz wäre es langweilig, der kennt die Lausitz nicht. Es geht ja schon heute los. Mal ganz ehrlich, wie oft fahrt ihr an irgendeiner Firma vorbei und fragt euch, was machen die da eigentlich den ganzen Tag? In Forst könnt ihr heute mal hinter die Kulissen schauen. Gibt nämlich einen Tag des offenen Unternehmens und da öffnen ab 14 Uhr gleich mehrere Firmen im Gewerbegebiet für euch einfach mal ihre Türen. Für die Kleinen wird es am Nachmittag zauberhaft heute. In der Stadtbibliothek Guben läuft beim Bilderbuch-Kino ein Einhorn namens Oktober. Los geht's da heute Nachmittag um 16.30 Uhr. Kultur für die Großen gibt's heute Abend in Altöbern. Dort starten die Günter Grass Kulturtage. Mit dabei ist die Ausstellung Günter Grass in 19 Schritten, also 19 Stationen, an denen ihr Kultur entdecken könnt. Eröffnet wird das Ganze heute um 19 Uhr auf dem Markt. Große Stimmen, große Songs in der Wilhelm-Begegnungsstätte in Guben gibt's heute Abend Musik von Tina Turner, Amy Winehouse und Tamara Danz. Beginn ist da um 19 Uhr. Und wenn ihr lieber mit einem Grinsen ins Wochenende startet, in der Theaternative C in Cottbus heißt es heute Abend ab 19.30 Uhr die Sachsen sinnlos. Kabarett mit sächsischem Dialekt und vermutlich mit der ein oder anderen Spitze. Am Samstag, da startet der Tag perfekt für alle, die gern stöbern, in Werben warten beim Trödel- und Kindersachen-Flohmarkt. Mehr als 50 Stände auf euch. Los geht's da um 10 Uhr im Gutspark. Auch in Galinchen wird ab 10 Uhr gebummelt. Dort ist Herbstmarkt mit selbstgemachtem, Handwerkern aus der Region und natürlich auch was Leckerem auf die Hand. In Spremberg gibt's morgen einen großen Geburtstag zu feiern. 160 Jahre Bergschlösschen. Ab 14 Uhr könnt ihr euch anschauen, welche Kurse dort angeboten werden. Die Kiddies zeigen ihr Hip-Hop-Können und auch das Tanzcafé öffnet. Und wenn ihr morgen lieber raus in die Natur wollt, im Spreeauenpark läuft ab 15 Uhr der Abenteuerfamilientag im Niederlausitzer Tertiärwald. Mit Lampignonumzug, Lagerfeuer und Würstchengrillen klingt nach ziemlich viel Herbst an einem Nachmittag. Noch mehr Natur gibt's in Lichterfeld morgen. Passend zur Kranichzeit könnt ihr mit der NABU auf Kranichwanderung gehen. Wetterfeste Sachen sind da definitiv eine gute Idee. Treffpunkt ist um 16 Uhr auf dem Parkplatz zwischen Lichterfeld und Lauchermeier. Und dann wird getanzt. In Forst steigt ab 19 Uhr Forst im Disco-Fieber. Im Kaiserlichen Postamt gibt es Musik aus den 80ern und 90ern. Und auch in Senftenberg macht die Tanzfläche auf. Nur an einem eher ungewöhnlichen Ort. Ab 20 Uhr verwandelt sich das Rathaus da in eine Diskothek. Wer Samstagabend gefeiert hat und Sonntagmorgen direkt wieder sportlich werden will, Respekt, beim 5. Schmelwitzer Herbstlauf könnt ihr genau das aber machen. Es gibt verschiedene Strecken für verschiedene Altersklassen und dazu auch ein Herbsttest für die ganze Familie. Los geht's da schon am Sonntag um 9 Uhr. Senftenberg mal nicht einfach nur kennen, sondern wirklich entdecken, das geht bei einer Stadtführung. Los geht's da um 10 Uhr am Senftenberger Rathaus am Sonntag. Und für die Kinder wird am Nachmittag alles märchenhaft. Im Schloss Hornow läuft nämlich das Puppentheater Kaspar im Regenbogenland mit musikalischer Begleitung. Vorstellungen gibt's da gleich zweimal am Sonntagnachmittag, einmal um 14 Uhr und einmal um 16 Uhr. Und zum Abschluss vielleicht noch was für einen ganz entspannten Sonntagnachmittag. Im Spreekino Spremberg läuft da 15 Uhr Prinzessin Lillifee, also Popcorn holen, zurücklehnen mit der ganzen Familie und den Sonntag ganz gemütlich ausklingen lassen. Alle Tipps lest ihr nochmal nach auf radiocottbus.de und wenn ihr noch Tipps habt, dann könnt ihr die uns reingeben. Das hat zum Beispiel hier Ernst Robert gemacht. Er hat uns noch einen Tipp eingegeben für den Samstag. Single und Jedermann Tanz morgen 19.30 Uhr mit DJ Olaf. Die Laubsdorfer Dance-Sensation hat er hier geschrieben. Also, muss man gucken. Hier steht auf dem Plakat gar nicht drauf, wo das stattfindet. Aber ich glaube, das ist immer in, Sollen wir hier hochgucken. Jedermann Tanz, der ist in der Gaststätte und Pension Laubsdorf. Okay, also ab morgen wieder am 10. Oktober. Ja, wenn ihr also sagt, Mensch, wir haben auch noch was Schönes, da muss Radio Cottbus doch auch noch Gäste hinschicken, dann schickt uns die Infos gerne wie Ernst Robert per WhatsApp unter der 0355 4839 94 und die 5. In jedem Fall für euch ein schönes Wochenende.
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0: 16 Minuten vor 10. Am Freitagmorgen alle Viertelstunde immer der aktuelle Blick auf die Straßen in der Lausitz hier bei uns Wachermachern. Und nach wie vor die Warnmeldung. Immer noch nicht runter vom Verkehrsmonitor und wahrscheinlich auch noch nicht runter von der Autobahn. Die Plane auf dem linken Fahrstreifen in Richtung Spreewaldreieck zwischen Fetschau und Boblitz hier nach wie vor vorsichtig unterwegs sein. B8968 zwischen Wilmersdorf und Merzdorf. Nach wie vor dichter Verkehr hier, ungefähr 5 bis 10 Minuten Zeitverlust. Und das hier sind die Blitzer bzw. Laser. Gerade hat uns Mike ein Laser gemeldet am Tierpark in Richtung Branitz. Aber wir wissen ja, die können sich auch schnell in die andere Richtung drehen, die Laser. Tempo 30 ist hier. Blitzer aufgebaut im Spreewaldreieck Richtung Cottbus. Auf der B97 von Cottbus nach Spremberg, hier am Schäferberg beim Tierheim. In Kasel am Umweltzentrum in Richtung Karlau und in Sedlitz Richtung Cottbus aus einem grauen Transporter unter der Brücke. Blitzeranhänger nennen wir euch gleich nach 9:30. Gucken noch fix aufs Wetter. Temperaturen heute in der Lausitz bei 14 Grad. Am Vormittag gibt es noch Sonne, am Nachmittag dann nur noch Wolken und heute Abend dann auch Regen. Im Tagebuch der großen Hits gleich ein großer Geburtstag. France Gall hätte heute Geburtstag gefeiert. Christian Semmet erzählt gleich ihre Geschichte und spielt auch ihren größten Song.
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6: 9. Oktober 1947. France Gall wird geboren. Einen ihrer größten Hits hat sie mit Ella Ella. Schon mit 15 bricht France, die eigentlich Isabelle Gall heißt, die Schule ab, um Sängerin zu werden. Ihre jugendliche Leichtigkeit kommt gut an, ihre ersten Songs werden direkt zu Kassenschlagern. Der Chansonmarkt in Frankreich ist groß und sie ist zur richtigen Zeit am richtigen Ort und hat die richtigen Freunde. Nach einigen Jahren im Musikbusiness erfindet sie sich aber neu. Sie möchte nicht mehr das kleine, süße Mädchen sein, sondern endlich als die Frau wahrgenommen werden, die sie ist. Sie tut sich mit dem Songschreiber Michel Berger zusammen, der ihrer Karriere neuen Schwung gibt. Die beiden verstehen sich auch außerhalb der Arbeit gut, sehr gut. Sie heiraten und bekommen zwei Kinder. Doch in den 90ern treffen France einige schwere Schicksalsschläge. Zuerst stirbt ihr Mann beim Tennisspielen unerwartet an einem Herzinfarkt. Ein Jahr später wird bei ihr selbst Krebs diagnostiziert. Und 1997 stirbt ihre Tochter mit gerade einmal 19 Jahren an einer Stoffwechselkrankheit. France zieht sich mehr und mehr aus der Öffentlichkeit zurück und stirbt 2018 an dem wiedergekehrten Krebs. Was bleibt, ist ihr größter Hit.

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15: Die Spätsommerluft hat sich ausgetauscht. Jetzt haben wir Herbstluft in der Lausitz und das merken wir sofort heute Morgen, denn jetzt um 9:30 Uhr, gerade mal 10 Grad hier bei uns in der Region. 10 frisch gemessen in Guben, 10 auch in Spremberg und 10 aktuell auch in Lübben. 14 werden es heute noch. Am Vormittag sehen wir die Sonne noch, am Nachmittag zieht es sich dann zu und gegen Abend, so gegen 19 Uhr, fängt es dann hier und da auch an zu regnen. Der Regen zieht sich bis in den Samstag rein, morgen Vormittag noch regnerisch bei uns hier in der Lausitz, am Nachmittag kommt dann die Sonne raus. Das hält sich dann auch bis in den Sonntag rein, der Sonntag mit Sonne und Wolken bei 13 Grad, da am Sonntagabend dann auch wieder Regen möglich.
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15: Mehrere Projekte für den Strukturwandel in der Lausitz haben gestern in Schwarzheide neue Förderbescheide bekommen. Lia Limberg, was wird denn unterstützt?
2: Unterstützt werden unter anderem Vorhaben rund um neue Energietechnologien, Forschung und nachhaltigen Tourismus. Das Geld kommt aus dem Bundesprogramm Stark. Damit werden Projekte gefördert, die der Lausitz beim Wandel nach dem Kohleausstieg neue Perspektiven bringen sollen. Allein im Brandenburger Teil der Lausitz wurden darüber bisher 59 Projekte mit einem Gesamtvolumen von rund 181 Millionen Euro bewilligt. Brandenburgs Gemeinden haben Ende vergangenen Jahres deutlich mehr Finanzvermögen gehabt als noch 2024. Das Vermögen ist um knapp 14% gestiegen. Bei den kreisfreien Städten, darunter auch Cottbus, ist das Vermögen dagegen zurückgegangen. Insgesamt kommen sie auf rund 10% weniger als im Vorjahr. Zum Finanzvermögen zählen zum Beispiel Guthaben, Forderungen oder Anteile an Unternehmen. In Guben wird eine neue Rettungswache gebaut. Gestern hat es dafür den ersten Spatenstich auf dem ehemaligen Busplatz in der Flemmingstraße gegeben. Der Landkreis Spree-Neiße investiert rund 6,2 Millionen Euro. Entstehen sollen unter anderem Stellplätze für Rettungsfahrzeuge, Ruhe- und Aufenthaltsräume sowie ein Schulungsraum. Ende nächsten Jahres soll die neue Wache in Betrieb gehen. Und unsere gute Nachricht, beim Stadtradeln in Lübben sind in diesem Jahr fast 33.000 Kilometer zusammengekommen. Insgesamt haben 207 Menschen in 18 Teams mitgemacht. Damit sind nach Angaben der Stadt rund 5 Tonnen CO2 eingespart worden. Den ersten Platz hat das Team Moskitos mit mehr als 7.000 Kilometern erreicht. Auf den weiteren Plätzen sind die Stadtverwaltung und die Brachus-Gurkentruppe gelandet. Soweit das Neueste. 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
15: Dankeschön, Lia Limberg.
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15: Und wieder freie Fahrt hier bei uns in der Lausitz. Blitzer und Laser aber gemeldet. Heute Morgen Laser am Tierpark in Cottbus in Richtung Branitz. Hat uns Mike gemeldet. Immer dran denken, der Laser, der kann auch in die andere Richtung lasern. Blitzer aufgebaut im Spreewalddreieck Richtung Cottbus. Auf der B97 von Cottbus nach Spremberg am Schäferberg hier in Höhe Tierheim. Dann in Kasel am Umweltzentrum in Richtung Karlau, den hat uns Holger reingegeben. Und Maximilian hat Bescheid gesagt, in Sedlitz wird geblitzt Richtung Cottbus aus einem grauen Transporter unter der Brücke. Das hier sind die Standorte der Blitzeranhänger. Cottbus Schmelwitzer Straße, Kleingaglo Stadt auswärts, Lübbenparkstraße und Skado Fortuna Straße. Ihr könnt gerne ergänzen, wenn ihr noch was seht auf den Lausitzer Straßen, dann ruft uns an unter der 0355 4839 495 oder ihr schickt uns einfach eine WhatsApp ins Studio. In jedem Fall gute Fahrt.
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15: Letzte Woche Freitag, also heute vor einer Woche, hat er großen Geburtstag und den hat er tatsächlich auf einer Bühne verbracht. Die Rede ist von Sting. 75 Jahre alt ist er geworden. Riesige Zeiten hat er erlebt mit seiner Band Police, vor allem aber auch als Solokünstler. Wir feiern ihn die ganze Woche für seinen 75. Geburtstag als Künstler der Woche. Und gleich gibt es wieder einen ganz besonderen Hit von Police und Sting hier bei uns auf Radio Cottbus nach MadCon und Tampa City. Schönen Freitag für euch.
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2: Sting feiern wir in dieser Woche, denn er ist letzte Woche Freitag, also heute genau auf den Tag vor einer Woche, 75 Jahre alt geworden. Wir spielen die großen Hits von Sting und natürlich von seiner Band Police. Und dieser Welthit von Police, den wir euch heute spielen, der ist entstanden, weil Sting tatsächlich nachts nicht schlafen konnte. Und zwar in einem ziemlich unspektakulären Hotelzimmer in München. Da ist er nachts aufgewacht und hatte plötzlich diese Basslinie in seinem Kopf. So hartnäckig, dass an Weiterschlafen nicht mehr zu denken war. Also hat er angefangen, einen Song daraus zu basteln. Und der hat zunächst noch ganz anders geheißen. Statt Walking on the Moon hat Sting wohl erst Walking Round the Room im Kopf gehabt. Was, seien wir ehrlich, musikalisch vielleicht funktioniert hätte, als Titel für einen Welthit aber eher überschaubar gewesen wäre. Irgendwann ist aus dem Spaziergang durchs Hotelzimmer dann der Spaziergang auf dem Mond geworden und genauso klingt der Song ja auch. Unglaublich viel Raum, dieser federnde Reggae-Rhythmus, kaum Töne zu viel und Sting am Bass lässt zwischen den Noten fast genauso viel passieren wie mit den Noten selbst. Walking on the Moon ist anschließend die zweite Nummer 1 von The Police in Großbritannien geworden. Und das alles hat mit einem Mann angefangen, der nachts in München wachgelegen hat und eine Bassline nicht mehr aus dem Kopf bekommen hat. The Police, Walking

0: das Ding stand nachts in München einen Welthit. Walking on the Moon, The Police. Inzwischen ist er 75 Jahre alt. Letzte Woche hat er großen Geburtstag gefeiert. Und deshalb feiern wir das Ding in dieser Woche als das hier.
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13: Die Sonne scheint gerade richtig, richtig schön bei uns in der Lausitz. Das bleibt aber leider heute nicht den ganzen Tag so. Gegen Nachmittag kommen die Wolken dann hervor, ziehen sich zu und dann gibt's eventuell am Abend sogar Regen. Die Höchstwerte liegen heute bei 14 Grad. Aktuell sind in Maus 10 Grad, in Cottbus messen wir auch 10 Grad und in Spremberg 11 Grad.
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14: Mit Tobi Muster, guten Tag. In Cottbus sind 2025 pro Einwohner deutlich mehr Sozialhilfeausgaben angefallen als in den umliegenden Landkreisen. Rechnerisch sind es rund 130 Euro pro Einwohner gewesen, in Spree-Neiße dagegen nur etwa die Hälfte. Im Brandenburger Durchschnitt haben die Ausgaben bei rund 97 Euro pro Einwohner gelegen. Dabei ist der größte Teil in die Hilfe zur Pflege geflossen. Die Zahlen stammen vom Amt für Statistik Berlin-Brandenburg.
13: Danke, Tobi. Mehr Nachrichten aus der Region in einer halben Stunde. Jetzt die Nachrichten aus Deutschland und der Welt.
15: Ich bin Katrin Müller. Mit einer Reform will die Bundesregierung den Führerschein günstiger machen. Doch wie viel können Fahrschüler künftig tatsächlich sparen? Bundesverkehrsminister Steffen Bilger hat jetzt konkrete Zahlen genannt. Es sollen mehrere hundert Euro, im besten Fall sogar bis zu 1.000 Euro sein, sagte Bilger der Welt.
16: Im bundesweiten Schnitt kostet der Führerschein aktuell rund 3.400 Euro, teilweise aber auch deutlich mehr. Hier soll die Reform gegensteuern. Mit mehr digitalem Unterricht und weniger Sonderfahrten über Land und nachts zum Beispiel und weniger Papierkram. Regional wird es bei den Kosten aber weiter Unterschiede geben, sagt Verkehrsminister Bilger. Und es wird auch immer Fahrschüler geben, die mehr Fahrstunden brauchen als andere. Stand jetzt sollen die neuen Regeln im neuen Jahr in Kraft treten. Bundestag und Bundesrat müssen noch zustimmen. Diana Kramer, Nachrichtenredaktion.
17: In Berngau in der Oberpfalz ist es bei einer Routinekontrolle zu einer Katastrophe gekommen. Eine Mitarbeiterin und ein Mitarbeiter des Landratsamts Neumarkt sind durch Schüsse getötet worden. Der Verdächtige wurde festgenommen. Viele Fragen sind noch offen.
18: Was war das Motiv des 60-Jährigen? Was sind die weiteren Hintergründe? All das noch unklar. Heute will die Polizei weitere Details bekannt geben. Eine Mitarbeiterin und ein Mitarbeiter des Landratsamts Neumarkt in der Oberpfalz wollten gestern eine routinemäßige Waffenkontrolle bei dem mutmaßlichen Täter durchführen. Der eröffnete plötzlich das Feuer. Der 54-jährige Mann und seine 45 Jahre alte Kollegin sterben. Über Stunden zieht sich der Einsatz der Polizei. Der Verdächtige will sich nicht ergeben. In der Nacht dann stürmen Spezialkräfte seine Wohnung. Aus München, Helen Martin.
17: Heute wird bekannt gegeben, wer den Friedensnobelpreis bekommt. Die Jury wählt aus 287 Kandidatinnen und Kandidaten aus. Auch US-Präsident Donald Trump soll wieder unter den Nominierten sein. Dass er den Preis bekommt, der als wichtigste Auszeichnung der Welt gilt, dürfte jedoch in diesem Jahr genauso unwahrscheinlich sein wie im letzten. Wer zum Facharzt muss, soll möglichst schnell einen Termin bekommen, egal wie er versichert ist, so die Pläne der Bundesregierung. Der Chef der Kassenärztlichen Bundesvereinigung, Andreas Gassen, warnt allerdings vor zu hohen Erwartungen an die geplante Termingarantie für Facharztbesuche. Dies sei eine Nebelkerze, sagte er dem Podcast Lebensretter der Björn Steiger Stiftung.
13: Danke, Katrin Müller.
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13: Dichten Verkehr gibt es gerade auf der A15 Fahrtrichtung Breslau Richtung Cottbus. Zwischen der Anschlussstelle Forst und Rogosen braucht ihr da gerade ca. 10 Minuten länger. Es stehen außerdem auch ein paar Blitzer in der Region. Im Spreewalddreieck Richtung Cottbus steht einer. Danke an Marcel. Auf der B97 von Cottbus nach Spremberg am Schäferberg haben wir auch einen gesehen. Beim Tierheim steht er da. Danke, Stefanie. Dann wird noch gelasert und zwar am Tierpark in Richtung Branitz. Danke an Mike. In Kassel steht noch einer. Am Umweltzentrum in Richtung Karlau. Danke dir, Holger. Und auch in Sedlitz steht ein Blitzer. Richtung Cottbus aus einem grauen Transporter unter der Brücke wird da geblitzt. Danke, Maximilian. Und auch ein paar Blitzeranhänger stehen hier in der Lausitz. Einer steht in Cottbus in der Schmelwitzer Straße stadteinwärts bei 30. In Kleingaglow steht auch einer. Stadtauswärts Richtung Drebkau auch bei 30. In Lübben haben wir auch einen gesehen auf der Parkstraße. Und in Skado steht auch ein Blitzeranhänger in der Fortunastraße. Da ist Vorsicht verboten. Das ist nämlich eine Spielstraße, das heißt, man darf da nur mit Schrittgeschwindigkeit fahren. Habt ihr noch was zu melden? Dann ruft uns gerne an oder schreibt uns eine WhatsApp unter der 0355 4839 945. Habt eine gute Fahrt.
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13: Der ein oder andere von euch muss heute vielleicht noch einkaufen gehen und vielleicht geht ihr da auch noch zum Fleischer. Ja, und wir wollen von euch wissen, welcher Fleischer ist denn das? Wo geht ihr hin? Was ist euer Lieblingsfleischer? Wir suchen gerade nämlich die besten zehn Fleischer der Lausitz. Darüber sprechen wir gleich. Davor gibt's jetzt Musik von Miley Cyrus.
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0: Ihr hört Radio Cottbus, das gerade war New Remix mit ihrem Love is a Stranger um 10 nach 10.
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0: Draußen wird's kühl, heute ja sogar nur 14 Grad Höchstwerte. Ein schöner Eintopf zum Mittag oder Abendbrot hört sich da schon echt gut an. Für viele darf da bestimmt auch das Fleisch nicht fehlen, aber wo kauft ihr euer Fleisch eigentlich? Wo kauft ihr eure Wurst fürs Brötchen und das Hackfleisch für gefüllte Paprika? Genau das wollen wir aktuell von euch wissen. Wir suchen die besten 10 Fleischer der Lausitz. Wir wollen wissen, wo gibt's das Fleisch mit der besten Qualität und wo wird man am besten bedient? Vielleicht ist es der Fleischer um die Ecke, sagt es uns. Aktuell könnt ihr auf radiocottbus.de Vorschläge machen und abstimmen. Vielleicht ist euer Lieblingsfleischer ja schon mit dabei und ihr müsst nur abstimmen, vielleicht noch nicht, dann schlagt ihn unbedingt vor. Zeit habt ihr dafür noch bis zum nächsten Donnerstag. Am nächsten Freitag gibt's dann bei den Wachermachern die große Verkündung der 10 besten Fleischer der Lausitz.
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20: Ja, gerade scheint die Sonne wirklich richtig schön. Heute haben wir nochmal richtig schönes Herbstwetter, jedenfalls jetzt vormittags. Gegen Nachmittag ziehen sich dann die Wolken zusammen. Es kann hier in der Lausitz regnen. Da sollte man also am besten einen Regenschirm oder eine Regenjacke mitnehmen. Wobei, eine Regenjacke ist vielleicht besser. Es ist nämlich auch ziemlich windig draußen. Ja, die Höchstwerte liegen heute bei 14 Grad. Aktuell sind in Guben 10 Grad, in Forst 11 und auch in Cottbus sind 11 Grad.
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20: In Cottbus sind 2025 pro Einwohner deutlich mehr Sozialhilfeausgaben angefallen als in den umliegenden Landkreisen. Tobi Muster, wie hoch waren sie?
21: Rechnerisch sind es rund 130 Euro pro Einwohner gewesen, in Spree-Neiße dagegen nur etwa die Hälfte. Im Brandenburger Durchschnitt haben die Ausgaben bei rund 97 Euro pro Einwohner gelegen. Dabei ist der größte Teil in die Hilfe zur Pflege geflossen. Die Zahlen stammen vom Amt für Statistik Berlin-Brandenburg. Ministerpräsident Dietmar Woidke kommt am Dienstag zu einem Bürgerdialog nach Cottbus. Gemeinsam mit Oberbürgermeister Tobias Schick will er im alten Stadthaus mit den Menschen über ihre Fragen und Anliegen sprechen. Eine Anmeldung ist dafür nicht nötig, Beginn ist um 18 Uhr. Vorher trifft sich die Landesregierung mit der Cottbuser Verwaltungsspitze, unter anderem zu den Themen Wirtschaft, Infrastruktur, Gesundheit und Sicherheit. In Cottbus starten am Samstag die Lausitz Labs als Lernangebote für Kinder, Jugendliche und Familien. Im Startblock B2 können Besucher kostenlos tüfteln, bauen und digitale Technik ausprobieren. Das Projekt kostet rund 12,6 Millionen Euro und läuft bis Ende 2030. Neben Cottbus sind auch kleinere und mobilere Lernorte in der Lausitz geplant. Die BTU begleitet das Projekt wissenschaftlich und untersucht, wie solche Angebote den Strukturwandel in der Region unterstützen können. Und unsere gute Nachricht. Beim Stadtradeln in Lümmen sind in diesem Jahr fast 33.000 Kilometer zusammengekommen. Insgesamt haben 207 Menschen in 18 Teams mitgemacht. Dabei sind nach Angaben der Stadt rund 5 Tonnen CO2 eingespart worden. Den ersten Platz hat das Team Moskitos mit mehr als 7.000 Kilometer erreicht. Soweit das neueste Lausitz News auf Radio Cottbus, immer um 12:30 und rund um die Uhr auf radiocottbus.de.
20: Danke dir, Tobi.
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20: In der Lausitz kommt ihr gerade auf den Straßen überall gut durch. Dafür stehen aber ein ganz paar Blitzer. Im Spreewalddreieck steht einer Richtung Cottbus. Auch auf der B97 von Cottbus nach Spremberg am Schäferberg steht einer beim Tierheim. Es wird auch gelasert, nämlich am Tierpark in Cottbus Richtung Branitz, danke Mike. In Kassel steht auch ein Blitzer, am Umweltzentrum in Richtung Karlau, danke Holger. Noch ein Blitzer steht in Sedlitz Richtung Cottbus, da wird aus einem grauen Transporter unter der Brücke geblitzt, danke Maximilian. Und in Cottbus steht einer am Stadthaus auf der Bahnhofstraße, da wird auch geblitzt. Dann stehen noch ein paar Blitzeranhänger in der Region. In Cottbus steht einer in der Schmelwitzer Straße stadteinwärts bei Tempo 30. In Kleingaglow steht noch ein zweiter, stadtauswärts Richtung Drebkau, auch bei Tempo 30. In Lübben haben wir auch einen gesehen auf der Parkstraße und in Skado steht auch ein Blitzeranhänger auf der Fortunastraße. Das ist eine Spielstraße, also Vorsicht, damit muss mit Schrittgeschwindigkeit gefahren werden. Habt ihr noch was gesehen? Dann ruft gerne an oder schreibt uns eine WhatsApp unter der 0355 4839 945. Das ist da immer die richtige Nummer. Habt eine gute Fahrt, kommt gut durch.
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20: Gerade scheint die Sonne, die Blätter sind auch richtig schön blond, also wir sind wirklich im Herbst angekommen und passend dazu gibt es an diesem Wochenende auch natürlich ein paar Sachen zu erleben hier in der Lausitz. Wo ihr am Sonntag unbedingt dabei sein solltet, dazu gleich mehr nach zwei Songs. Kommt gut durch den Freitag, morgen ist dann auch schon das Wochenende.
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0: 20 vor 11 ist es gerade, ihr hört Radio Cottbus mit der besten Musik.
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0: Lust auf Herbst, Genuss und regionale Spezialitäten, dann auf nach Guben. Morgen lädt da der deutsch-polnische Herbstmarkt von 10 bis 17 Uhr zum Bummeln und Entdecken ein. Freut euch auf regionale Produkte aus Deutschland und Polen, kulinarische Leckereien, Handwerk und Souvenirs. Dazu gibt's Kultur, Reitverführung und interessante Fachvorträge. Also schaut gern vorbei, morgen ab 10 Uhr auf dem deutsch-polnischen Herbstmarkt auf dem Friedrich-Wilke-Platz in Guben.
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0: Amy Winehouse mit Re-App habt ihr gehört auf Radio Cottbus. Gleich ist es 10 vor 11.
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0: Im Newsportal für die Lausitz lest ihr heute das. In Gubben entsteht eine neue Rettungswache für rund 6 Millionen Euro. Oder gleich 3 Toyota-Fahrzeuge sind in Cottbus innerhalb einer Nacht ins Visier unbekannter Täter geraten. Und an der BTU Cottbus Senftenberg werden jetzt erstmals angehende Grundschullehrkräfte im Fach Sorbisch-Wendisch ausgebildet. Alle Infos dazu gibt's bei uns auf radiocottbus.de.
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17: Es ist aktuell ganz schön windig hier in der Lausitz. Vor dem Studiofenster die Bäume, die sind ganz schön in Bewegung. Das bleibt auch noch den ganzen Tag so. Die Sonne, die scheint ja gerade schön, die bleibt uns leider nicht den ganzen Tag erhalten. Die Wolken ziehen sich gegen Nachmittag dann nämlich zusammen und es kann auch regnen. Morgen sieht es dann auch ähnlich aus. Die Wolken bleiben über Nacht und es kann die ganze Nacht durch ein bisschen nieseln. Das Ganze ist bei Höchstwerten von 14 Grad heute. Aktuell sind in Dissen 13 Grad, in 12 Grad und in Cottbus messen wir auch 13 Grad.
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18: Mit Tobi Muster, guten Tag. In Cottbus sind 2025 pro Einwohner deutlich mehr Sozialhilfeausgaben angefallen als in den umliegenden Landkreisen. Rechnerisch sind es rund 130 Euro pro Einwohner gewesen, in Spree-Neiße dagegen nur etwa die Hälfte. Im Brandenburger Durchschnitt haben die Ausgaben bei rund 97 Euro pro Einwohner gelegen. Dabei ist der größte Teil in die Hilfe zur Pflege geflossen. Die Zahlen stammen vom Amt für Statistik Berlin-Brandenburg.
17: Danke, Tobi. Mehr Nachrichten aus der Region in einer halben Stunde. Jetzt die Nachrichten aus Deutschland und der Welt.
19: Ich bin Katrin Müller. Patientinnen und Patienten sollen künftig schneller einen Facharzttermin bekommen. Das planen Union und SPD im Zuge der Gesundheitsreform. Kassenärztechef Andreas Gassen sagte in einem Podcast der Björn-Steiger-Stiftung aber, eine Termingarantie sei eine Nebelkerze.
20: Arzttermine zum Wunschtermin jederzeit, das kann nicht funktionieren, sagt Gassen. Er schlägt stattdessen vor, dass vor allem medizinisch dringende Fälle schneller versorgt werden, unabhängig davon, ob jemand gesetzlich oder privat versichert ist. Union und SPD planen ein neues System, um das Warteproblem zu lösen. Danach sollen Patienten erstmal zum Hausarzt gehen und der überweist sie dann, wenn nötig, zum Facharzt. Claudia Wächter, Nachrichtenredaktion.
19: Eine routinemäßige Waffenkontrolle endete in Berngau in der Oberpfalz mit einer Katastrophe. Ein 60-Jähriger eröffnete das Feuer und erschoss laut den Ermittlern einen Mitarbeiter und eine Mitarbeiterin des Landratsamts Neumarkt. Den herbeieilenden Polizeibeamten wollte sich der mutmaßliche Täter partout nicht ergeben. Mitten in der Nacht griffen die Einsatzkräfte schließlich zu. Mit Hilfe von Sprengmitteln und Schüssen nahmen sie den 60-Jährigen fest. Seit knapp zwei Wochen protestieren in Frankreich Schüler und Studenten für mehr Lehrer und eine bessere Ausstattung an Schulen und Unis. Jetzt geht die Regierung erstmals auf die Forderungen ein und hat angekündigt, kurzfristig über 3000 Vertretungslehrer einzusetzen.
21: Die zusätzlichen Lehrkräfte sollen an 114 Gymnasien kommen, wo der Lehrermangel am drängendsten sei, teilte der französische Premierminister Sébastien Lecornu mit. Ihre Arbeit sollen sie zwischen dem heutigen Freitag und kommendem Dienstag antreten. Der Premier stellte auch zusätzliches Geld in Aussicht. Dafür will die Regierung Vorschläge zum Haushalt für das nächste Jahr machen. Es soll um konkrete Maßnahmen, etwa im Bereich der Vertretungslehrer, gehen. Valeria Nickel, Nachrichtenredaktion.
19: Den Führerschein machen könnte bald günstiger werden. Verkehrsminister Steffen Bilger hat erstmals konkrete Zahlen genannt. Fahrschüler könnten mehrere hundert Euro sparen, im besten Fall sogar bis zu 1000 Euro. Das sagte Bilger der Welt. Aktuell kostet der Führerschein der Klasse B im Schnitt rund 3400 Euro. Mehr digitaler Unterricht und weniger Bürokratie sollen die Kosten senken. Die neuen Regeln sollen möglichst Anfang 2027 greifen.
17: Danke, Katrin Müller.
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17: Ihr kommt an der Lausitz gerade überall gut durch auf den Straßen. Dafür stehen aber ziemlich viele Blitzer. Im Spreewalddreieck steht einer Richtung Cottbus. Danke an Marcel. Auf der B97 von Cottbus nach Spremberg am Schäferberg. Direkt beim Tierheim steht auch einer. Danke an Stefan. Außerdem wird gelasert und zwar am Tierpark in Richtung Branitz. Danke an Mike. In Kassel steht einer, am Umweltzentrum in Richtung Karlau. Danke an Holger. Und in Sedlitz steht auch einer Richtung Cottbus. Da wird aus einem grauen Transporter unter der Brücke geblitzt. Danke, Maximilian. Es steht auch ein Blitzer in Cottbus auf der Bahnhofstraße beim Piccolo-Theater. Der steht Richtung Stadthalle bei 30 km/h. Danke, Jule und Tommy. Es gibt natürlich auch noch ein paar Blitzeranhänger. Einer steht in Cottbus in der Schmelwitzer Straße stadteinwärts bei Tempo 30. Ein weiterer steht in Kleingarklo, der steht stadtauswärts Richtung Drebkau auch bei 30. In Lübben haben wir auch einen gesehen, in der Parkstraße. Und in Skado steht auch ein Blitzeranhänger auf der Fortuna-Straße. Das ist eine Spielstraße, also vorsichtig, da darf man nur Schrittgeschwindigkeit fahren. Habt ihr auch noch was gesehen? Dann ruft gerne an unter der 0355 4839 945. Das ist immer die richtige Nummer. Ihr könnt uns auch gerne eine WhatsApp schreiben. Habt eine gute Fahrt.
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17: Nach dem Wetter draußen sind wir ja wirklich im Herbst angekommen, auch im Hinblick aufs Wochenende. Es ist wirklich alles dabei wettertechnisch. Es kann ein bisschen regnen. Es kann aber auch Sonne und Wolken im Mix geben. Man kann also draußen und drin was unternehmen. Und wenn ihr noch nicht genau wisst, was genau ihr machen sollt, dann haben wir für euch gleich ganz viele Tipps bei Lausitz Erleben XXL. Und davor gibt's jetzt was Neues von Loy und David Puentes mit Golden Summer. Kommt gut durch den Freitag.
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0: goldenen Klassiker von Enrique Iglesias habt ihr gerade gehört hier auf Radio Cottbus in der besten Musik.
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0: Es ist Freitag und das bedeutet, wir haben wieder eine ganz, ganz lange Liste mit Sachen, die ihr am Wochenende so machen könnt hier in der Lausitz. Und die Liste ist auch so lang, dass ich mir Hilfe geholt habe. Sandra aus der Redaktion ist jetzt bei mir.
2: Ja, hallo.
0: Genau, und dann würde ich sagen, starten wir einfach mal, denn heute könnt ihr schon was unternehmen. Um 14 Uhr geht es dann nämlich beim Tag der offenen Tür in Forst bei Unternehmen los. Da haben nämlich mehrere Unternehmen im Forster Gewerbegebiet ihre Türen aufgemacht und ihr könnt mal hinter die Kulissen schauen.
2: Ja, und auch heute geht es um ein kleines Einhorn beim Bilderbuchkino in Guben. Gezeigt wird da ein Einhorn namens Oktober, also perfekt zum Monat. Und auch natürlich perfekt, wenn ihr mit euren Kiddies am Nachmittag noch was Schönes machen wollt. Los geht's da um 16.30 Uhr in der Stadtbibliothek.
0: Oder ihr hört euch die Songs großer Musikikonen an. Musik von Tina Turner, Amy Winehouse und Tamara Danz gibt's heute Abend in der Wilhelm-Begegnungsstätte in Guben. Beginn ist da um 19 Uhr.
2: Und dann sind wir auch schon am Samstag angekommen und am Samstag könnt ihr einen ganz entspannten Spaziergang machen bei einer Runde über den Trödel- und Kindersachenflohmarkt in Werben. Mehr als 50 Stände warten da ab 10 Uhr im Gutspark auf euch.
0: Einen weiteren Markt, aber einen Herbstmarkt gibt's morgen in Galinchen. Mit dabei sind selbstgemachtes Handwerker aus der Region und natürlich auch was zu essen. Los geht's da um 10 Uhr.
2: Ja, oder ihr verbringt vielleicht einen Teil des Tages in der Natur im Spreeauenpark. Cottbus ist der Abenteuer-Familientag im Niederlausitzer Trierwald. Es gibt zum Beispiel einen Lampion-Umzug, ein Lagerfeuer und auch Würstchengrillen und los geht's da ab 15 Uhr.
0: Am Abend könnt ihr dann zu Forst im Disco-Fieber. Im Kaiserlichen Postamt gibt's ab 19 Uhr Musik aus den 80ern und 90ern.
2: Ja, und auch in Senftenberg wird da getanzt und zwar an einem besonderen Ort. Das Rathaus, das verwandelt sich ab 20 Uhr in eine Disco.
0: Und natürlich ist auch am Sonntag ganz, ganz viel los hier in der Lausitz. Wenn ihr am Samstag noch feiern wart, dann könnt ihr am Sonntag theoretisch gleich Sport machen. Das geht beim 5. Schmelwitzer Herbstlauf. Es gibt verschiedene Strecken für verschiedene Altersklassen und nebenbei auch ein Herbstfest für die ganze Familie. Los geht's da um 9 Uhr.
2: Wenn ihr aber vielleicht lieber Fahrrad fahren wollt, ja, ist es auch natürlich kein Problem. Um 10 Uhr startet das 21. Herbstradeln des RSC Cottbus. Die Strecke, die ist 30 Kilometer lang und mit jedem Startgeld bekommt ihr auch einen Teilnehmer los und könnt am Ende sogar was gewinnen.
0: Ein bisschen entspannter wird's im Schloss Hornhut. Dort wartet auf die Kiddies das liebevoll gemachte Puppentheater Kasper im Regenbogenland. Dazu gibt's auch eine musikalische Begleitung. Die Vorstellung gibt's um 14 und um 16 Uhr.
2: Und im Spreekino Spremberg läuft ab 15 Uhr Prinzessin Lilifee, also perfekt, wenn ihr den Sonntagnachmittag mit euren Kindern ganz entspannt im Kino verbringen wollt.
0: Und das war natürlich noch nicht alles. Die Liste ist eigentlich noch viel länger. Die findet ihr nochmal auf radiocottbus.de. Da könnt ihr nochmal nachlesen, vielleicht auch, wenn euch das jetzt zu schnell ging. Also es ist auf jeden Fall viel los in der Lausitz. Danke dir, Sandra.
2: Danke.
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6: Vor dem Studiofenster ist gerade ganz, ganz viel blauer Himmel und man sieht gar nicht so viele Wolken. Also irgendwie kaum zu glauben, dass die sich dann Richtung Nachmittag ziemlich doll zusammenziehen. Am Nachmittag ist es dann komplett bewölkt und es kann auch regnen. Also am besten einen Regenschirm mitnehmen. Die Temperaturen liegen heute bei 14 Grad höchstens und in Vetschau sind aktuell 13. In Cottbus messen wir auch 13 Grad und in Luckau sind schon 14 Grad.
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6: In Cottbus sind 2025 pro Einwohner deutlich mehr Sozialhilfeausgaben angefallen als in den umliegenden Landkreisen. Tobi Muschter, wie hoch waren sie denn?
7: Rechnerisch sind es rund 130 Euro pro Einwohner gewesen, in Spree-Neiße dagegen nur etwa die Hälfte. Im Brandenburger Durchschnitt haben die Ausgaben bei rund 97 Euro pro Einwohner gelegen. Dabei ist der größte Teil in die Hilfe zur Pflege geflossen. Die Zahlen stammen vom Amt für Statistik Berlin-Brandenburg.
8: Ministerpräsident Dietmar Woidke kommt am Dienstag zu einem Bürgerdialog nach Cottbus. Gemeinsam mit Oberbürgermeister Tobias Schick will er im alten Stadthaus mit den Menschen über ihre Fragen und Anliegen sprechen. Eine Anmeldung ist dafür nicht nötig, Beginn ist um 18 Uhr. Vorher trifft sich die Landesregierung mit der Cottbuser Verwaltungsspitze, unter anderem zu den Themen Wirtschaft, Infrastruktur, Gesundheit und Sicherheit.
9: In Cottbus starten am Samstag die Lausitz Labs als Lernangebote für Kinder, Jugendliche und Familien. Im Startblock B2 können Besucher kostenlos tüfteln, bauen und digitale Technik ausprobieren. Das Projekt kostet rund 12,6 Millionen Euro und läuft bis Ende 2030. Neben Cottbus sind auch kleinere und mobilere Lernorte in der Lausitz geplant. Die BTU begleitet das Projekt wissenschaftlich und untersucht, wie solche Angebote den Strukturwandel in der Region unterstützen können.
10: Und unsere gute Nachricht. Beim Stadtradeln in Lüm sind in diesem Jahr fast 33.000 Kilometer zusammengekommen. Insgesamt haben 207 Menschen in 18 Teams mitgemacht. Dabei sind nach Angaben der Stadt rund 5 Tonnen CO2 eingespart worden. Den ersten Platz hat das Team Moskitos mit mehr als 7.000 Kilometer erreicht. Soweit das neueste Lausitz News auf Radio Cottbus, immer um 12:30 und rund um die Uhr auf radiocottbus.de.
6: Danke dir, Tobi.
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6: Ihr kommt gerade überall gut durch in der Lausitz. Es gibt aber ein ganz, ganz paar Blitzer. Im Spreewald-Dreieck steht einer Richtung Cottbus. Den hat uns Marcel gemeldet. Auf der B97 von Cottbus nach Spremberg steht auch einer, und zwar am Schäferberg beim Tierheim. Danke dir, Stefanie. Dann wird gelasert, und zwar am Tierpark in Cottbus Richtung Branitz. Danke an Ilka. In Kassel wird auch geblitzt, am Umweltzentrum in Richtung Karlau. Danke an Holger. Ja, und noch ein Blitzer steht in Sedlitz Richtung Cottbus. Da wird aus einem grauen Transporter unter der Brücke geblitzt. Danke dir, Maximilian. Und auch noch ein Blitzer gibt's, und zwar in Cottbus in der Bahnhofstraße beim Piccolo-Theater. Da wird Richtung Stadthalle bei 30 geblitzt. Danke an Julo und Tommy. Und dann stehen auch ein ganz paar Blitzanhänger in der Region. In Cottbus steht einer in der Schmelwitzer Straße stadteinwärts bei 30. Der zweite steht in Kleingarklo, statt auswärts Richtung Drebkau auch bei 30. Ein dritter steht in Lüppen in der Parkstraße. Und auch ein vierter steht in der Lausitz, und zwar in Skado in der Fortunastraße. Und das ist eine Spielstraße, also vorsichtig, da darf man nämlich nur Schrittgeschwindigkeit fahren. Habt ihr noch was gesehen? Dann ruft gerne an unter der 0355 4839 945 und meldet uns das oder schreibt auch gerne WhatsApp. Habt eine gute Fahrt.
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6: 75 Jahre alt und er hört mit der Musik immer noch nicht auf. Das ist eine perfekte Beschreibung fürs Ding. Letzte Woche hatte er Geburtstag, steht aber immer noch auf den großen Bühnen, zum Beispiel mit seinem Musical. In dieser Woche ist er unser Künstler der Woche und wir reden über ihn und hören uns die ganze Woche durch seine größten Hits. Das machen wir gleich. Davor gibt's aber noch Musik von Tiffany Aris mit Find Me.
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0: Springsteen. Habt ihr gerade gehört hier auf Radio Cottbus? Es ist 20 vor 12.
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0: 75 Jahre alt, so ist altes Sting in der letzten Woche geworden. Er kann mittlerweile auf fast 5 Jahrzehnte Musikkarriere zurückblicken. Ob mit The Police oder später auch allein, die Musik gehört für ihn einfach zum Leben dazu. Und in dieser Woche ist er unser Künstler der Woche. Sting hat eigentlich zuerst Lehrer gelernt, hat nebenbei immer Musik gemacht. 1996 lernte er dann den Schlagzeuger Stuart Copeland kennen und gemeinsam haben sie ein Jahr später die Band The Police gegründet. Den Durchbruch für die Bands gab es dann auch schon ein Jahr später mit Roxanne. Danach folgten viele weitere große Hits. Einer davon ist Every Breath You Take. Der Song klingt im ersten Moment vielleicht wie ein Liebeslied. Eigentlich geht es darin aber um Eifersucht, Kontrolle und das ständige Beobachten eines anderen Menschen, also eher um eine kaputte Beziehung als um die große Liebe. Trotzdem wurde der Song zu einem der größten Hits von Sting und The Police. Hier ist Every Breath You Take.

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1: Unser ganzes Leben ist eine Flucht. Eine Flucht vor Gott, voreinander, vor uns selbst, vor der Wahrheit, vor dem Leid, vor dem Tod, vor der Verantwortung. Zum Beispiel Mose. Mose hatte einen Volksgenossen ermordet und ging auf die Flucht. Oder Jesus Christus. Jesus, kaum geboren, fand sich mit seinen Eltern auf der Flucht vor Herodes. Ja, so ist unser Leben. Unstet und flüchtig auf Erden, ruhelos, heimatlos. Aber unser Leben kann auch eine Zuflucht und Heimkehr, ein Nachhause und zur Ruhe kommen sein. Gott berief den flüchtenden Mose zum Retter seines Volkes und Jesus wurde nach Flucht und Heimatlosigkeit auf Erden durch Auferstehung und Himmelfahrt nach Hause und in die ewige Ruhe gebracht. Das Kreuz Jesu ist das stärkste Symbol für beides. Es ist der Ort der bittersten Verlassenheit, von Gott und Mensch und allen guten Geistern verlassen und zugleich der Ort der wunderbarsten Zuflucht für uns unstete und umherirrende Menschen. Wer sich unter das Kreuz Jesu flüchtet, findet wirklich Zuflucht, hier im Glauben und in Ewigkeit im Bleiben. In der Bibel steht: Herr, du bist unsere Zuflucht für und für.
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17: Gerade haben wir noch richtig schönes Herbstwetter. Die Sonne scheint ohne Ende richtig doll. Das ändert sich aber so in der nächsten Zeit. Da ziehen sich die Wolken dann langsam zusammen. Wir bekommen eine richtig dicke Wolkendecke und am Nachmittag kann es dann auch regnen. Aktuell sind in Cottbus 13 Grad, in Luckau 14 Grad und in Senftenberg messen wir auch 13 Grad. Die Temperaturen können heute noch auf bis zu 14 Grad ansteigen.
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18: Mit Tobi Muster, guten Tag. In Cottbus sind 2025 pro Einwohner deutlich mehr Sozialhilfeausgaben angefallen als in den umliegenden Landkreisen. Rechnerisch sind es rund 130 Euro pro Einwohner gewesen, in Spree-Neiße dagegen nur etwa die Hälfte. Im Brandenburger Durchschnitt haben die Ausgaben bei rund 97 Euro pro Einwohner gelegen. Dabei ist der größte Teil in die Hilfe zur Pflege geflossen. Die Zahlen stammen vom Amt für Statistik Berlin-Brandenburg.
17: Danke, Tobi. Mehr Nachrichten aus der Region in einer halben Stunde. Jetzt die Nachrichten aus Deutschland und der Welt.
19: Ich bin Katrin Müller. Der Friedensnobelpreis geht in diesem Jahr an die südafrikanische Juristin Navi Pillay. Das hat das norwegische Nobelkomitee in Oslo bekannt gegeben. Pillay werde für ihre Bemühungen um die Förderung des Friedens und des Völkerrechts geehrt, so der Vorsitzende des Nobelkomitees. Pillay sei eine der wichtigsten Rechtsexperten unserer Zeit, hieß es. Mit einer Reform will die Bundesregierung den Führerschein günstiger machen. Doch wie viel können Fahrschüler künftig tatsächlich sparen? Bundesverkehrsminister Steffen Bilger hat jetzt konkrete Zahlen genannt. Es sollen mehrere hundert Euro, im besten Fall sogar bis zu 1.000 Euro sein, sagte Bilger der Welt.
20: Im bundesweiten Schnitt kostet der Führerschein aktuell rund 3.400 Euro, teilweise aber auch deutlich mehr. Hier soll die Reform gegensteuern. Mit mehr digitalem Unterricht und weniger Sonderfahrten über Land und nachts zum Beispiel und weniger Papierkram. Regional wird es bei den Kosten aber weiter Unterschiede geben, sagt Verkehrsminister Bilger. Und es wird auch immer Fahrschüler geben, die mehr Fahrstunden brauchen als andere. Stand jetzt sollen die neuen Regeln im neuen Jahr in Kraft treten. Bundestag und Bundesrat müssen noch zustimmen. Diana Kramer, Nachrichtenredaktion.
21: In Berngau in der Oberpfalz ist es bei einer Routinekontrolle zu einer Katastrophe gekommen. Eine Mitarbeiterin und ein Mitarbeiter des Landratsamts Neumarkt sind durch Schüsse getötet worden. Der Verdächtige wurde festgenommen. Viele Fragen sind noch offen.
22: Was war das Motiv des 60-Jährigen? Was sind die weiteren Hintergründe? All das noch unklar. Heute will die Polizei weitere Details bekannt geben. Eine Mitarbeiterin und ein Mitarbeiter des Landratsamts Neumarkt in der Oberpfalz wollten gestern eine routinemäßige Waffenkontrolle bei dem mutmaßlichen Täter durchführen. Der eröffnete plötzlich das Feuer. Der 54-jährige Mann und seine 45 Jahre alte Kollegin sterben. Über Stunden zieht sich der Einsatz der Polizei. Der Verdächtige will sich nicht ergeben. In der Nacht dann stürmen Spezialkräfte seine Wohnung. Aus München, Helen Martin.
21: Wer zum Facharzt muss, soll möglichst schnell einen Termin bekommen, egal wie er versichert ist, so die Pläne der Bundesregierung. Der Chef der Kassenärztlichen Bundesvereinigung, Andreas Gassen, warnt allerdings vor zu hohen Erwartungen an die geplante Termingarantie für Facharztbesuche. Dies sei eine Nebelkerze, sagte er dem Podcast Lebensretter der Björn Steiger Stiftung.
17: Danke, Katrin Müller.
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17: Ihr kommt gerade überall in der Lausitz gut durch, aber es sind ein ganz paar Blitzer aufgestellt. Einer steht im Spreewalddreieck Richtung Cottbus, den hat uns Marcel gemeldet. Ein anderer steht auf der B97, wenn ihr von Cottbus nach Spremberg fahrt. Da wird am Schäferberg beim Tierheim geblitzt. Das hat uns Stefanie gemeldet. Dann wird noch gelasert und zwar am Tierpark in Richtung Branitz in Cottbus. Danke, Ilka. In Kassel steht auch einer, nämlich am Umweltzentrum in Richtung Karlau. In Sedlitz wird auch geblitzt und zwar Richtung Cottbus, da aus einem grauen Transporter unter der Brücke. Und es ist auch ein Blitzer aufgestellt in der Bahnhofstraße beim Piccolo Theater, beim Piccolo-Theater Richtung Stadthalle bei 30, danke Jule und Tommy. Und dann gibt es auch ein ganz paar Blitzeranhänger. In Cottbus steht einer, in der Schmelwitzer Straße stadteinwärts bei Tempo 30. Ein zweiter steht in Kleingarklow, da stadtauswärts Richtung Treppkau auch bei 30. In Lübben ist auch einer geparkt, nämlich in der Parkstraße. Und in Skado steht auch einer in der Fortuna-Straße. Wichtig, das ist eine Spielstraße, das heißt, man darf da nur mit Schrittgeschwindigkeit fahren. Wenn ihr noch was gesehen habt und uns gern noch was melden wollt, dann los! Die richtige Nummer dafür ist die 0355 4839 945. Habt eine gute Fahrt.
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17: Christian Semmert entführt uns gleich in sein Tagebuch der großen Hits, nämlich ins Jahr 2015. Da ist das Lied Stitches von Shawn Mendes herausgekommen. Davor gibt's Musik von Status Quo und jetzt noch was Neues von Mark Ember. Habt eine schöne Mittagspause.
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2: 9. Oktober 2015. Shawn Mendes steigt mit Stitches in die Charts ein. Shawn Mendes wird bekannt, weil er seine Musik ins Netz stellt. Einer seiner ersten Songs ist eine Coverversion des Songs Hometown Glory von Adele. Nach und nach gewinnt er immer mehr Anhänger und Fans und wird schließlich von Island Records unter Vertrag genommen. Zu dem Zeitpunkt ist er gerade mal 15 Jahre alt. Ein paar Jahre später bringt er dann das Album Handwritten raus. Und auf dieser Platte befindet sich auch der Song Stitches. Die Nummer wird richtig erfolgreich. In Mendes Heimatland Kanada erreicht sie Platz 10 der Singlecharts. In Deutschland schafft es der Song sogar auf Platz 2. Ganze 45 Wochen bleibt er gelistet. Das sind über 10 Monate. Diese Leistung ist schon wirklich beachtlich und das für einen so jungen Künstler. Aber wenn man den Song hört, dann ist auch klar warum. Stitches ist einfach eine wunderbar romantische, gute Nummer. 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
14: Die Wolken ziehen sich langsam zusammen. Ich sehe schon hinten am Himmel aus dem Studiofenster, da kommt eine dicke Wolkendecke. Und das ist jetzt am Nachmittag leider auch so. Es gibt einen wolkenbedeckten Himmel. Es kann dazu auch noch regnen. Morgen startet der Tag auch ein bisschen verregnet. Insgesamt gibt es auch richtig viel... Nochmal, Entschuldigung. Insgesamt gibt es auch ganz schön viel Wind hier in der Lausitz. Die Höchstwerte liegen heute bei 14 Grad. Aktuell sind in Cottbus 14 Grad schon. In Guben sind 13 und auch in Forst sind 13 Grad.
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14: In Cottbus sind 2025 pro Einwohner deutlich mehr Sozialhilfeausgaben angefallen als in den umliegenden Landkreisen. Tobi Muschter, wie hoch waren sie denn?
15: Rechnerisch sind es rund 130 Euro pro Einwohner gewesen, in Spree-Neiße dagegen nur etwa die Hälfte. Im Brandenburger Durchschnitt haben die Ausgaben bei rund 97 Euro pro Einwohner gelegen. Dabei ist der größte Teil in die Hilfe zur Pflege geflossen. Die Zahlen stammen vom Amt für Statistik Berlin-Brandenburg. Ministerpräsident Dietmar Woidke kommt am Dienstag zu einem Bürgerdialog nach Cottbus. Gemeinsam mit Oberbürgermeister Tobias Schick will er im alten Stadthaus mit den Menschen über ihre Fragen und Anliegen sprechen. Eine Anmeldung ist dafür nicht nötig, Beginn ist um 18 Uhr. Vorher trifft sich die Landesregierung mit der Cottbuser Verwaltungsspitze, unter anderem zu den Themen Wirtschaft, Infrastruktur, Gesundheit und Sicherheit. In Cottbus starten am Samstag die Lausitz Labs als Lernangebote für Kinder, Jugendliche und Familien. Im Startblock B2 können Besucher kostenlos tüfteln, bauen und digitale Technik ausprobieren. Das Projekt kostet rund 12,6 Millionen Euro und läuft bis Ende 2030. Neben Cottbus sind auch kleinere und mobilere Lernorte in der Lausitz geplant. Die BTU begleitet das Projekt wissenschaftlich und untersucht, wie solche Angebote den Strukturwandel in der Region unterstützen können. Und unsere gute Nachricht. Beim Stadtradeln in Lümmen sind in diesem Jahr fast 33.000 Kilometer zusammengekommen. Insgesamt haben 207 Menschen in 18 Teams mitgemacht. Dabei sind nach Angaben der Stadt rund 5 Tonnen CO2 eingespart worden. Den ersten Platz hat das Team Moskitos mit mehr als 7.000 Kilometer erreicht. Soweit das neueste Lausitz News auf Radio Cottbus, immer um halb und rund um die Uhr auf radiocottbus.de.
14: Danke dir, Tobi.
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14: Dichten Verkehr gibt's gerade auf der A15 und zwar Breslau Richtung Cottbus. Zwischen der Anschlussstelle Forst und der Anschlussstelle Cottbus Süd braucht ihr ein bisschen länger. Dann gibt's auch noch ein ganz paar Blitzer. Auf der B97 von Cottbus nach Spremberg steht einer am Schäferberg beim Tierheim. Danke an Stefanie. Es wird auch gelasert und zwar am Tierpark in Cottbus, wenn ihr Richtung Branitz fahrt. Ilke hat uns das durchgegeben. Ein weiterer steht in Kassel am Umweltzentrum, dann Richtung Karlau. Danke, Holger. In Sedlitz wird auch geblitzt und zwar Richtung Cottbus, da aus einem grauen Transporter unter einer Brücke. Und es steht auch noch ein Blitzer in der Bahnhofstraße in Cottbus beim Piccolo-Theater Richtung Stadthalle. Danke, Jule und Tommy. Ein paar Blitzeranhänger sind auch noch aufgestellt hier in der Lausitz. Einer steht in Cottbus in der Schmelwitzer Straße stadteinwärts bei Tempo 30. Auch bei Tempo 30 steht einer in Kleingarklow statt auswärts Richtung Drebkau. Ein weiterer ist aufgestellt in Lübben an der Parkstraße. Und ein Blitzeranhänger steht in Skardo in der Fortuna-Straße. Vorsichtig, das ist nämlich eine Spielstraße und da darf man nur Schrittgeschwindigkeit fahren. Wenn ihr noch was gesehen habt, dann meldet es uns gerne unter der Telefonnummer 0355 4839 945. Ruft durch oder schreibt uns eine WhatsApp. Habt eine gute Fahrt.
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14: Draußen wird's kühl und man kuschelt sich gerne mal ein, liest ein Buch oder schaut vielleicht eine Serie. Aber wenn man dann merkt, dass man schlecht sieht, ist es wirklich Zeit für eine Brille. Und man holt sich seine Brille vielleicht online. Das geht teilweise ganz unkompliziert. Aber besser beraten wird man dann doch im Laden bei den Profis. Darum geht's heute auch im Lausitzpark bei Profis vor Ort. Apollo ist da auch mit dabei. Und was euch vor Ort alles erwartet, hört ihr gleich. Davor gibt's neue Musik von Ray Garvey, Imran und Imran Rivers.
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0: Coldplay mit Yellow war das hier auf Radio Cottbus in der besten Musik.
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0: Wenn die Buchstaben im Buch plötzlich etwas verschwommener sind als sonst oder man ein Straßenschild aus kleiner Entfernung nicht mehr lesen kann, dann ist klar, es ist Zeit für eine Brille. Natürlich kann man sich eine Brille theoretisch einfach online bestellen. Besser ist aber mal vor Ort vorbeizuschauen und sich beraten zu lassen. Die Experten vor Ort wissen ja schließlich, was gut ist und dabei noch gut aussieht. Im Lausitzpark gibt es auch so einen Optiker, wo ihr genau das kriegt, nämlich Apollo. Und am 9. Oktober werden nochmal diese Kompetenzen gezeigt. Im Rahmen der Veranstaltung Profis vor Ort zeigen unterschiedliche Läden und Dienstleister aus dem Lausitzpark, warum vor Ort shoppen weiterhin über dem Online-Shopping steht. Und auch Apollo macht damit. Die haben einen schönen, modernen Laden und ganz viel Auswahl. Marken wie Michael Kors oder Armani. Jede Größe und Passform und auch vieles mehr. Diese Produkte stellen sie euch an diesem Tag vor, also heute. Wer habt ihr denn sonst noch so im Ortssortiment?
2: Da stellen wir eben die neuen Produkte vor. Das ist einmal eben die Nuance, die Brille, mit der man auch hören kann. Und die Meta-Modelle, das heißt die Ray-Ban-Meta und die Oakley-Meta. Ich weiß nicht, ob die Medien vielleicht auch schon kennt. Ne? Das ist eine Brille, mit der man telefonieren kann, Sprachnachrichten senden kann, alles freihändig, ohne dass man sein Handy in der Hand hat. Man kann mit der Brille Musik und Podcasts hören, was eben über Open-Ear-Lautsprecher direkt ins Ohr geleitet wird. Also modern, diskret, schick. Man kann Fotos machen, Videos oder kann die auch Urlaub nutzen, da ist eine Übersetzungs-App noch mit drin, alles über die Brille, eine sehr gute Qualität von der Kamera her und auch vom Sound her, sage ich mal, hat man dann keine Kopfhörer im Ohr, sondern hört eben Open-Ear über die Lautsprecher.
0: Erzählt Jan Petrowski, der Filialleiter von Apollo. Wir haben mal gefragt, warum er es besser findet, klassisch shoppen zu gehen, statt einfach den schnellen Weg zu gehen und auf dem Handy einfach nur auf Bestellen zu drücken.
2: Eine Brille muss auf der Nase sitzen, man muss gucken, wie es im Gesicht aussieht, zu der Kopfform, zu den Augenbrauen und so weiter. Und eben das Klangerlebnis mit der Hörbrille kann man halt nicht online testen, das muss man aufhaben. Oder auch die Kameraqualität der Ray-Ban-Meter und der Oakley-Meter. Das geht zwar schön anzuschauen im Internet, aber das Live, das Klangerlebnis zu erleben, ist dann doch vor Ort einfach besser, viel, viel besser zu erfahren. Ne? Deswegen machen wir den Thementag dort mit.
0: Also vor allem bei so einem Brillenkauf lohnt sich es auf jeden Fall, dort vorbeizuschauen. Worauf können sich denn die Besucher heute noch so freuen?
2: Die Brillen auszuprobieren und natürlich einen kostenlosen Sehtest bei uns zu machen. Einfach vorbeizuschauen, wir prüfen die Augen. Wenn jemand sich nicht sicher ist, bin ich nur müde oder liegt es daran, dass ich einfach nicht mehr gut sehen kann und eine Brille oder eine Kontaktlinse benötige? Also einfach vorbeischauen und dann checken wir das Ganze kostenlos.
0: Mal so eine Metabrille aufsetzen, statt das Handy rausnehmen zu müssen, direkt damit filmen können, stelle ich mir super interessant vor. Wenn ihr das auch mal ausprobieren wollt, dann schaut heute vorbei im Lausitzpark bei Profis vor Ort. Zwischen 16 und 20 Uhr freuen sich Apollo und alle anderen auf euch.
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0: Das war Ava Max mit Who's Laughing Now hier auf Radio Cottbus um 12.53 Uhr.
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0: Im Newsportal für die Lausitz lest ihr heute das. In Guben entsteht eine neue Rettungswache für rund 6 Millionen Euro. Oder gleich 3 Toyota-Fahrzeuge sind in Cottbus innerhalb einer Nacht ins Visier unbekannter Täter geraten. Und an der BTU Cottbus-Senftenberg werden jetzt erstmals angehende Grundschullehrkräfte im Fach Sorbisch-Wendisch ausgebildet. Alle Infos gibt's dazu bei uns auf radiocottbus.de.
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19: Starten wir mal mit den guten Nachrichten. Zuerst heute am Tag erwartet uns erstmal keine Regen. Die Sonne, die sollte sich auch noch mal zwischendurch kurz zeigen. Erst am Abend und auch in der Nacht müsst ihr dann mit leichten Regenschauern rechnen. Maximal 14 Grad gibt es heute für uns. Und die haben wir auch schon hier in Cottbus erreicht. Noch sind es 13 in Lübben und in Kolkwitz messen wir aktuell auch 13 Grad. Die Aussichten fürs Wochenende, der Tag morgen, der startet regnerisch. Es beruhigt sich dann aber auch wieder zum Nachmittag und dann haben wir auch einen Mix aus Sonne und Wolken und am Sonntag ebenfalls einen Wechsel zwischen Sonne und Wolken und am Abend wird da erst Regen erwartet. Morgen gibt es maximal 16 Grad für uns, am Sonntag dann 13 Grad.
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20: Mit Tobi Muster, guten Tag.
0: In Cottbus sind 2025 pro Einwohner deutlich mehr Sozialhilfeausgaben angefallen als in den umliegenden Landkreisen. Rechnerisch sind es rund 130 Euro pro Einwohner gewesen, in Spree-Neiße dagegen nur etwa die Hälfte. Im Brandenburger Durchschnitt haben die Ausgaben bei rund 97 Euro pro Einwohner gelegen. Dabei ist der größte Teil in die Hilfe zur Pflege geflossen. Die Zahlen stammen vom Amt für Statistik Berlin-Brandenburg.
19: Ich danke dir, Tobi Muschter. Mehr Lausitz-News mit dir gibt's in einer halben Stunde. Und jetzt die Nachrichten aus Deutschland und der Welt.
6: Ich bin Katrin Müller. Der Friedensnobelpreis geht in diesem Jahr an die südafrikanische Juristin Navi Pillay. Das hat das norwegische Nobelkomitee in Oslo bekannt gegeben. Pillay werde für ihre Bemühungen um Frieden und Völkerrecht geehrt, so der Komiteevorsitzende. Die Juristin war unter anderem Richterin am Internationalen Strafgerichtshof für Ruanda sowie hohe Kommissarin der Vereinten Nationen für Menschenrechte. Und sie leitete die unabhängige internationale Untersuchungskommission der UN zu den besetzten palästinensischen Gebieten. Patientinnen und Patienten sollen künftig schneller einen Facharzttermin bekommen. Das planen Union und SPD im Zuge der Gesundheitsreform. Kassenärztechef Andreas Gassen sagte in einem Podcast der Björn-Steiger-Stiftung aber, eine Termingarantie sei eine Nebelkerze.
20: Arzttermine zum Wunschtermin jederzeit, das kann nicht funktionieren, sagt Gassen. Er schlägt stattdessen vor, dass vor allem medizinisch dringende Fälle schneller versorgt werden, unabhängig davon, ob jemand gesetzlich oder privat versichert ist. Union und SPD planen ein neues System, um das Warteproblem zu lösen. Danach sollen Patienten erstmal zum Hausarzt gehen und der überweist sie dann, wenn nötig, zum Facharzt. Claudia Wächter, Nachrichtenredaktion.
6: Seit knapp zwei Wochen protestieren in Frankreich Schüler und Studenten für mehr Lehrer und eine bessere Ausstattung an Schulen und Unis. Jetzt geht die Regierung erstmals auf die Forderungen ein und hat angekündigt, kurzfristig über 3000 Vertretungslehrer einzusetzen.
21: Die zusätzlichen Lehrkräfte sollen an 114 Gymnasien kommen, wo der Lehrermangel am drängendsten sei, teilte der französische Premierminister Sébastien Lecornu mit. Ihre Arbeit sollen sie zwischen dem heutigen Freitag und kommendem Dienstag antreten. Der Premier stellte auch zusätzliches Geld in Aussicht. Dafür will die Regierung Vorschläge zum Haushalt für das nächste Jahr machen. Es soll um konkrete Maßnahmen, etwa im Bereich der Vertretungslehrer, gehen. Valeria Nickel, Nachrichtenredaktion.
6: Den Führerschein machen könnte bald günstiger werden. Verkehrsminister Steffen Bilger hat erstmals konkrete Zahlen genannt. Fahrschüler könnten mehrere hundert Euro sparen, im besten Fall sogar bis zu 1000 Euro. Das sagte Bilger der Welt. Aktuell kostet der Führerschein der Klasse B im Schnitt rund 3400 Euro. Mehr digitaler Unterricht und weniger Bürokratie sollen die Kosten senken.
19: Danke dir, Katrin Müller.
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19: Es staut sich immer noch so ein bisschen auf der A15 Richtung Cottbus zwischen der Anschlussstelle Forst und Cottbus Süd, braucht ihr ein paar Minuten länger. Die Blitzer, die stehen einmal auf der B97 von Cottbus aus in Richtung Spremberg. Der steht da beim Tierheim. Dann haben wir noch einen Laser am Tierpark Richtung Branitz, in Kassel am Umweltzentrum Richtung Karlau. Und dann kommen noch zwei weitere Blitze dazu, einmal in Sedlitz Richtung Cottbus und in der Bahnhofstraße hier in Cottbus, der steht da beim Piccolo-Theater und blitzt Richtung Stadthalle. Dann gibt's noch die altbekannten Blitzeranhänger, vier Stück, Cottbus in der Schmelwitzer Straße einmal, dann in Kleingargelow der Blitz da stadtauswärts bei Tempo 30, in Lübben in der Parkstraße und der letzte, der steht in Skado und blitzt da in der Fortuna-Straße. Falls es aber noch nicht alles war, falls ihr noch was zu melden habt, dann macht es gerne per WhatsApp oder ruft uns an unter der 0355 4839 945. Gute Fahrt euch!
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19: Heute haben wir den 9. Oktober und am 10. Oktober, also morgen, ist es dann endlich soweit, die Nacht der kreativen Köpfe. Ein Event, auf das, glaube ich, sehr viele Leute warten. Es machen auch wirklich viele coole Partner mit. Die BTU beispielsweise ist dabei, die Berufsfeuerwehr oder auch das Hauptzollamt, aber auch noch viele weitere. Und auf wen ihr euch da genau freuen könnt und was sie da für Highlights für euch vorbereitet haben für morgen, darüber sprechen wir hier gleich nach neuer Musik von Jack Dean mit Mercy. Habt einen wunderschönen Freitag.
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0: Die beste Musik gibt's hier auf Radio Cottbus. Simply Red war das für euch mit It's Only Love um 13.13 Uhr.
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0: Es gibt so viele unterschiedliche Unternehmen und vor allem auch Berufe. Man kann sich das wirklich gar nicht vorstellen, was da alles im Hintergrund läuft. Wenn ihr aber vielleicht Lust habt, mal was Neues zu entdecken und euch vielleicht selbst mal an Sachen auszuprobieren, die mit eurem normalen Alltag wirklich gar nichts zu tun haben, dann habt ihr jetzt die perfekte Chance dazu und zwar schon morgen. Da gibt's nämlich wieder die Nacht der kreativen Köpfe. 19 Orte machen da diesmal mit und überall gibt's wie gesagt was anderes zu entdecken. Und eigentlich wären es 20 gewesen, denn auch wir von Radio Cottbus wollten eigentlich unsere Studiotüren für euch öffnen. Aber aufgrund unserer aktuellen Krankheitswelle müssen wir unsere Teilnahme in diesem Jahr leider absagen. An den anderen 19 Orten gibt's aber wie gesagt dafür jede Menge zu erleben. Das Glätthaus macht da beispielsweise mit die BTU auch Aquatool, also ein Kanal- und Rohrreinigungsunternehmen hier aus Cottbus und der Lausitz. Oder auch beispielsweise Startblock B2. Und da haben wir mal nachgefragt, was erwarten denn die Leute so für Highlights an dem Tag?
2: Als erstes tolles Highlight, direkt um 18 Uhr wird die Nacht der kreativen Köpfe sogar bei uns im Startblock eröffnet durch die Bürgermeisterin. Und danach heißt es vor allem ausprobieren, mitmachen und entdecken. Wir rücken natürlich unsere Startups immer in den Mittelpunkt. Die Besucher können sich zum Beispiel als Torwart gegen eine KI antreten oder sich im interaktiven Filmstudio von Lusatia Film in ja so eine sorbische Sagenfigur verwandeln. Unsere Holzwerkstatt wird offen sein, da kann man dann selbst zum Schreiner werden oder herausfinden, wie man mit moderner Klebetechnik theoretisch sogar einen Elefanten an die Decke kleben könnte.
0: Also, hat uns Wiebke Reichenbach erzählt und wie ihr hört, gibt es da wirklich jede Menge, was ihr da machen könnt. Und auch die Berufsfeuerwehr ist dabei und hat spannende Sachen für euch vorbereitet.
3: Wir werden eine Drohneneinheit vorführen, wir werden einen Einsatzleitwagen vorführen. Die Feuerwehr stellt neue Hebetechniken vor an einem Abrollbehälter Bahn. Wir werden Rettungsketten vom Notruf bis zur Behandlung abbilden und darstellen. Und die Bürgerinnen und Bürger bekommen natürlich auch Informationen zur Krisenvorsorge und Selbsthilfe. Katastrophenschutzleuchttürme wird ein Thema sein, denn diese sind ja zentrale Anlaufstellen. Die Leitstelle wird sich vorstellen, das sind so die Highlights. Freuen wir uns.
0: Ja, das klingt auf jeden Fall super. Also wie gesagt, morgen ab 18 Uhr geht's hier in Cottbus los. Die Tickets, die könnt ihr noch im Vorverkauf holen. Natürlich gibt's aber auch morgen Abendkassen, unter anderem an der Stadthalle, beim Stadtblock B2 oder auch bei der LEAG und am Sanner Herzzentrum. Und auch wenn unsere Türen diesmal leider geschlossen bleiben, wünschen wir euch natürlich jede Menge Spaß. Die ganzen anderen Partner, die haben sich da Mühe gegeben und ordentlich Highlights für euch vorbereitet. Und hoffentlich sehen wir uns nächstes Jahr dann wieder.

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11: Ihr könntet Teil des größten Wohnungs- und Gewerbevermieters aus Brandenburg werden. Die Gebäudewirtschaft Cottbus, die sucht jetzt nämlich nach einem kreativen Kopf, der das Marketingteam in Zukunft stärken will. Zu euren Aufgaben gehören dort Online-Marketing, Projekt- und Pressearbeit, Eventmanagement und auch noch vieles mehr. Ihr erstellt beispielsweise spannende Reels und Beiträge für Social Media, analysiert Markttrends und plant auch Mieter-Events. Eine kaufmännische Ausbildung oder auch ähnliches solltet ihr dafür mitbringen und außerdem solltet ihr offen und strukturiert sein, belastbar und auch engagiert. Die GBC, die bietet euch dafür eine 37-Stunden-Woche in Gleitzeit, 30 Tage Urlaub, regelmäßige Team-Events und auch Urlaubs- und Weihnachtsgeld. Und wenn ihr euch jetzt angesprochen fühlt, dann schickt direkt eure Bewerbung an bewerbung@gwc.cottbus.de. Alle weiteren Infos zur Stelle findet ihr nochmal auf der Webseite der GWC und auch bei uns auf radiocottbus.de.
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11: Gerade ein paar Wölkchen am Himmel hier bei uns in der Lausitz und das bleibt auch den ganzen Tag über so. Die Sonne, die zeigt sich vielleicht auch nur ganz kurz zwischendurch. Maximal 14 Grad gibt es heute für uns und die haben wir auch schon vielerorts erreicht. Beispielsweise hier bei uns in Cottbus. In Finsterwalde sind es auch 14 und 14 messen wir auch in Großrieschen. Regnen soll es erst zum Abend hin. Morgen startet der Tag dann etwas regnerisch. Den Tag über bleibt es dann aber auch trocken bei bis zu 16 Grad und am Sonntag auch einen Mix aus Sonne und Wolken für uns. Zum Abend hin ein bisschen Regen, maximal 13 Grad gibt's dazu.
10: Es ist 2:30. 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
11: Cottbus sind im Jahr 2025 pro Einwohner deutlich mehr Sozialhilfeausgaben angefallen als in den umliegenden Landkreisen. Tobi Muster, wie hoch waren sie?
0: Rechnerisch sind es rund 130 Euro pro Einwohner gewesen, in Spree-Neiße dagegen nur etwa die Hälfte. Im Brandenburger Durchschnitt haben die Ausgaben bei rund 97 Euro pro Einwohner gelegen. Dabei ist der größte Teil in die Hilfe zur Pflege geflossen. Die Zahlen stammen vom Amt für Statistik Berlin-Brandenburg. Ministerpräsident Dietmar Woidke kommt am Dienstag zu einem Bürgerdialog nach Cottbus. Gemeinsam mit Oberbürgermeister Tobias Schick will er im alten Stadthaus mit den Menschen über ihre Fragen und Anliegen sprechen. Eine Anmeldung ist dafür nicht nötig, Beginn ist um 18 Uhr. Vorher trifft sich die Landesregierung mit der Cottbuser Verwaltungsspitze, unter anderem zu den Themen Wirtschaft, Infrastruktur, Gesundheit und Sicherheit. In Cottbus starten am Samstag die Lausitz Labs als Lernangebote für Kinder, Jugendliche und Familien. Im Startblock B2 können Besucher kostenlos tüfteln, bauen und digitale Technik ausprobieren. Das Projekt kostet rund 12,6 Millionen Euro und läuft bis Ende 2030. Neben Cottbus sind auch kleinere und mobilere Lernorte in der Lausitz geplant. Die BTU begleitet das Projekt wissenschaftlich und untersucht, wie solche Angebote den Strukturwandel in der Region unterstützen können. Und unsere gute Nachricht. Beim Stadtradeln in Lümmen sind in diesem Jahr fast 33.000 Kilometer zusammengekommen. Insgesamt haben 207 Menschen in 18 Teams mitgemacht. Dabei sind nach Angaben der Stadt rund 5 Tonnen CO2 eingespart worden. Den ersten Platz hat das Team Moskitos mit mehr als 7.000 Kilometer erreicht. Soweit das neueste Lausitz News auf Radio Cottbus, immer um halb und rund um die Uhr auf radiocottbus.de.
11: Danke dir, Tobi Muster.
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11: Es staut sich aktuell ein bisschen auf der A13 Richtung Schönefelder Kreuz. Zwischen Ruhland und Klettwitz braucht ihr aktuell um die 19 Minuten länger. Und ungefähr da hat es auch in der Höhe einen kleinen Unfall gegeben. Ansonsten stehen die Blitzer einmal in Kassel am Umweltzentrum Richtung Karlau. In Sedlitz Richtung Cottbus, da blitzt es aus einem grauen Transporter heraus. Auf der B97 noch ein Blitzer von Cottbus auch in Richtung Spremberg und es wird auch gelasert am Tierpark Richtung Branitz. Der letzte Blitzer, der steht hier in Cottbus in der Bahnhofstraße beim Piccolo Theater und blitzt bei Tempo 30. Und dann kommen noch die Blitzeranhänger dazu in Lübben in der Parkstraße, in Kleingaglow Richtung Drebkau, in Cottbus in der Schmelwitzer Straße und der letzte, der steht in Skardow in der Fortuna Straße. Falls ihr aber noch was auf dem Weg gesehen habt, dann meldet es uns gerne immer per WhatsApp oder auch per Telefon unter der 0355 4839 945.
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11: Die FCE-Fans, die können sich auf jeden Fall freuen. Die Länderspielpause, die ist endlich vorbei und am Wochenende steht endlich wieder ein Spiel an. Gegen wen der FC Energie Cottbus da antritt und was die Aussichten so sind, darüber sprechen wir hier gleich nach unserem täglichen Blick auf den Sport. Nach Musik von Take That und Michael Patrick Kelly und dem Klassiker von Shaggy.
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0: Ich finde, das Lied, das verbreitet einfach immer richtig gute Laune. Shaggy mit It Wasn't Me. Ihr hört Radio Cottbus um 13.41 Uhr. Und das bedeutet natürlich, wir schauen mal wieder auf den Sport.
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0: Für Energie Cottbus geht's morgen endlich wieder los. Nach der Länderspielpause steht jetzt das nächste Spiel in der zweiten Bundesliga an. Und diesmal müssen die Cottbusser auswärts, und zwar gegen Darmstadt 98 ran. Zwischen den beiden Mannschaften gibt's einen deutlichen Unterschied. Energie steht aktuell auf Platz 7, Darmstadt dagegen ganz unten in der Tabelle und die haben bisher erst ein Spiel gewonnen. Und trotzdem sagt Trainer Pelle Wollitz klar, dass man den Gegner nicht unterschätzen sollte. Darmstadt hat zwar einige wichtige Spieler verloren, aber laut Wollitz steckt immer noch viel Qualität in der Mannschaft. Bei Energie sind jetzt alle Spieler zurück aus der Länderpause und aus ihren Nationalteams. Auch von Lucas Copado gibt es da gute Nachrichten, er ist nach seiner Erkrankung jetzt wieder fit. Verzichten muss Energie-Alte allerdings weiterhin auf den verletzten Erik Engelhardt. Und Julian Guttau ist zwar wieder im Training, für einen Einsatz ist es aber noch zu früh. Insgesamt kann Wollitz aber trotzdem auf einen ziemlich großen Teil seiner Mannschaft zurückgreifen. Morgen um 13 Uhr geht's da in Darmstadt los und wir sind natürlich gespannt und drücken dem Team die Daumen.
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0: Nico Santos hier jetzt für euch mit Why Don't You Stay. Habt einen schönen Freitag.

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0: Radio Cottbus hier am Freitag um 13.49 Uhr und da schauen wir mal kurz, was in der Lausitz heute so relevant ist.
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0: In Guben entsteht aktuell eine neue Rettungswache für rund 6,18 Millionen Euro. Außerdem, BTU-Studierende aus Cottbus haben mit einem nachhaltigeren Gartenprojekt einen bundesweiten Wettbewerb gewonnen. Und Brandenburgs Ministerpräsident Dietmar Woidke kommt am Dienstag zum Bürgerdialog nach Cottbus.
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15: Heute bleibt es den ganzen Tag bewölkt. Es weht auch ein frischer Wind dazu. Die Sonne, die zeigt sich vielleicht nur ganz kurz zwischendurch. Im Großen und Ganzen aber dichte Wolken hier auf meinem Wetterradar. Maximal 14 Grad gibt es heute für uns und die haben wir auch schon in Lübben. 14 auch in Peitz, 14 auch in Karlau. Später zum Abend hin sollen die Temperaturen auch so leicht sinken und am Abend erwarten uns auch leichte Regenschauer. Morgen dann maximal 16 Grad, also etwas wärmer als heute. Am Vormittag regnet es noch ganz leicht, später beruhigt sich das Wetter aber so ein bisschen und es gibt einen Mix aus Sonne und Wolken. Am Sonntag dann den ganzen Tag über leichte Regenschauer möglich bei bis zu 13 Grad.
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16: Mit Tobi Muschter, guten Tag. An der BTU in Senftenberg ist heute der neue duale Masterstudiengang für das Grundschullehramt gestartet. Die ersten 39 Studierenden verbinden ihr Studium direkt mit einem Vorbereitungsdienst und sammeln dabei schon praktische Erfahrungen an Schulen. Nach dem Abschluss können sie dadurch ohne längere Pause in den Schuldienst wechseln. Für den Aufbau des Studienangebotes hat das Land in diesem Jahr rund 3,8 Millionen Euro bereitgestellt.
15: Ich danke dir, Tobi Muschter. Mehr Lausitz-News gibt's in einer halben Stunde für euch. Und jetzt die Weltnews.
17: Ich bin Thomas Bleskin. Der Friedensnobelpreis geht in diesem Jahr an die südafrikanische Juristin Navi Pillay. Das gab das norwegische Nobelkomitee in Oslo bekannt.
18: Die 85-jährige Pillay war Richterin in Südafrika, am Ruanda-Tribunal und am Internationalen Strafgerichtshof in Den Haag. Sie habe maßgeblich dazu beigetragen, dass Kriegsverbrechen, Verbrechen gegen die Menschlichkeit und Völkermord strafrechtlich verfolgt werden, erklärte das Nobelkomitee. Mit der Preisverleihung wolle man die Welt daran erinnern, dass die Rechtsstaatlichkeit auf nationaler wie internationaler Ebene das Fundament des Systems bilde, das geschaffen worden sei, um Frieden zu sichern und Konflikte gewaltfrei beizulegen. Sigrid Hams, Oslo.
17: Der mutmaßliche Schütze von Berngau war nach Angaben von Bayerns Innenminister Joachim Herrmann Jäger und Sportschütze. Er besaß demnach 10 Waffen legal.
19: Es bleibt vor allem die Frage, warum? Und die kann auch Bayerns Innenminister Herrmann noch nicht beantworten.
20: Es gibt keine Einträge in den polizeilichen Dateien über ihn. Es gibt auch bei Staatsschutz und Verfassungsschutz nach gegenwärtigem Stand keine Erkenntnis über den Täter.
19: Heißt, es gibt auch keine Hinweise auf ein extremistisches Motiv. Klar ist, der 60-Jährige war Jäger und Sportschütze, hatte 10 Waffen legal. Er wurde bei seiner Festnahme schwer verletzt, liegt jetzt im Krankenhaus. Aus München, Helen Martin.
17: Bahn und Bund wollen in den kommenden 5 Jahren deutlich weniger stark befahrene Strecken umfassend sanieren als bisher geplant. Bis 2031 sollen nur noch 13 statt 21 Korridore erneuert werden, die übrigen folgen später. Verbessert werden sollen vor allem die Umleitungen und die Wiederaufnahme des Zugverkehrs nach den Bauarbeiten. Außerdem sollen die sanierten Strecken künftig vollständig für das digitale Zugleitsystem ETCS vorbereitet werden. Bundeskanzler Friedrich Merz hat zutiefst empört auf die Teilnahme von Ex-Kanzler Gerhard Schröder an einer Geburtstagsfeier von Kreml-Chef Wladimir Putin in Moskau reagiert. Putin allein sei für den Krieg in der Ukraine verantwortlich, sagte der stellvertretende Regierungssprecher Steffen Mayer in Berlin. Der Bundeskanzler empfinde es als geradezu unmoralisch, dass Schröder an einem solchen Tag mit Putin feiere. Nach Kreml-Angaben hatte der Altkanzler am Mittwoch mit Putin dessen 74. Geburtstag gefeiert.
15: Ich danke dir, Thomas Bleskin.
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15: Ein paar neue Meldungen gibt's für euch. Es hat einen Unfall gegeben Richtung Hoyerswerder Höhe Spremberg Wertstoffhof. Da staute sich auch aktuell so ein bisschen hart und Sven gemeldet, danke dir dafür. Auf der A13 Richtung Schönefelder Kreuz zwischen Ortrand und Schwarzheide staute sich außerdem auch noch so ein bisschen. Da braucht ihr aktuell um die 15 Minuten länger. Und auf der A15 Richtung Cottbus zwischen Boblitz und Fettschau gibt es Reifenteile auf der Fahrbahn, also seid da vorsichtig unterwegs. Die Blitzer, die stehen einmal hier in der Bahnhofstraße in Cottbus beim Piccolo-Theater. In Sedlitz Richtung Cottbus, da blitzt es aus einem grauen Transporter heraus. In Kassel noch einer am Ortsausgang Richtung Ogrosen, hat uns nochmal Peter bestätigt, danke dir dafür. Und gelasert wird auch am Tierpark Richtung Branitz. Der letzte Blitzer, der steht auf der B97 von Cottbus auch Richtung Spremberg am Schäferberg. Blitzeranhänger haben wir auch noch für euch. 4 Stück in Cottbus, einmal in der Schmelwitzer Straße, in Kleingaglo stadtauswärts bei Tempo 30, in Lübben in der Parkstraße und der letzte Blitzeranhänger, der steht in Skado in der Fortunastraße. Falls ihr aber noch was gesehen habt, falls ihr noch was zu melden habt, dann macht es gerne per WhatsApp oder ruft uns an unter der 0355 4839-945. Gute Fahrt euch.
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15: Bald ist es endlich soweit. Der Studiengang Humanmedizin, der startet. 36 Medizinstudenten haben es jetzt geschafft und starten da. Und wir haben mal mit der MOLCT mal gesprochen, wie die Vorbereitungen so abgelaufen sind. Und was sie uns dazu gesagt haben, das hört ihr hier gleich nach aktueller Musik von Tampa City mit Self-Aware und einem Klassiker von Whitney Houston. Schönen Freitag euch.
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0: mit guter Laune geht es durch diesen Freitag. Das war Whitney Houston mit How Will I Know. Ihr hört Radio Cottbus um 14.13 Uhr.
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0: Ab Montag geht's dann endlich los. Die ersten Medizinstudenten starten hier in Cottbus ihr Studium. An der MULCT geht's nämlich das Humanmedizinstudium an den Start. Und die ersten 36 Studis haben es auch geschafft. Muss auch wirklich ein schönes Gefühl sein, unter so einer Zahl es mal geschafft zu haben. Und bevor Anatomie, Prüfungen und wahrscheinlich auch sehr viel Kaffee den Alltag übernehmen, gibt es für die 36 erstmal eine ordentliche Begrüßung. Was für die neuen Studierenden geplant ist, das weiß Professor Dr. Adelheid Kuhlmai von der MULCT.
2: Wir haben die sogenannte Ersti-Woche organisiert, von Stadtführung in Cottbus über Wendisch-Sorbisch, über einen Ausflug in die Lausitzer Umgebung hier von Cottbus etc. etc. Die Immatrikulationsfeier, das wird eine sehr festliche Veranstaltung im Vorfeld des Studienstarts. Wir erwarten hohen Besuch.
0: Ja, es steht einiges an. Am Sonntag eine Immatrikulationsfeier im Staatstheater mit Ministerpräsident, Wissenschaftsministerin und auch Gesundheitsminister. Also nicht schlecht. Andere Erstis, die kriegen vielleicht zur Begrüßung einen Jutebeutel oder auch einen Stadtplan. In Cottbus kommt erstmal die halbe Landesregierung. Ja, und ab Montag wird's dann ernst.
2: Da gibt's einen ganz festen Stundenplan und der sieht natürlich neben diesem Ankommen in der Lausitz-Programm ein zweiwöchiges Einführungsmodul vor. Neben dem Rahmenprogramm geht es also wirklich auch mit dem Medizinstudium vom ersten Tag an los, mit Fallvorlesungen, die dann in der entsprechenden Woche mit Vorlesungen, mit Seminaren, aber auch mit dem ersten Laborbesuch begleitet werden. Wir werden einen Terminologiekurs anbieten.
0: Das bedeutet also ankommen, Lausitz kennenlernen, aber auch natürlich auch ganz viel lernen direkt von Anfang an. Los geht's erstmal in umgebauten Räumen auf dem Klinikgelände, bis der neue Campus dann wirklich fertig ist. Aber für diese 36 ist das wahrscheinlich sowieso eine Nebensache, wo sie lernen. Ganz egal, wie der Campus später aussieht, können sie nämlich sagen, sie waren unter den ersten Humanmedizinstudierenden hier in Cottbus. Also auf jeden Fall Glückwunsch an alle, die es da geschafft haben und natürlich ganz viel Spaß hier in der Ersti-Woche. Wir hoffen, ihr kommt hier gut an. Miley Cyrus jetzt für euch mit Younger You. Habt einen schönen Freitag.

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2: 9. Oktober 1984. Sade sind neu in den Charts mit Smooth Operator. Die Band ist nach ihrer Sängerin Shadi Adu benannt. 1983 tut sie sich mit ihren Bandkollegen zusammen und sie produzieren zusammen ein Demo mit einigen Songs. Mit drauf ist auch Smooth Operator. Die meisten Labels und Plattenfirmen sagen aber erstmal nö. Sie finden, die Musik passt nicht wirklich zu dem, was zu der Zeit gerade angesagt ist. Ihnen fehlt der typische Drumcomputer-Sound und die Musik ist ihnen einfach zu jazzig. Es braucht also scheinbar noch ein bisschen Überzeugungsarbeit. Überzeugend genug ist dann aber scheinbar, dass Sängerin Shadi Adu auf der Titelseite einer Zeitschrift abgedruckt wird und Shadi einen sauberen Auftritt in einem Club in London abliefern. Kurz darauf melden sich nämlich Epic Records und das Debütalbum entsteht innerhalb von nur 6 Wochen. 10 Millionen Mal verkauft sich die Platte und wahrscheinlich hatte da Smooth Operator einen ziemlich großen Anteil dran. Im Song geht es um einen Mann, der das typische Jet-Set-Leben hat. Er ist enorm beliebt bei den Frauen, nutzt das auch aus und bricht ziemlich viele Herzen. So kaltblütig das auch ist, der Sound kommt gut an. Smooth Operator wird zum erfolgreichsten Song der Band. Shadi.

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12: Ihr könntet Teil des größten Wohnungs- und Gewerbevermieters aus Brandenburg werden. Die Gebäudewirtschaft Cottbus, die sucht jetzt nämlich nach einem kreativen Kopf, der das Marketingteam stärken will. Zu euren Aufgaben gehören da Online-Marketing, Projekt- und Pressarbeit, Eventmanagement und auch noch vieles mehr. Ihr erstellt beispielsweise spannende Reels und Beiträge für Social Media, analysiert Markttrends und plant Mieter-Events. Eine kaufmännische Ausbildung oder auch ähnliches solltet ihr dafür mitbringen und außerdem solltet ihr auch offen und strukturiert sein, belastbar und auch engagiert. Die GWC, die bietet euch dafür eine 37-Stunden-Woche in Gleitzeit, 30 Tage Urlaub obendrauf und auch noch regelmäßige Team-Events und Urlaubs- und Weihnachtsgeld. Wenn ihr euch jetzt angesprochen fühlt, dann schickt direkt eure Bewerbung raus an bewerbung@gwc-cottbus.de. Alle weiteren Infos zu der Stelle findet ihr aber auch nochmal auf der Webseite der GWC und auch bei uns auf radiocottbus.de.
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12: Minimal scheint die Sonne hinter den Wolken durch im Großen und Ganzen, aber hier ganz dicht bewölkt in der Lausitz und das ändert sich heute auch leider nicht mehr. Es ist auch die ganze Zeit so ein bisschen windig und auch der Wind, der begleitet uns bis in den Abend hinein. Ab ca. 18 Uhr soll es dann auch hier in der Lausitz regnen. Über den ganzen Abend sehe ich hier auch Regenschauer, die hier möglich sind. Maximal 15 Grad gibt es heute für uns. 15 haben wir es gerade in Cottbus, 14 sind es in Guben, 14 messen wir auch in Fettschau. Morgen gibt es dann maximal 16 Grad, am Vormittag regnet es noch so ein bisschen. Später bleibt es dann aber eher ruhig, es gibt einen Mix aus Sonne und Wolken. Sonntag dann maximal 13 Grad und den ganzen Tag bleibt es wechselhaft. Ein bisschen Regen, ein bisschen Sonne, aber auch ganz viele Wolken dazu.
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12: An der BTU in Senftenberg ist heute der neue duale Masterstudiengang für das Grundschullehramt gestartet. Tobi Muster, was macht den Studiengang so besonders?
13: Die ersten 39 Studierenden verbinden ihr Studium direkt mit einem Vorbereitungsdienst und sammeln dabei schon praktische Erfahrungen an Schulen. Nach dem Abschluss können sie dadurch ohne längere Pause in den Schuldienst wechseln. Für den Aufbau des Studienangebotes hat das Land in diesem Jahr rund 3,8 Millionen Euro bereitgestellt. Der Brandenburger Platz in Cottbus ist nach Reparatur der Gleisschäden wieder für Straßenbahnen freigegeben. Die Arbeiten am beschädigten Gleisbereich sind abgeschlossen und abgenommen worden. Damit können die Straßenbahnen wieder in beide Richtungen fahren. Der Straßenbahnverkehr der Linie 1, 2 und 4 ist damit wieder aufgenommen worden. In Senftenberg endet morgen das Baufestival für eine neue Jugendfreizeitfläche. Eine Woche lang haben dort täglich rund 40 Schüler an 9 überdachten Sitzplätzen gebaut. Die neuen Elemente sollen Jugendlichen jetzt schon einen wettergeschützten Treffpunkt bieten. Im kommenden Jahr soll dann die eigentliche Planung für die Jugendfreizeitfläche starten. Gebaut werden soll voraussichtlich in den Jahren 2028 und 2029. Und unsere gute Nachricht, beim Stadtradeln in Lübben sind in diesem Jahr fast 33.000 Kilometer zusammengekommen. Insgesamt haben 207 Menschen in 18 Teams mitgemacht. Dabei sind nach Angaben der Stadt rund 5 Tonnen CO2 eingespart worden. Den ersten Platz hat das Team Moskitos mit mehr als 7.000 Kilometer erreicht. Soweit das neueste Lausitz News auf Radio Cottbus, immer um 5:30 und rund um die Uhr auf radiocottbus.de.
12: Ich danke dir, Tobi Muster.
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12: Und da haben wir ein paar Meldungen für euch. Es hat einen Unfall gegeben Richtung Hoyerswerda, Höhe Spremberg, genauer gesagt am Bukower Weg. Dann auf der A13 Richtung Schönefelder Kreuz zwischen der Einfahrt Schwarzheide und Klettwitz auch noch ein Unfall gemeldet worden. Und auf der A13 Richtung Schönefelder Kreuz zwischen Ortrand und Schwarzheide, das staute sich auch so ein bisschen, braucht ihr aktuell um die 8 Minuten länger. Die letzte Meldung kommt von der A15. In Richtung Cottbus zwischen Burblitz und Fettschau sind Reifenteile auf der Fahrbahn, also seid auch da vorsichtig unterwegs. Die Blitzer, die stehen einmal in der Bahnhofstraße bei Tempo 30, da blitzt es Richtung Stadthalle. In Kassel am Umweltzentrum Richtung Karlau haben wir noch einen Blitzer und gelasert wird auch am Tierpark Richtung Branitz. Der letzte Blitzer, der steht auf der B97 von Cottbus aus Richtung Spremberg am Schäferberg. Blitzeranhänger kommen noch dazu in Lübben in der Parkstraße, in Kleingagelow Richtung Drebkau, in Cottbus in der Schmelwitzer Straße bei Tempo 30 und der letzte Blitzeranhänger steht in Skado in der Fortuna Straße. Falls ihr aber noch was auf dem Weg gesehen habt, mehr Blitzer, mehr Anhänger oder auch mehr Meldungen, dann schreibt uns gerne alles per WhatsApp oder ruft uns an unter der 0355 4839 945.
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12: Freitag 14.35 Uhr, das bedeutet, bald ist endlich Wochenende und da steht auch mal wieder in der Lausitz einiges an. Für diejenigen, die es eher ruhiger mögen und für diejenigen, die vielleicht mal was Alkoholisches am Wochenende trinken wollen. Was ihr in der Lausitz hier so erleben könnt, darüber sprechen wir hier gleich in unserem Lausitz-Erleben. Nach neuer Musik von Isaac mit We Had It All und einem Klassiker von Will Smith. Schönen Freitag.
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0: Musik aus den 90ern von Will Smith. Ihr hört Radio Cottbus am Freitag.
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0: Wenn ihr Lust habt, den Herbst jetzt nun in vollem Gange zu genießen und euch dabei durch regionale Spezialitäten zu probieren, dann auf jeden Fall Aachener Guben mit euch. Am Samstag gibt's den deutsch-polnischen Herbstmarkt. Von 10 bis 17 Uhr könnt ihr da bummeln und entdecken. Euch erwarten da regionale Produkte aus Deutschland sowie aus Polen, kulinarische Leckereien, Handwerk und auch Souvenirs. Und dazu gibt's auch Kultur, Reitvorführungen und Fachvorträge. Ja, also schaut gerne vorbei am Samstag ab 10 Uhr auf dem deutsch-polnischen Herbstmarkt auf dem Friedrich-Wilke-Platz in Guben. Und wenn ihr nach dem ganzen Schlemm ein bisschen Kraft gesammelt habt und feiern wollt, könnt ihr gleich in Guben bleiben. Da heißt Bier raus, Lederhose an und ab aufs Oktoberfest. Und dafür muss man wirklich nicht nach München oder auf die Wiesen. Am Samstag da steigt das Oktoberfest auf dem Loksportplatz. Ab 18 Uhr heißt es O-Saft ist mit DJ Tosh und den Gubener Blechspucker. Gibt's da Stimmung und auch passend dazu natürlich der Fassbier-Nachtisch. Für 15 Uhr kriegt ihr die Karte mit Sitzplatz oder ihr holt euch ein Ticket direkt an der Abendkasse. Das allerdings ohne festen Sitzplatz.
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0: Gleich mehrere Projekte für den Strukturwandel in der Lausitz haben gestern in Schwarzheide neue Förderbescheide bekommen. Außerdem, BTU-Studierende aus Cottbus haben mit einem nachhaltigen Gartenprojekt einen bundesweiten Wettbewerb gewonnen. Und Brandenburgs Ministerpräsident Dietmar Woidke kommt am Dienstag zum Bürgerdialog nach Cottbus.
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20: Ja, leider wurde das Wetter jetzt zum Wochenende nicht wirklich besser. Weiterhin viele Wolken hier über der Lausitz, maximal 15 Grad gibt's dazu. Der Regen, der kommt aber erst am Abend, so gegen 18, 19 Uhr könnt ihr da ein bisschen mit Regenschauern rechnen und dann bleibt es auch bis in den Abend hinein die ganze Zeit so. Morgen gibt es dann maximal 16 Grad. Am Morgen startet es auch erstmal mit ein bisschen Regen zum Nachmittag hin und auch am Abend bleibt es dann aber überwiegend trocken hier in der Lausitz. Am Sonntag dann maximal 13 Grad und da müsst ihr auch leider mit den ganzen Tag mit ein bisschen Regen rechnen. Dazu gibt es einen Mix aus Sonne und Wolken.
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21: Mit Tobi Muschter, guten Tag.
0: Der Brandenburger Platz in Cottbus ist nach Reparatur der Gleisschäden wieder für Straßenbahnen freigegeben. Die Arbeiten am beschädigten Gleisbereich sind abgeschlossen und abgenommen worden. Damit können die Straßenbahnen wieder in beide Richtungen fahren. Der Straßenbahnverkehr der Linie 1, 2 und 4 ist damit wieder aufgenommen worden.
20: Ich danke dir, Tobi Muschter. Mehr Nachrichten aus der Lausitz in einer halben Stunde mit dir. Und jetzt die Weltnews.
21: Ich bin Thomas Bleskin. Der Friedensnobelpreis geht in diesem Jahr an die südafrikanische Juristin Navi Pillay. Das Nobelkomitee in Oslo würdigte ihre Verdienste um Frieden und Völkerrecht. Pillay habe entscheidend dazu beigetragen, dass Kriegsverbrechen, Verbrechen gegen die Menschlichkeit und Völkermord strafrechtlich verfolgt würden. Die frühere UN-Hochkommissarin für Menschenrechte war unter anderem als Richterin am Internationalen Strafgerichtshof und am Ruanda-Tribunal tätig. Bahn und Bund wollen in den kommenden 5 Jahren deutlich weniger große Strecken sanieren als bisher geplant. Bis 2031 sollen nur noch 13 statt 21 Korridore erneuert werden. Die übrigen folgen später.
22: Dass die Bahn so oft zu spät kommt, liegt vor allem am maroden und überlasteten Netz. Darum will der Konzern in den kommenden Jahren besonders viel befahrene Strecken grundlegend modernisieren. Dazu zählen Schienen, Weichen, Bahnhöfe, Oberleitungen und Signale. Die Sanierungen werden jetzt gestreckt, weil 4 große Baustellen pro Jahr das Netz zu stark belasten würden. Laut Bahnchefin Palla wolle man die Sanierungen effizienter umsetzen. Für Fahrgäste heißt das, die besonders störanfälligen Strecken bleiben länger im schlechten Zustand. Thomas Bremser, Nachrichtenredaktion.
21: Der Traum vom Eigenheim wird für viele Familien in Deutschland immer unerreichbarer. Die Kosten sind für die meisten schlichtweg nicht zu stemmen. Im August legten die Preise für Neubauten laut Statistischem Bundesamt erneut um 5,5% gegenüber dem Vorjahr zu.
23: Manche verzichten auf den Keller oder die Garage, um zu sparen, denn die Preise sind rasend schnell gestiegen. Und das fängt schon oben an bei den Dacharbeiten. Da gab es den größten Preissprung nach oben. Aber auch Elektroanlagen und Heizungen sind teurer geworden. Die gute Nachricht, der Bund hat den Fördertopf für Neubauten von energieeffizienten Häusern aufgestockt. Es können also noch Anträge gestellt werden, spätestens bis Jahresende. Claudia Wächter, Nachrichtenredaktion.
21: Sachsen-Anhalts Landtagspräsident Tobias Rausch hat BMW scharf kritisiert, weil der Autobauer ein Leasingangebot für seinen Dienstwagen zurückgezogen hat. Nach Angaben des AfD-Politikers geschah das wenige Stunden nach seiner Wahl zum Landtagspräsidenten. Sollte seine Parteizugehörigkeit der Grund sein, halte er das für fragwürdig. BMW erklärte lediglich, sich grundsätzlich nicht zu einzelnen Kundenbeziehungen zu äußern.
20: Danke, Thomas Bleskin.
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20: Auf der B97 zwischen der Anschlussstelle Cottbus Süd und Spremberg ist in beiden Richtungen ein Unfall gewesen. Da ist die Polizei auch bereits vor Ort. Da müsst ihr das Ganze allerdings jetzt umfahren. Und auf der A13 Richtung Schönefelder Kreuz zwischen der Anschlussstelle Ortrand und Schwarzheide staut es sich immer noch. Da braucht ihr 8 Minuten länger. Ein weiterer Stau auf der A13 Richtung Schönefelder Kreuz zwischen Großrehschen und Bronco, da braucht ihr um die 10 Minuten länger. Und auf der A15 Richtung Cottbus zwischen Boblitz und Vetschau sind weiterhin Reifenteile auf der Fahrbahn. Die Blitzer, die stehen einmal auf der B97 von Cottbus aus Richtung Spremberg am Schäferberg, am Tierpark Richtung Branitz. In Kassel haben wir auch noch einen, der steht da am Ortsausgang und blitzt in Richtung Ockrosen. Und noch ein Blitzer in der Bahnhofstraße Richtung Stadthalle bei Tempo 30. Dann gibt's noch die Blitzeranhänger in Cottbus, einmal in der Schmelwitzer Straße, in Kleingagelow Richtung Drebkau bei Tempo 30, in Lübben in der Parkstraße und in Skado noch einer in der Fortuna Straße. Falls es aber noch nicht alles war, falls ihr noch mehr Blitzer oder Anhänger gesehen habt, dann meldet die uns gerne immer per WhatsApp oder auch per Telefon unter der 0355 4839-945. Gute Fahrt euch.
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20: Falls ihr heute nach dem Feierabend nichts zu tun habt, dann auf mit euch in den Lausitzpark. Da gibt es die Aktion Profis vor Ort. Ganz viele Läden haben da besondere Highlights für euch vorbereitet und wollen einfach damit zeigen, Online-Shoppen kann zwar schön sein, aber vor Ort shoppen macht einfach deutlich mehr Spaß und bringt einfach viel mehr. Gleich sprechen wir hier darüber, was die Highlights genauso sind, worauf ihr euch da freuen könnt. Nach aktueller Musik von James Arthur mit Waste My Tears.
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0: besten Klassiker gibt's hier auf Radio Cottbus. The Cure war das für euch mit Close to Me.
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0: Über Schmuck freut sich doch, glaube ich, wirklich jeder. So eine schöne Kette zu Mamas Geburtstag beispielsweise geht immer. Und wenn es etwas schicker und hochwertiger aussehen soll, geht man dafür dann gern zum Juwelier des Vertrauens. Und genau so einen Juwelier gibt's im Lausitzpark, nämlich Oro Vivo. Oro Vivo gehört zum Lausitzpark wie Schmuck zu einem guten Outfit. Die sind nämlich von Anfang an dabei und beraten seit Jahren ihre Kunden. Und genau um Beratung geht's auch heute. Da gibt's nämlich im Lausitzpark Profis vor Ort. Alle Läden stellen sich davor und wollen einfach damit zeigen, dass Vor-Ort-Shoppen eigentlich viel schöner ist, als einfach nur online zu bestellen. Jeder hat auch besondere Highlights. Was es bei Oro Vivo gibt, haben wir Sabrina Howard mal gefragt.
2: Zum einen wirklich, dass wir uns die Zeit mit dem Traurigkonfigurator nehmen, dass man da wirklich auch mal daneben stehen kann und mal gucken kann, das selber auch ausprobieren kann. Wir werden vor Ort auch unsere Poliermaschine und unsere Gravurmaschine haben, sodass die Kunden uns wirklich über die Schulter gucken kann, wie darf eine Gravur aussehen, was können wir da machen. Und das besondere Highlight auch für den Tag ist es, sollte der Kunde etwas kaufen bei uns im Geschäft, dann gibt es diese Gravur für ihn absolut kostenlos und er darf da natürlich gerne mit dran wirken und das gleich erleben, wie wir das vor Ort dann gravieren.
0: Klingt auf jeden Fall schön. Wenn jetzt also demnächst bei euch etwas ansteht, wofür ihr unbedingt ein schönes Geschenk braucht oder ihr wirklich gerade auf der Suche nach dem perfekten Trauring seid, ist jetzt eine super Gelegenheit, da mal vorbeizuschauen. Warum wolltet ihr eigentlich bei der Aktion so gerne mitmachen?
2: Ich finde das eine super Gelegenheit, wirklich auch mal den Kunden zu zeigen, was machen wir denn? Wir sind nicht nur Goldschmied und verkaufen Goldware. Wir machen auch den Service, wir machen Batteriewechsel, wir machen mit Leidenschaft Ohrlochstechen. Wir haben so viele kleine Mädchen und Jungs, die bei uns ihre ersten Ohrlöcher finden und langjährige Kunden werden. Wir gravieren, wir machen jedes Schmuckstück zu einem ganz besonderen und auch jede Uhr, ne? Also wir machen da Heiratsanträge, dass wir die drauf gravieren und sowas. Also es ist wirklich so ein besonderer Moment und wir möchten das auch anderen Kunden zeigen, was wir alles können.
0: Ihr hört, da gehört so einiges zur Arbeit eines Juweliers dazu und da steckt auch richtig viel Leidenschaft drin. Dementsprechend ist auch die Vorfreude schön groß für diesen Tag, beziehungsweise für heute.
2: Wir sind alle schon total happy, weil uns das Spaß macht, uns vorzustellen. Und ja, wir wollen das halt mit den Kunden auch genießen, bei einem kleinen Säckchen, bei einem Kaffee, bei einem Wasser. Und es gibt auch kleine Geschenke für die Kunden.
0: Schaut also gerne vorbei. Die Profis vor Ort beraten euch da gerne. Von 16 bis 20 Uhr geht da das Ganze. Also schon in 45 Minuten geht's da los. Lasst euch da einfach beraten von den ganzen Profis, die da auf euch warten und sich schon riesig darauf freuen, wenn ihr da vorbeischaut.
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16: Ja, keine Neuigkeiten vom Wetter, es ist weiterhin bewölkt hier bei uns in der Lausitz, maximal 15 Grad. Die Temperaturen, die scheinen aber auch so langsam wieder zu senken. 14 Grad jetzt in Cottbus, 13 messen wir jetzt in Lübbenau und 13 sind es in Großrätschen. Zum Abend hin kriegen wir auf jeden Fall nochmal ordentlich Regen ab und den ganzen Tag bleibt es hier windig. Morgen maximal 16 Grad, auch windig, auch ein bisschen regnerisch, zumindest am Vormittag. Später gibt es dann einen Mix aus Sonne und Wolken. Am Sonntag dann maximal 13 Grad und da regnet es dann den ganzen Tag. Die Sonne, die zeigt sich aber auch nochmal ganz kurz.
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16: An der BTU in Senftenberg ist heute der neue duale Masterstudiengang für das Grundschullehramt gestartet. Tobi Muster, was macht den Studiengang besonders?
0: Die ersten 39 Studierenden verbinden ihr Studium direkt mit einem Vorbereitungsdienst und sammeln dabei schon praktische Erfahrungen an Schulen. Nach dem Abschluss können sie dadurch ohne längere Pause in den Schuldienst wechseln. Für den Aufbau des Studienangebotes hat das Land in diesem Jahr rund 3,8 Millionen Euro bereitgestellt. In Senftenberg endet morgen das Baufestival für eine neue Jugendfreizeitfläche. Eine Woche lang haben dort täglich rund 40 Schüler an 9 überdachten Sitzplätzen gebaut. Die neuen Elemente sollen Jugendlichen jetzt schon einen wettergeschützten Treffpunkt bieten. Im kommenden Jahr soll dann die eigentliche Planung für die Jugendfreizeitfläche starten. Gebaut werden soll voraussichtlich in den Jahren 2028 und 2029. In Gubin treffen sich am kommenden Donnerstag Senioren aus Deutschland und Polen zu einer gemeinsamen Konferenz. Dabei geht es unter anderem darum, wie Seniorenräte arbeiten und wie ältere Menschen stärker am Leben in ihrer Kommune beteiligt werden können. In einem Workshop sollen außerdem Ideen für gemeinsame Projekte in den kommenden Jahren entstehen. Ziel ist es, die Zusammenarbeit über die Grenzen hinaus weiter zu stärken. Und unsere gute Nachricht, beim Stadtradeln in Lübben sind in diesem Jahr fast 33.000 Kilometer zusammengekommen. Insgesamt haben 207 Menschen in 18 Teams mitgemacht. Dabei sind nach Angaben der Stadt rund 5 Tonnen CO2 eingespart worden. Den ersten Platz hat das Team Moskitos mit mehr als 7.000 Kilometer erreicht. Soweit das neueste Lausitz News auf Radio Cottbus, immer um 5:30 und rund um die Uhr auf radiocottbus.de.
16: Danke, Tobi Muster.
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16: Es gibt weiterhin die Meldung von der B97. Zwischen Spremberg und Spremberg Nord hat es in beiden Richtungen einen Unfall gegeben. Ihr müsst das Ganze also umfahren. Auf der A13 Richtung Schönerfelder Kreuz zwischen Ortrand und Schwarzheide staute sich immer noch, genauso wie auf der A13 Richtung Schönerfelder Kreuz zwischen Großrätschen und Bronco. Da braucht ihr 10 Minuten länger. Dichter Verkehr auch auf der B168 zwischen Cottbus-Wilmersdorf und der Anschlussstelle Cottbus-Merzdorf und auf der A15 Richtung Cottbus zwischen Boblitz und Vetschau sind weiterhin Reifenteile auf der Fahrbahn. Kommen wir zu den Blitzern auf der B97 von Cottbus nach Spremberg am Schäferberg. Gelasert wird auch am Tierpark Richtung Branitz, in Kasel am Ortsausgang Richtung Ogrosen. Und der letzte uns bekannte Blitzer, der steht in der Bahnhofstraße und blitzt in Richtung Stadthalle bei Tempo 30. Blitzeranhänger kommen auch noch dazu in Lübben in der Parkstraße, in Kleingagelow Richtung Drebkau, in Skado in der Fortunastraße und der letzte Blitzeranhänger, der steht in Cottbus in der Schmelwitzer Straße, statt einwärts blitzt er da. Falls ihr aber noch was gesehen habt, falls ihr noch was zu melden habt, dann macht es gerne per WhatsApp oder ruft uns an unter der 0355 4839-945.
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16: Ich muss ehrlich zugeben, mir war gar nicht klar, wie sehr Sting und The Police damals meine Kindheit geprägt haben. Ich habe hier durch unsere Mediathek mal so ein bisschen gescrollt und ich kenne wirklich so viele Lieder. Mir war aber nie so richtig bewusst, dass die, wie gesagt, alle von derselben Person kommen. Warum ich euch das erzähle? Sting ist unser Künstler der Woche und wir hören durch diese ganzen Klassiker von ihm uns mal so ein bisschen durch, denn er hat nämlich seinen 75. Geburtstag genau vor einer Woche gefeiert. Ja, und wie gesagt, das wollen wir natürlich mitfeiern. In der besten Musik jetzt erstmal für euch Taylor Swift mit Patient Zero und einen Klassiker von Atomic Kitten. Schönen Freitag euch.
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0: Again. Ihr hört Radio Cottbus um 15.41 Uhr an diesem Freitag.
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0: Unser Künstler der Woche ist diese Woche Stink. Der hat nämlich vor genau einer Woche seinen 75. Geburtstag gefeiert. Und für Stink war Musik schon in jungen Jahren ein wirklich wichtiger Teil seines Lebens. Trotzdem war der Weg zum Profimusiker ziemlich lang. Er hat beispielsweise als Busschaffner gearbeitet und wurde sogar Lehrer, bevor er sich dann endgültig für die Musik entschieden hat. Ja, und genau dann kam irgendwann auch The Police ins Spiel. 1976 lernte er nämlich Stuart Copeland kennen, der damals noch bei der Jazz-Rock-Band Last Exit spielte. Kurz darauf gründeten sie gemeinsam The Police. Und nach einem Wechsel an der Gitarre stand dann 1977 die Besetzung fest, die später eben weltweit erfolgreich wurde, wie Sting, Stuart Copeland und Andy Summers. 1984, also nicht ganz lange, danach war dann auch Schluss mit The Police und das tatsächlich sogar auf dem Höhepunkt ihres Erfolgs. Sting startete dann eine Solo-Karriere und wollte dabei ganz bewusst anders klingen als vorher mit der Band. Und eins muss man ihm auf jeden Fall lassen, Hits machen kann er. Durch einige davon haben wir jetzt auch schon diese Woche durchgehört. Englishman in New York, Every Breath You Take und auch einige mehr. Und heute hören wir auch noch einen anderen Klassiker von ihm, nämlich Fields of Gold.

0: Fields of Gold von unserem Künstler der Woche Stink habt ihr gehört auf Radio Cottbus um 15.46 Uhr.
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Ihr hört Radio Cottbus an diesem Freitag in der besten Musik jetzt für euch. Teddy Swims mit Perfect Man. Genießt diesen wunderschönen Song hier mit uns und habt ein wunderschönes Wochenende.

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15: Ich muss ehrlich gestehen, wenn ich jetzt gerade hier so aus dem Fenster schaue, vermisse ich den Sommer schon ziemlich doll. Dichte Wolken hier über der Lausitz, die ganze Zeit weht auch so ein frischer Wind und zum Abend hin erwarten wir auf jeden Fall ordentlich Regen nochmal. Jetzt gerade haben wir es 14 Grad in Cottbus, 13 sind es in Forst und 14 messen wir aktuell in Colquitz. Morgen wird es da maximal 16 Grad, also nicht viel wärmer als heute. Allerdings soll es da am Nachmittag und am Abend nicht regnen und wir kriegen sogar so ein bisschen Sonne ab. Sonntag gibt es dann wieder Regen, maximal 13 Grad dazu und einen Mix aus Sonne und Wolken.
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16: Mit Tobi Muschter, guten Tag. Der Brandenburger Platz in Cottbus ist nach Reparatur der Gleisschäden wieder für Straßenbahn freigegeben. Die Arbeiten am beschädigten Gleisbereich sind abgeschlossen und abgenommen worden. Damit können die Straßenbahnen wieder in beide Richtungen fahren. Der Straßenbahnverkehr der Linie 1, 2 und 4 ist damit wieder aufgenommen worden.
15: Ich danke dir, Tobi Muschter. Mehr Lausitz-News gibt's in einer halben Stunde. Und jetzt die Weltnachrichten.
17: Ich bin Thomas Bleskin. Der Friedensnobelpreis geht in diesem Jahr an die südafrikanische Juristin Navi Pillay. Das gab das norwegische Nobelkomitee in Oslo bekannt.
18: Die 85-jährige Pillay war Richterin in Südafrika, am Ruanda-Tribunal und am Internationalen Strafgerichtshof in Den Haag. Sie habe maßgeblich dazu beigetragen, dass Kriegsverbrechen, Verbrechen gegen die Menschlichkeit und Völkermord strafrechtlich verfolgt werden, erklärte das Nobelkomitee. Mit der Preisverleihung wolle man die Welt daran erinnern, dass die Rechtsstaatlichkeit auf nationaler wie internationaler Ebene das Fundament des Systems bilde, das geschaffen worden sei, um Frieden zu sichern und Konflikte gewaltfrei beizulegen. Sigrid Harms, Oslo.
17: Der mutmaßliche Schütze von Berngau war nach Angaben von Bayerns Innenminister Joachim Herrmann Jäger und Sportschütze. Er besaß demnach 10 Waffen legal.
19: Es bleibt vor allem die Frage, warum? Und die kann auch Bayerns Innenminister Herrmann noch nicht beantworten.
20: Es gibt keine Einträge in den polizeilichen Dateien über ihn. Es gibt auch bei Staatsschutz und Verfassungsschutz nach gegenwärtigem Stand keine Erkenntnis über den Täter.
19: Heißt, es gibt auch keine Hinweise auf ein extremistisches Motiv. Klar ist, der 60-Jährige war Jäger und Sportschütze, hatte 10 Waffen legal. Er wurde bei seiner Festnahme schwer verletzt, liegt jetzt im Krankenhaus. Aus München, Helen Martin.
17: Bahn und Bund wollen in den kommenden 5 Jahren deutlich weniger stark befahrene Strecken umfassend sanieren als bisher geplant. Bis 2031 sollen nur noch 13 statt 21 Korridore erneuert werden, die übrigen folgen später. Verbessert werden sollen vor allem die Umleitungen und die Wiederaufnahme des Zugverkehrs nach den Bauarbeiten. Außerdem sollen die sanierten Strecken künftig vollständig für das digitale Zugleitsystem ETCS vorbereitet werden. Bundeskanzler Friedrich Merz hat zutiefst empört auf die Teilnahme von Ex-Kanzler Gerhard Schröder an einer Geburtstagsfeier von Kreml-Chef Wladimir Putin in Moskau reagiert. Putin allein sei für den Krieg in der Ukraine verantwortlich, sagte der stellvertretende Regierungssprecher Steffen Mayer in Berlin. Der Bundeskanzler empfinde es als geradezu unmoralisch, dass Schröder an einem solchen Tag mit Putin feiere. Nach Kreml-Angaben hatte der Altkanzler am Mittwoch mit Putin dessen 74. Geburtstag gefeiert.
15: Danke dir, Thomas Bliskin.
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15: Es gibt weiterhin die Vollsperrung auf der B97 zwischen Spremberg und Spremberg Nord. Hat es in beiden Richtungen einen Unfall gegeben. Ihr müsst das Ganze also umfahren. Auf der A13 Richtung Schönefelder Kreuz zwischen Großrieschen und der Anschlussstelle Bronco staut es sich immer noch. Und ebenfalls auf der B168 zwischen Cottbus-Wilmersdorf und Cottbus-Merzdorf. Da braucht ihr um die 8 Minuten länger. Wir haben nur noch 3 Blitzer übrig. In der Bahnhofstraße beim Piccolo-Theater steht einer bei Tempo 30. In Kasel am Ortsausgang Richtung Ogrosen. Und auf der B97 von Cottbus in Richtung Spremberg, der steht da am Schäferberg. Dann gibt's noch die altbekannten Blitzeranhänger in Cottbus in der Schmelwitzer Straße bei Tempo 30. In Kleingaglo Richtung Drebkau. In Lübben in der Parkstraße. Und noch ein Blitzeranhänger steht in Skado in der Fortunastraße. Falls ihr aber noch was zu melden habt, dann macht es gerne per WhatsApp oder ruft uns an unter der 0355 4839
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15: Und gleich gibt's mal wieder einen TV-Tipp für uns. Richtig passend zu dem Wetter, das uns heute Abend erwartet. Es soll die ganze Zeit regnen. Also wie gesagt, falls ihr euch heute doch lieber ein bisschen einkuscheln wollt, statt irgendwo unterwegs zu sein, dann habe ich hier ein paar Tipps für euch, was ihr euch denn so an eurem schönen Abend anschauen könnt. Und jetzt in der besten Musik für euch Robbie Williams und Miss Monique mit einem neuen Lied Beauty in Us.
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0: Car von Tracy Chapman habt ihr gehört auf Radio Cottbus um 16.12 Uhr und jetzt gibt's mal wieder unseren TV-Tipp.
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0: Ein Film mit Top-Besetzung läuft heute auf RTL 2. Morgan Freeman, Mark Ruffalo, Dave Franco und auch viele mehr spielen in dem Thriller die unfassbaren Now You See Me mit. Da geht es um 4 Zauberkünstler, die in Las Vegas auftreten, also erstmal nichts Ungewöhnliches. Doch bei ihren Auftritten lassen sie nicht nur Menschen verschwinden, sondern rauben scheinbar auch Banken aus und verteilen das gestohlene Geld an ihre Zuschauer. Das FBI ist da ihnen dicht auf den Fersen, aber die 4, die sind den Ermittlern trotzdem immer einen Schritt voraus. Wenn ihr also ein bisschen Magie mögt und es trotzdem spannend haben wollt, dann schaltet heute ein um 20.15 Uhr auf RTL 2. Und wenn ihr eher Lust auf einen Film für die ganze Familie habt, mit dem ihr euch schon mal ein bisschen auf Halloween einstimmen könnt, dann schaut doch mal auf Disney Plus Scooby-Doo The Movie. Die meisten von euch, die kennen ja Scooby-Doo wahrscheinlich. Eine Gruppe von Freunden löst gemeinsam mit dem sprechenden Dogge Scooby-Doo geheimnisvolle Fälle. Dabei treffen sie immer wieder auf Geister, auf Monster und auch andere gruselige Gestalten, die sich am Ende aber häufig als ganz normale, verkleidete Menschen herausstellen. Im Film hat sich die einst so gute Truppe nach einem Streit allerdings getrennt. 2 Jahre später werden sie alle auf eine geheimnisvolle Ferieninsel eingeladen und dort passieren wirklich ziemlich komische Dinge und die Freunde, die müssen sich wohl oder übel wieder zusammenraufen, um herauszufinden, was da auf der Insel eigentlich so los ist. Könnt ihr auf Disney Plus schauen.
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17: Gerade haben wir hier wortwörtlich die Ruhe vor dem Sturm. Jetzt gerade viele dichte Wolken über der Lausitz, aber es regnet hier nicht, zumindest hier nicht in Cottbus. Ich sehe ein paar kleine Regenwolken beispielsweise über Finsterwalde oder über Senftenberg schweben. Zum Abend hin soll es aber in der ganzen Lausitz die ganze Zeit regnen, über mehrere Stunden. Dazu gibt es dann auch, wie gesagt, viele Wolken und auch Wind. Morgen sind die Aussichten etwas besser, maximal 16 Grad. Tagsüber wird da kein Regen vorerst erwartet. Am Sonntag kühlt es dann wieder ab, maximal 13 Grad für uns. Der Regen, der fällt da wieder vom Himmel und einen Mix aus Sonne und Wolken gibt es dann auch dazu.
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17: An der BTU in Senftenberg ist heute der neue duale Masterstudiengang für das Grundschullehramt gestartet. Tobi Muster, was macht den Studiengang besonders?
18: Die ersten 39 Studierenden verbinden ihr Studium direkt mit einem Vorbereitungsdienst und sammeln dabei schon praktische Erfahrungen an Schulen. Nach dem Abschluss können sie dadurch ohne längere Pause in den Schuldienst wechseln. Für den Aufbau des Studienangebotes hat das Land in diesem Jahr rund 3,8 Millionen Euro bereitgestellt. In Senftenberg endet morgen das Baufestival für eine neue Jugendfreizeitfläche. Eine Woche lang haben dort täglich rund 40 Schüler an 9 überdachten Sitzplätzen gebaut. Die neuen Elemente sollen Jugendlichen jetzt schon einen wettergeschützten Treffpunkt bieten. Im kommenden Jahr soll dann die eigentliche Planung für die Jugendfreizeitfläche starten. Gebaut werden soll voraussichtlich in den Jahren 2028 und 2029. In Gubin treffen sich am kommenden Donnerstag Senioren aus Deutschland und Polen zu einer gemeinsamen Konferenz. Dabei geht es unter anderem darum, wie Seniorenräte arbeiten und wie ältere Menschen stärker am Leben in ihrer Kommune beteiligt werden können. In einem Workshop sollen außerdem Ideen für gemeinsame Projekte in den kommenden Jahren entstehen. Ziel ist es, die Zusammenarbeit über die Grenzen hinaus weiter zu stärken. Und unsere gute Nachricht, beim Stadtradeln in Lübben sind in diesem Jahr fast 33.000 Kilometer zusammengekommen. Insgesamt haben 207 Menschen in 18 Teams mitgemacht. Dabei sind nach Angaben der Stadt rund 5 Tonnen CO2 eingespart worden. Den ersten Platz hat das Team Moskitos mit mehr als 7.000 Kilometer erreicht. Soweit das neueste Lausitz News auf Radio Cottbus, immer um 17:30 und rund um die Uhr auf radiocottbus.de.
17: Ich danke dir, Tobi Muster.
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17: Und wir haben nur noch eine Meldung für euch. Von der A13 Richtung Schönefelder Kreuz zwischen Großrieschen und Bronco staute sich weiterhin noch so ein bisschen. Ansonsten haben wir drei Blitzer. Einer ist neu dazu gekommen. In Cottbus in der Hermann-Lünn-Straße Richtung Europakreuzung wird da geblitzt. Hat uns Marina gemeldet. Danke dir dafür. Noch ein Blitzer in Kasel am Ortsausgang Richtung Ogrosen. Und auf der B97 von Cottbus Richtung Spremberg am Schäferberg. Blitzeranhänger kommen noch dazu in Cottbus in der Schmelwitzer Straße, in Kleingaglo Richtung Drebkau, in Lübben in der Parkstraße und in Skado in der Fortunastraße. Falls ihr aber noch mehr gesehen habt, dann könnt ihr uns das gerne immer melden per WhatsApp oder auch per Telefon unter der 0355 4839 945.
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17: Falls ihr Dietmar Woidke schon immer mal was fragen wolltet, dann habt ihr jetzt die Gelegenheit dazu. Der kommt nämlich nächste Woche nach Cottbus und wir haben mal mit ihm gesprochen und ihn gefragt, worauf er sich da so ein bisschen einstellt. Da hören wir gleich noch mal rein nach neuer Musik von Michael Schulte und einem Klassiker von Kelly Clarkson. Schönen Freitag euch.
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0: Die beste Musik hier für euch an diesem Freitag. Kelly Clarkson mit Walk Away war das um 16.39 Uhr.
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0: Wenn ihr Dietmar Woidke gerade für 5 Minuten am Telefon hättet, was wäre eure erste Frage? Das frage ich nicht umsonst, denn ihr habt am Dienstag genau die Chance dazu und das live ganz offiziell in Cottbus. Der Ministerpräsident, der kommt zum Bürgerdialog zur Sache Brandenburg ins alte Stadthaus am Altmarkt. Ab 18 Uhr könnt ihr dann direkt loswerden, was euch beschäftigt, was gut läuft und was aus eurer Sicht besser werden muss. Eine Anmeldung dafür braucht ihr nicht. Radio Cottbus-Chef Ronny Gersch hat heute kurz mit dem Ministerpräsidenten zu dem Thema gesprochen und da hören wir jetzt mal rein.
2: Mit welcher Frage oder welcher Sorge der Menschen in der Lausitz rechnen Sie denn derzeit am häufigsten?
3: Es gibt natürlich viele Fragen und es gibt viele Dinge, die die Menschen bewegen, aber ich rechne schon mit der Frage, dass viele sich fragen, wann kommt der Aufschwung bei uns an, wann kommen die vielen Dinge, die momentan in Cottbus sich entwickeln, wann wirken sie sich wirklich auf das alltägliche Leben der Menschen aus? Und ich glaube, da gibt es schon gute Antworten. Also wir sehen vor allen Dingen, was vorwärts geht und der Prozess, den wir in Cottbus angesetzt haben, beispielsweise jetzt mit der Immatrikulation der ersten Studentinnen und Studenten an der Medizinuni, aber auch natürlich das Bahnwerk, das in den nächsten Monaten dann komplett in Betrieb gehen wird. Das sind ja alles klare Signale, dass in Cottbus sich vieles bewegt und vor allen Dingen eines bewegt, dass diese Stadt eine Stadt sein wird für die Perspektiven schafft für junge Menschen, die Perspektiven schafft für Menschen, die in Zukunft gute Arbeit finden werden. Und das war ja das Hauptziel auch, das wir damals mit dem Kohleausstieg verfolgt haben. Und ich glaube, da sind wir in Cottbus am weitesten von allen Städten in Deutschland.
2: Ja, bei so einem Bürgerdialog können die Menschen Ihnen ja ziemlich direkt sagen, was sie denken und was auch nicht funktioniert. Wo sagen Sie denn selbst, da muss das Land in Cottbus in der Lausitz vielleicht noch ein bisschen schneller und noch ein bisschen besser werden?
3: Ja, wir müssen dringend schneller werden. Vor allen Dingen Geschwindigkeit ist immer ein Thema. Aber wir haben auch gerade in Cottbus gezeigt, wie schnell wir sein können. Ich denke da an die Halle 2 des Bahnwerks, die wir ja Anfang 24 in Betrieb genommen haben. Damals nach circa 600 Tagen Bauzeit und Genehmigungszeit. Also das war schon eine Riesenleistung und da möchte ich mich besonders auch bei der Stadtverwaltung Cottbus bedanken, beim Oberbürgermeister, aber auch bei den Menschen, die da im Genehmigungsbereich sitzen. Es ist eine Riesenleistung gewesen und diese Geschwindigkeit auch weiter zu halten, weiter schnell voranzukommen, damit auch die Perspektiven zu schaffen, das ist einer der Punkte, um die es geht. Aber wie gesagt, es geht immer vor allen Dingen darum, gut bezahlte Arbeitsplätze, nachhaltige Arbeitsplätze in der Stadt zu schaffen und deswegen auch die Forschungsinstitute, die jetzt auf dem Weg sind oder die jetzt schon da sind, die auch in den letzten 5 bis 10 Jahren sind ja viele entstanden. Das sind vor allen Dingen, die helfen uns vor allen Dingen auch die Wirtschaft in der Region, in der ganzen Region weiterzuentwickeln und damit neue Arbeitsplätze zu schaffen. Und wie das Ganze aussieht, das sehen wir ja schon an vielen Stellen auch in der Lausitz mittlerweile.
2: Ja, sind Sie ja selbst Lausitzer, kennen die Region wie Ihre eigene Westentasche und erleben den Wandel ja auch hautnah mit vor der Haustür in der eigenen Familie. Wenn Sie durch Cottbus fahren, gibt es da was, worauf Sie vielleicht besonders stolz sind? Was hätten Sie selbst vor 10 Jahren nicht für möglich gehalten?
3: Ja, es sind genau 2 Dinge. Das eine ist die medizinische Uni. Also wir haben uns das vorgenommen, Michael Kretschmer, der sächsische Ministerpräsident und ich, im Jahr 2019. Und ich kann mich noch gut an die Reaktion erinnern, die es in der Bevölkerung gab, aber auch bei Medienvertretern. Naja, ob das denn mal was wird und so weiter und so fort, das kriegen die sowieso nicht hin. Heute sind die ersten Studentinnen und Studenten immatrikuliert und es ist also ein Weg, den wir erfolgreich gegangen sind. Der war nicht ganz leicht, aber wir haben uns am Ende durchgesetzt und das wird diese Stadt prägen, diese Medizinerinnen und Medizinerausbildung. Aber es wird auch die ganze Region verändern und davon bin ich fest überzeugt, dass das passieren wird und wir sehen es eigentlich heute schon. Und der zweite Punkt ist natürlich, wenn ich über die Brücke fahre, Richtung Innenstadt, die Bahnhofsstraße, dann bin ich wirklich auch stolz auf das Bahnwerk. Wir sehen heute schon die Halle 1, die jetzt immer mehr Gestalt annimmt und dass dann Anfang kommenden Jahres da 1200 neue Industriearbeitsplätze entstanden sein werden, komplett. Das ist schon eine Riesenleistung, vor allen Dingen, weil Sie gesagt haben, 10 Jahre zurück. dass wir damals vor 10 Jahren noch darum gekämpft haben, dass überhaupt das Bahnwerk in Cottbus bleibt und es das Vorhaben bei der Deutschen Bahn damals noch gegeben hat, das Bahnwerk in Cottbus komplett zu schließen. Und deswegen war nicht nur dieser Kampf erfolgreich, sondern wir haben es am Ende geschafft, in das modernste Bahnwerk Europas nach Cottbus zu holen. Und das sind natürlich Dinge, die mich freuen, aber es ist auch kein Grund, sich zurückzulehnen, aber es sind schon vor allen Dingen auch Sachen, die Mut machen. Und ich glaube, da können die Cottbusserinnen und Cottbusser stolz drauf sein.
2: Dann wünschen wir Ihnen einen spannenden Bürgerdialog am kommenden Dienstag und viele spannende Fragen und vor allem gute Antworten. Dankeschön.
3: Ich danke Ihnen, Herr Gersch, alles Gute. Tschüss.
0: Also schaut vorbei am Dienstag im Alten Stadthaus zum Bürgerdialog mit dem Ministerpräsidenten. Da könnt ihr alle eure Fragen mal endlich loswerden, die euch da vielleicht so ein bisschen auf dem Herzen liegen. 16.44 Uhr jetzt in der besten Musik geht's weiter. DJ Snake, Bipolar Sunshine mit Paradise hier für euch. Genießt diesen wunderschönen Freitag.

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1: An der BTU Cottbus-Senftenberg werden erstmals angehende Grundschullehrkräfte im Fach Sorbisch-Wendisch ausgebildet. Außerdem, der Brandenburger Platz in Cottbus ist ab sofort wieder in beide Richtungen befahrbar. Und in Guben entsteht eine neue Rettungswache für rund 6,18 Millionen Euro.
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10: Weiterhin ziemlich grau und bewölkt hier bei uns in der Lausitz und zum Abend hin soll sich das leider nicht mehr ändern. Wir kriegen sogar ordentlich Regen ab und das über mehrere Stunden. Dazu kühlt es auch ab. Jetzt gerade haben wir es noch 13 Grad in Cottbus, 13 in Döbern und 12 bereits sind es in Lieberose. Morgen wird es nicht viel wärmer als heute, maximal 16 Grad kriegen wir da ab. Dazu soll es nur am Vormittag so ein bisschen regnen, aber am Nachmittag kriegen wir auf jeden Fall noch mal ein bisschen Sonne ab. Am Sonntag dann maximal 13 Grad für uns. Es soll dann den ganzen Tag regnen, das Ganze bei Sonne und Wolken im Mix.
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11: Mit Tobi Muschter, guten Tag. Der Brandenburger Platz in Cottbus ist nach Reparatur der Gleisschäden wieder für Straßenbahnen freigegeben. Die Arbeiten am beschädigten Gleisbereich sind abgeschlossen und abgenommen worden. Damit können die Straßenbahnen wieder in beide Richtungen fahren. Der Straßenbahnverkehr der Linie 1, 2 und 4 ist damit wieder aufgenommen worden.
10: Danke, Tobi Muschter. Mehr Nachrichten aus der Lausitz gibt's in einer halben Stunde mit dir. Und jetzt die Weltnews.
12: Ich bin Thomas Bleskin. Der Friedensnobelpreis geht in diesem Jahr an die südafrikanische Juristin Navi Pillay. Das Nobelkomitee in Oslo würdigte ihre Verdienste um Frieden und Völkerrecht. Pillay habe entscheidend dazu beigetragen, dass Kriegsverbrechen, Verbrechen gegen die Menschlichkeit und Völkermord strafrechtlich verfolgt würden. Die frühere UN-Hochkommissarin für Menschenrechte war unter anderem als Richterin am Internationalen Strafgerichtshof und am Ruanda-Tribunal tätig. Bahn und Bund wollen in den kommenden 5 Jahren deutlich weniger große Strecken sanieren als bisher geplant. Bis 2031 sollen nur noch 13 statt 21 Korridore erneuert werden. Die übrigen folgen später.
13: Dass die Bahn so oft zu spät kommt, liegt vor allem am maroden und überlasteten Netz. Darum will der Konzern in den kommenden Jahren besonders viel befahrene Strecken grundlegend modernisieren. Dazu zählen Schienen, Weichen, Bahnhöfe, Oberleitungen und Signale. Die Sanierungen werden jetzt gestreckt, weil 4 große Baustellen pro Jahr das Netz zu stark belasten würden. Laut Bahnchefin Palla wolle man die Sanierungen effizienter umsetzen. Für Fahrgäste heißt das, die besonders störanfälligen Strecken bleiben länger im schlechten Zustand. Thomas Bremser, Nachrichtenredaktion.
12: Der Traum vom Eigenheim wird für viele Familien in Deutschland immer unerreichbarer. Die Kosten sind für die meisten schlichtweg nicht zu stemmen. Im August liegen die Preise für Neubauten laut Statistischem Bundesamt erneut um 5,5% gegenüber dem Vorjahr zu.
14: Manche verzichten auf den Keller oder die Garage, um zu sparen, denn die Preise sind rasend schnell gestiegen. Und das fängt schon oben an bei den Dacharbeiten. Da gab es den größten Preissprung nach oben. Aber auch Elektroanlagen und Heizungen sind teurer geworden. Die gute Nachricht, der Bund hat den Fördertopf für Neubauten von energieeffizienten Häusern aufgestockt. Es können also noch Anträge gestellt werden, spätestens bis Jahresende. Claudia Wächter, Nachrichtenredaktion.
12: Sachsen-Anhalts Landtagspräsident Tobias Rausch hat BMW scharf kritisiert, weil der Autobauer ein Leasingangebot für seinen Dienstwagen zurückgezogen hat. Nach Angaben des AfD-Politikers geschah das wenige Stunden nach seiner Wahl zum Landtagspräsidenten. Sollte seine Parteizugehörigkeit der Grund sein, halte er das für fragwürdig. BMW erklärte lediglich, sich grundsätzlich nicht zu einzelnen Kundenbeziehungen zu äußern.
10: Ein Danke an die Nachrichtenredaktion.
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10: Uns hat eine neue Meldung von der A15 erreicht. An der Autobahnauffahrt Cottbus-West in Richtung Forst ist es aktuell voll gesperrt aufgrund eines Polizeieinsatzes. Da müsst ihr das Ganze umfahren. Danke da an Jan und an Katrin, die uns das beide gemeldet haben. Die Blitzer, die stehen weiterhin in Kassel am Ortsausgang Richtung Ogrosen, in der Hermann-Lünn-Straße Richtung Europakreuzung. Und auf der B97 von Cottbus Richtung Spremberg am Schäferberg. Blitzeranhänger gibt's auch noch in Lübben in der Parkstraße, in Skado in der Fortunastraße, in Cottbus noch einer in der Schmelwitzer Straße, der blitzt da bei Tempo 30 und in Kleingarglow der letzte in Richtung Drebkau ebenfalls bei Tempo 30. Falls es aber noch nicht alles war, falls ihr noch was zu melden habt, dann macht es gerne per WhatsApp oder ruft uns an. Unter der 0355 4839 945. Gute und vorsichtige Fahrt euch.
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10: Am 7. November wird hier wieder ordentlich gefeiert in Cottbus. Die 32. Cottbuser Altstadtnacht, die findet wieder statt. Und was euch da wieder so erwartet, darüber sprechen wir hier gleich nach neuer Musik von Tiffany Harris und dem Klassiker von Wes. Habt einen schönen Freitag und hoffentlich auch schon für einen schönen Feierabend.
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0: gute Laune hier, passend zum Wochenende. Wes mit Elaine war das für euch. Und wenn ihr vielleicht ein Wochenende im November schon mal verplanen könnt, ja, dann haben wir eine Idee für euch.
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0: 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November fest als Datum. Da gibt es nämlich wieder die Cottbusser Altstadtnacht. Bereits zum 32. 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
11: Dichte Regenwolken, die hier aus dem Westen aufziehen. Es wird auch immer kühler jetzt. Gerade haben wir es noch 13 Grad in Cottbus, 12 sind es allerdings schon in Burg und 12 auch in Schlichow. Und den ganzen Abend über regnet es heute leider. Morgen kriegen wir dann so ein bisschen Sonne ab zum Nachmittag. Am Vormittag kann es auch noch ein bisschen regnen, maximal 16 Grad dazu. Und Sonntag dann auch nochmal kühler mit bis zu 13 Grad. Das sind die Höchstwerte. Gibt es einen Mix aus Sonne und Wolken, aber auch Regen. Also es bleibt den ganzen Tag so ein bisschen gemischt.
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11: An der BTU in Senftenberg ist heute der neue duale Masterstudiengang für das Grundschullehramt gestartet. Tobi Muschter, was macht den Studiengang besonders? Die ersten 39 Studierenden verbinden ihr Studium direkt mit einem Vorbereitungsdienst und sammeln dabei schon praktische Erfahrungen an Schulen. Nach dem Abschluss können sie dadurch ohne längere Pause in den Schuldienst wechseln. Für den Aufbau des Studienangebotes hat das Land in diesem Jahr rund 3,8 Millionen Euro bereitgestellt. In Senftenberg endet morgen das Baufestival für eine neue Jugendfreizeitfläche. Eine Woche lang haben dort täglich rund 40 Schüler an 9 überdachten Sitzplätzen gebaut. Die neuen Elemente sollen Jugendlichen jetzt schon einen wettergeschützten Treffpunkt bieten. Im kommenden Jahr soll dann die eigentliche Planung für die Jugendfreizeitfläche starten. Gebaut werden soll voraussichtlich in den Jahren 2028 und 2029. In Gubin treffen sich am kommenden Donnerstag Senioren aus Deutschland und Polen zu einer gemeinsamen Konferenz. Dabei geht es unter anderem darum, wie Seniorenräte arbeiten und wie ältere Menschen stärker am Leben in ihrer Kommune beteiligt werden können. In einem Workshop sollen außerdem Ideen für gemeinsame Projekte in den kommenden Jahren entstehen. Ziel ist es, die Zusammenarbeit über die Grenzen hinaus weiter zu stärken. Und unsere gute Nachricht, beim Stadtradeln in Lübben sind in diesem Jahr fast 33.000 Kilometer zusammengekommen. Insgesamt haben 207 Menschen in 18 Teams mitgemacht. Dabei sind nach Angaben der Stadt rund 5 Tonnen CO2 eingespart worden. Den ersten Platz hat das Team Moskitos mit mehr als 7.000 Kilometer erreicht. Soweit das neueste Lausitz News auf Radio Cottbus, immer um 5:30 und rund um die Uhr auf radiocottbus.de. Danke, Tobi Muschter.
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11: Es gibt weiterhin die Vollsperrung an der A15 an der Autobahnauffahrt Cottbus-West in Richtung Breslau. Aufgrund eines Polizeieinsatzes, da müsst ihr das Ganze aktuell umfahren. Wir haben 3 Blitzer in der Hermann-Lünsch-Straße, einmal Richtung Europakreuzung, in Kasel am Ortsausgang Richtung Ogrosen und auf der B97 von Cottbus nach Spremberg am Schäferberg. Blitzeranhänger kommen auch noch dazu in Skado in der Fortuna-Straße, in Lübben in der Parkstraße, in Kleingarglow Richtung Drebkau bei Tempo 30 und in Cottbus in der Schmelwitzer Straße. Falls es aber noch nicht alles war, dann schreibt uns gerne eine WhatsApp oder ruft uns an unter der 0355 4839 945. Gute Fahrt euch!
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11: Seit etwa einer Woche suchen wir nach den neuen Top 10. Diesmal geht es um Fleischereien. Einige von euch haben da auch schon ordentlich abgestimmt. Und falls ihr das aber noch nicht getan habt, dann macht es gerne noch. Wir sprechen hier gleich drüber, wie ihr das Ganze tun könnt, nach neuer Musik von Giant Rooks mit Slow Dance for a Minute.
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1: So eine leckere Wurst zum Abendbrot, ein Braten oder auch eine Stulle mit frischer Leberwurst. Den meisten von euch, da läuft wahrscheinlich auch gerade das Wasser im Mund zusammen. Und warum ich das gerade anspreche, wir suchen gerade nach den besten 10 Fleischereien der Lausitz. Wir wollen einfach wissen, wo euch die Auswahl und die Qualität auch am meisten überzeugt und wo ihr gern mal ein bisschen mehr kauft. Abstimmen könnt ihr noch bis zum 15. Oktober um 20 Uhr. Also ihr habt noch knapp eine Woche Zeit dafür. Und das macht ihr, indem ihr auf radiocottbus.de geht. Da scrollt ihr so ein bisschen runter und findet auch schon die Abstimmung. Ja, und dann heißt es mal in der Liste schauen, ob eure Lieblingsfleischerei schon nominiert wurde. Falls nicht, könnt ihr das wie gesagt noch gerne machen. Achtung, falls ihr die Abstimmung nicht direkt sehen solltet, klickt einfach unten auf nächste Anzeigen oder startet mal die Seite neu, dann sollte alles wieder funktionieren. Ja, lasst uns einfach wissen, wo ihr seit Jahren am liebsten hingeht, um eure Würstchen zu kaufen, weil es einfach immer schmeckt.
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1: Nach einem tödlichen Verkehrsunfall in Öbigau sucht die Polizei jetzt gezielt nach einem möglichen Zeugen. Außerdem, der Brandenburger Platz in Cottbus ist ab sofort wieder in beide Richtungen befahrbar. Und in Guben entsteht eine neue Rettungswache für rund 6,18 Millionen Euro.
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7: Vielerorts kann jetzt schon bereits so ein leichter Regen vom Himmel fallen. Im Großen und Ganzen kündigt sich auch der Abend hier in der Lausitz wirklich ordentlich regnerisch an. Bis in die späten Abendstunden müsst ihr euch da auf Regen und auch Wind einstellen. Es kühlt auch hier langsam ab. Um die 12 bis 11 Grad haben wir es gerade aktuell. Morgen gibt es dann maximal 16 Grad für uns. Vormittags noch ein bisschen Regen. Zum Nachmittag dann ein Mix aus Sonne und Wolken. Und am Sonntag müsst ihr euch den ganzen Tag auf Regen einstellen. Bei bis zu 13 Grad gibt es aber auch ein bisschen Sonne für uns.
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8: Mit Tobi Muschter, guten Tag. Der Brandenburger Platz in Cottbus ist nach Reparatur der Gleisschäden wieder für Straßenbahnen freigegeben. Die Arbeiten am beschädigten Gleisbereich sind abgeschlossen und abgenommen worden. Damit können die Straßenbahnen wieder in beide Richtungen fahren. Der Straßenbahnverkehr der Linie 1, 2 und 4 ist damit wieder aufgenommen worden.
7: Danke, Tobi Muschter. Mehr Lausitz News mit dir gibt's in einer halben Stunde. Und jetzt die Nachrichten aus Deutschland und der Welt für euch.
9: Ich bin Thomas Bleskin. Der Autoführerschein könnte künftig mehrere hundert Euro weniger kosten. Nach Angaben von Verkehrsminister Steffen Bilger sind durch die geplante Reform im besten Fall sogar Einsparungen von bis zu 1.000 Euro möglich.
10: Bis zu 1.000 Euro weniger, das wäre eine große Entlastung, denn ein Führerschein kostet im Schnitt rund 3.400 Euro. Die Reform soll vor allem durch digitalen Theorieunterricht und weniger Bürokratie Geld sparen. Geplant sind außerdem Änderungen bei Prüfungen und Pflichtfahrten. Fahrlehrerverbände warnen jedoch, weniger Unterricht und Übung könnten die Sicherheit gefährden. Sie wollen, dass ein Teil der Theorie weiter im Klassenzimmer stattfindet. Noch ist die Reform nicht beschlossen, Bundestag und Bundesrat müssen zustimmen. Starten könnte sie Anfang nächsten Jahres. Thomas Bremser, Nachrichtenredaktion.
9: In Deutschland verlassen wieder mehr Jugendliche die Schule ohne mindestens einen Hauptschulabschluss. Nach Angaben des Statistischen Bundesamts lag ihr Anteil im Schuljahr 2024/25 bei 8,4%, so hoch wie seit 20 Jahren nicht mehr. Insgesamt waren rund 65.000 Jugendliche betroffen. Das Bundesbildungsministerium zeigte sich besorgt und verwies unter anderem auf zusätzliche Förderung an Schulen sowie geplante Sprachtests in Kitas. Der Friedensnobelpreis geht in diesem Jahr an die südafrikanische Juristin Navi Pillay. Das Nobelkomitee in Oslo würdigte ihre Verdienste um Frieden und Völkerrecht.
11: Navi Pillay ist bei uns vielleicht weniger bekannt, aber unter Juristen gilt sie als großes Vorbild. Sie wurde während der Apartheid in Südafrika geboren und war die erste schwarze Richterin am obersten Gerichtshof. Später war sie dann Richterin am UN-Tribunal für Ruanda, am Internationalen Strafgerichtshof in Den Haag und UN-Hochkommissarin für Menschenrechte. Der Leiter des Nobelkomitees sagte, sie hat maßgeblich dazu beigetragen, dass Kriegsverbrechen, Verbrechen gegen die Menschlichkeit und Völkermord strafrechtlich verfolgt werden. Sigrid Hams, Oslo.
9: Die Firma Wurzeler Nahrungsmittel ruft weiße Bohnen zurück, weil bei Kontrollen vereinzelt Schimmelspuren festgestellt wurden. Betroffen sind Packungen mit 500 Gramm und 10 Kilo. Verkauft wurden die Bohnen unter anderem bei Edeka, Globus, Kaufland und Rewe in mehreren Bundesländern. Kunden können die Ware bis zum 15. Oktober auch ohne Kassenbon zurückgeben und bekommen ihr Geld erstattet.
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7: Auf der A15 an der Autobahn Auffahrt Cottbus-West Richtung Forst kann es weiterhin zu leichten Verkehrseinschränkungen kommen. Ansonsten haben wir keine größeren Meldungen mehr für euch, nur noch die Blitzeanhänger. Einmal in Kleingaglow Richtung Drebkau bei Tempo 30, in Cottbus in der Schmelwitzer Straße, in Lübben in der Parkstraße und der letzte Blitzanhänger, der steht in Skado in der Fortunastraße. Da müsst ihr mit Schrittgeschwindigkeit fahren. Fahrt vorsichtig und habt eine gute Fahrt.
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7: Und gleich gibt's wieder unseren täglichen Blick auf den Sport. Diesmal sprechen wir über FC Energie Cottbus. Da steht jetzt nämlich am Wochenende endlich ein Spiel an nach einer längeren Pause. Und da geht es auswärts gegen Darmstadt 98 ran. Wie die Aussichten so sind, hört ihr hier gleich nach neuer Musik von Cat's Eye mit Animal und einem Klassiker von Robbie Neville. Habt einen schönen Freitag und hoffentlich auch einen schönen Feierabend.
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2: Für Energie Cottbus geht es morgen endlich wieder los nach der Länderspielpause. Da steht jetzt das nächste Spiel in der zweiten Bundesliga an. Und diesmal müssen die Cottbusser auswärts gegen Darmstadt 98 ran. Zwischen den beiden Mannschaften gibt es einen deutlichen Unterschied. Energie steht aktuell auf Platz 7 der Tabelle, Darmstadt dagegen ganz unten in der Tabelle. Und die haben bisher auch nur ein Spiel gewonnen. Trotzdem sagt Trainer Pele Wollitz klar, dass man den Gegner nicht unterschätzen sollte. Darmstadt hat auch zwar einige wichtige Spieler verloren, aber laut Wollitz steckt da immer noch viel Qualität in der Mannschaft. Bei Energie sind jetzt alle Spieler zurück aus der Länderpause und aus ihren Nationalteams. Von Lucas Copado gibt es da beispielsweise gute Nachrichten. Er ist nach seiner Erkrankung wieder fit. Verzichten muss Energie allerdings weiterhin auf den verletzten Erik Engelhardt. Und Julian Gutto ist zwar wieder im Training, für einen Einsatz aber noch ein bisschen zu früh dran. Insgesamt kann Wollitz aber trotzdem auf einen ziemlich großen Teil seiner Mannschaft zurückgreifen. Also erstmal gute Nachrichten. Morgen um 13 Uhr geht's da in Darmstadt los. Und wir sind natürlich gespannt, wie das Spiel läuft und drücken dem Team die Daumen.
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10: Dichte Wolken über der Lausitz und den Abend über soll es die ganze Zeit regnen. Es ist auch schon so ein bisschen abgekühlt. Die Aussichten für morgen, die sind etwas besser. Wir starten zwar in den Tag mit etwas Regen, danach bessert sich das Wetter aber so ein bisschen. Es gibt maximal 16 Grad für uns und die Sonne, die kommt auf jeden Fall hinter den Wolken so ein bisschen durch. Auch am Abend kündigt sich erstmal kein Regen mehr für morgen an. Sonntag allerdings dann wird es den ganzen Tag regnerisch. Es gibt aber auch einen Mix aus Sonne und Wolken dazu. Ein bisschen Wind, dazu maximal 13 Grad.
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10: An der BTU in Senftenberg ist heute der neue duale Masterstudiengang für das Grundschullehramt gestartet. Tobi Muschter, was macht den Studiengang besonders?
11: Die ersten 39 Studierenden verbinden ihr Studium direkt mit einem Vorbereitungsdienst und sammeln dabei schon praktische Erfahrungen an Schulen. Nach dem Abschluss können sie dadurch ohne längere Pause in den Schuldienst wechseln. Für den Aufbau des Studienangebotes hat das Land in diesem Jahr rund 3,8 Millionen Euro bereitgestellt. In Senftenberg endet morgen das Baufestival für eine neue Jugendfreizeitfläche. Eine Woche lang haben dort täglich rund 40 Schüler an 9 überdachten Sitzplätzen gebaut. Die neuen Elemente sollen Jugendlichen jetzt schon einen wettergeschützten Treffpunkt bieten. Im kommenden Jahr soll dann die eigentliche Planung für die Jugendfreizeitfläche starten. Gebaut werden soll voraussichtlich in den Jahren 2028 und 2029. In Gubin treffen sich am kommenden Donnerstag Senioren aus Deutschland und Polen zu einer gemeinsamen Konferenz. Dabei geht es unter anderem darum, wie Seniorenräte arbeiten und wie ältere Menschen stärker am Leben in ihrer Kommune beteiligt werden können. In einem Workshop sollen außerdem Ideen für gemeinsame Projekte in den kommenden Jahren entstehen. Ziel ist es, die Zusammenarbeit über die Grenzen hinaus weiter zu stärken. Und unsere gute Nachricht, beim Stadtradeln in Lübben sind in diesem Jahr fast 33.000 Kilometer zusammengekommen. Insgesamt haben 207 Menschen in 18 Teams mitgemacht. Dabei sind nach Angaben der Stadt rund 5 Tonnen CO2 eingespart worden. Den ersten Platz hat das Team Moskitos mit mehr als 7.000 Kilometer erreicht. Soweit das neueste Lausitz News auf Radio Cottbus, immer um 5:30 und rund um die Uhr auf radiocottbus.de.
10: Ich danke dir, Tobi Muschter.
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10: Keine größeren Staus oder auch Unfälle hier aktuell auf meinem Verkehrsradar. Die Blitzeranhänger, die stehen allerdings weiterhin in Kleingaglow. Der Blitz da stadtauswärts in Richtung Drebkau. In Cottbus in der Schmelwitzer Straße noch einer bei Tempo 30. Dann haben wir noch einen Blitzeranhänger in Lübben in der Parkstraße. Und der letzte, der steht in Skado in der Fortuna Straße. Fahrt vorsichtig und habt eine gute Fahrt.
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10: Wochenende und ihr seid hoffentlich auch schon im wohlverdienten Feierabend. Falls ihr noch nicht wisst, was ihr heute Abend unternehmen könnt oder auch die kommenden Tage, dann schaut gerne vorbei auf radiocottbus.de. Wir haben mal wieder unsere lange Lausitzerleben XXL-Liste zusammengestellt für euch, damit wir euch so ein bisschen auf die Sprünge helfen mit euren Wochenendplänen. Und wenn ihr schon auf der Seite seid, könnt ihr auch direkt abstimmen für die besten 10 Fleischereien der Lausitz. Habt einen wunderschönen Freitag. Ihr hört Radio Cottbus jetzt in der besten Musik, Fast Boy mit Music Sounds für euch.
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1: Senioren aus Deutschland und Polen kommen am Donnerstag in Gubin zu einer Konferenz zusammen. 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Und mehrere Projekte für den Strukturwandel in der Lausitz haben gestern in Schwarzheide neue Förderbescheide bekommen.
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6: Viele Regenwolken hier auf meinem Wetterradar und das soll auch in den kommenden Stunden genauso bleiben. Also den ganzen Abend über regnet es. Das bedeutet, Regenschirme auf jeden Fall dabei haben, wenn ihr noch irgendwo unterwegs sein solltet. Morgen wird es dann etwas besser. Wir kriegen vielleicht so ein bisschen Regen am Vormittag ab. Zum Nachmittag aber bessert sich das Wetter so ein bisschen. Wir kriegen auch Sonne ab. Die versteckt sich aber auch gerne hinter den Wolken. Maximal 16 Grad gibt es da für uns. Am Sonntag liegen die Höchstwerte bei maximal 13 Grad. Den ganzen Tag über müsst ihr euch da auf Regen einstellen. Es wird auch windig und die Wolken und die Sonne wechseln sich da ab.
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7: Ich bin Thomas Bleskin. Der Autoführerschein könnte künftig spürbar billiger werden. Verkehrsminister Steffen Bilger rechnet durch die geplante Reform mit Einsparungen von mehreren hundert Euro, im besten Fall sogar bis zu 1.000 Euro. Derzeit kostet der Führerschein der Klasse B im Schnitt rund 3.400 Euro. Günstiger werden soll er vor allem durch mehr digitalen Theorieunterricht und weniger Bürokratie. Die neuen Regeln sollen möglichst Anfang 2027 in Kraft treten. In Deutschland verlassen wieder mehr Jugendliche die Schule ohne mindestens einen Hauptschulabschluss. Nach Angaben des Statistischen Bundesamts lag ihr Anteil im Schuljahr 2024/25 bei 8,4%, so hoch wie seit 20 Jahren nicht mehr.
8: Die aktuelle Misere zieht sich durch die ganze Bildungskette. Das zeigen Tests immer wieder. Grundschüler haben immer mehr Probleme mit Lesen und Mathe und Jugendliche schneiden bei der PISA-Studie schlechter ab. Als Grund werden unter anderem Sprachprobleme durch Zuwanderung genannt. Die Politik will deshalb jetzt bundesweit schon vor der Grundschule gegensteuern mit Sprachtests für Vierjährige in der Kita. Jörg Ratsch, Nachrichtenredaktion.
7: Die südafrikanische Juristin Navi Pillay ist mit dem Friedensnobelpreis ausgezeichnet worden, und zwar für ihren Einsatz zur Förderung von Frieden und Völkerrecht. Laut dem Nobelkomitee in Oslo trug Pillay maßgeblich dazu bei, dass Kriegsverbrechen und Völkermord strafrechtlich verfolgt werden.
9: Das UN-Menschenrechtsbüro nennt Pillay einen Gewinn für Menschenrechte und Gerechtigkeit. Amnesty International spricht vom richtigen Signal zur richtigen Zeit. Pillay habe Verbrechen klar benannt, unabhängig davon, wer sie begeht. Die 85-Jährige war lange Richterin am Strafgerichtshof in Den Haag. Zuletzt leitete sie eine UN-Untersuchungskommission, die Israel Völkermord im Gazastreifen vorwarf. Entsprechend scharf ist die Reaktion aus Israel. Die Regierung wirft Pillay vor, die Dämonisierung Israels voranzutreiben. Der Preis würde anti-israelischen Hass legitimieren. Thomas Bremser, Nachrichtenredaktion.
7: Die US-Regierung hat Sanktionen gegen den Internationalen Strafgerichtshof in Den Haag verhängt. Vermögenswerte des Gerichts in den USA sollen gesperrt und US-Bürgern Geschäfte mit dem Gericht verboten werden. Die Maßnahmen sollen nach 180 Tagen in Kraft treten. Die EU-Kommission zeigte sich besorgt und kündigte weitere Unterstützung für das Gericht an. Auch Bundesjustizministerin Stefanie Hubig bekräftigte Deutschlands Rückhalt für den Internationalen Strafgerichtshof.
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6: Aktuell keine größeren Meldungen für euch hier auf meinem Verkehrsradar. Allerdings gibt es immer noch die Blitzeranhänger in Lübben in der Parkstraße, in Skado in der Fortunastraße. In Kleingaglo steht noch einer, der blitzt da Richtung Drebkau bei Tempo 30. Und der letzte Blitzanhänger steht hier in Cottbus in der Schmelwitzer Straße und blitzt stadteinwärts. Radio Cottbus wünscht euch eine gute Fahrt.
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5: Die Temperaturen sind auf etwa 10 bis 11 Grad abgekühlt. Die ganze Zeit regnet es hier so ein bisschen in der Lausitz. Und auf den Regen müsst ihr euch auch über den gesamten Abend über einstellen. Die Wolken, die begleiten uns auch die ganze Zeit. Morgen gibt es ein bisschen bessere Aussichten, maximal 16 Grad, also nicht viel wärmer als heute. Dafür kommt aber ein bisschen mehr Sonne hinter den Wolken raus. Es bleibt windig und am Vormittag könnte noch so ein leichter Regen fallen. Am Sonntag wird es dann den ganzen Tag regnerisch. Die Sonne und die Wolken wechseln sich da ab. Es bleibt auch weiterhin windig und dazu gibt es dann maximal 13 Grad.
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5: Aktuell keine größeren Meldungen für euch hier auf meinem Verkehrsradar. Allerdings gibt es immer noch die Blitzeranhänger in Lübben in der Parkstraße, in Skado in der Fortunastraße. In Kleingaglow steht noch einer, der blitzt da Richtung Drebkau bei Tempo 30. Und der letzte Blitzanhänger steht hier in Cottbus in der Schmelwitzer Straße und blitzt stadteinwärts. Radio Cottbus wünscht euch eine gute Fahrt.
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4: Es fallen weiterhin so Tropfen vom Himmel und es soll auch über den ganzen Abend so bleiben. Ich sehe hier weiterhin viele Regenwolken über der Lausitz für diesen heutigen Abend. Morgen starten wir auch in den Tag erstmal mit etwas Regen zum Nachmittag und auch am Abend sehe ich hier aber erstmal keine Regenwolken mehr. Und die Sonne, die soll sogar so ein bisschen rauskommen. Maximal 16 Grad gibt es da für uns. Sonntag kühlt es wieder so ein bisschen ab. Maximal 13 Grad werden da erwartet. Die Sonne, die zeigt sich auch an dem Tag, allerdings regnet es da auch über den gesamten Tag und Abend.
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5: Ich bin Thomas Bleskin. Der Autoführerschein könnte künftig mehrere hundert Euro weniger kosten. Nach Angaben von Verkehrsminister Steffen Bilger sind durch die geplante Reform im besten Fall sogar Einsparungen von bis zu 1.000 Euro möglich.
6: Bis zu 1.000 Euro weniger, das wäre eine große Entlastung, denn ein Führerschein kostet im Schnitt rund 3.400 Euro. Die Reform soll vor allem durch digitalen Theorieunterricht und weniger Bürokratie Geld sparen. Geplant sind außerdem Änderungen bei Prüfungen und Pflichtfahrten. Fahrlehrerverbände warnen jedoch, weniger Unterricht und Übung könnten die Sicherheit gefährden. Sie wollen, dass ein Teil der Theorie weiter im Klassenzimmer stattfindet. Noch ist die Reform nicht beschlossen, Bundestag und Bundesrat müssen zustimmen. Starten könnte sie Anfang nächsten Jahres. Thomas Bremser, Nachrichtenredaktion.
5: In Deutschland verlassen wieder mehr Jugendliche die Schule ohne mindestens einen Hauptschulabschluss. Nach Angaben des Statistischen Bundesamts lag ihr Anteil im Schuljahr 2024/25 bei 8,4%, so hoch wie seit 20 Jahren nicht mehr. Insgesamt waren rund 65.000 Jugendliche betroffen. Das Bundesbildungsministerium zeigte sich besorgt und verwies unter anderem auf zusätzliche Förderung an Schulen sowie geplante Sprachtests in Kitas. Der Friedensnobelpreis geht in diesem Jahr an die südafrikanische Juristin Navi Pillay. Das Nobelkomitee in Oslo würdigte ihre Verdienste um Frieden und Völkerrecht.
7: Navi Pillay ist bei uns vielleicht weniger bekannt, aber unter Juristen gilt sie als großes Vorbild. Sie wurde während der Apartheid in Südafrika geboren und war die erste schwarze Richterin am obersten Gerichtshof. Später war sie dann Richterin am UN-Tribunal für Ruanda, am Internationalen Strafgerichtshof in Den Haag und UN-Hochkommissarin für Menschenrechte. Der Leiter des Nobelkomitees sagte, sie hat maßgeblich dazu beigetragen, dass Kriegsverbrechen, Verbrechen gegen die Menschlichkeit und Völkermord strafrechtlich verfolgt werden. Sigrid Hams, Oslo.
5: Die Firma Wurzler Nahrungsmittel ruft weiße Bohnen zurück, weil bei Kontrollen vereinzelt Schimmelspuren festgestellt wurden. Betroffen sind Packungen mit 500 Gramm und 10 Kilo. Verkauft wurden die Bohnen unter anderem bei Edeka, Globus, Kaufland und Rewe in mehreren Bundesländern. Kunden können die Ware bis zum 15. Oktober auch ohne Kassenbon zurückgeben und bekommen ihr Geld erstattet.
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4: Gerade keine größeren Staus oder auch Unfälle hier auf meinem Verkehrsradar. Wir haben aber immer noch die Blitzeanhänger in Skardo in der Fortunastraße, in Lübben in der Parkstraße. Dann noch einer in Kleingaglow, der blitzt da Richtung Drebkau bei Tempo 30. Und in Cottbus in der Schmelwitzer Straße, der blitzt ebenfalls bei Tempo 30. Fahrt vorsichtig und eine gute Fahrt euch und jetzt ganz viel Spaß mit DJ Lars.
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0: Ich würde sagen, los geht's mit euren ersten Grüßen und Wünschen am heutigen Freitagabend. Hallo, ich grüße meinen Schatz, Antje. Auch wenn es dir nicht so gut geht, ich bin an deiner Seite. Ich liebe dich. Schöne Grüße an Marcel in JVA. Lass dich nicht unterkriegen. Wir stehen alle hinter dir. Musikwunsch. Es ist noch Suppe da. Bitte. Grüße mit Tokyo Hotel. Wenn nichts mehr geht, du bist das Beste. Der mir damit deinen Herzenswunsch erfüllt. Ich muss gucken, ob sich das machen lässt. Hi Lars, Grüße alle im Wurzelweg. Zur Vorfeier, zum Abschlussfest. Morgen machen wir richtig Party. Wer uns kennt, kann gern vorbeikommen. Liebe Grüße, Stefan aus dem Wurzelweg. Wenn ihr noch Grüße haben solltet, heute Abend her damit. Per WhatsApp ist das natürlich wieder möglich. An die 0172 65 26 9 und die 23. Und das ist Musik von Erfa David. Words don't come easy.
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0: Stefan David, World Song Community im Remix 2012, Hammerscheibe. Jetzt aber erstmal wieder rüber zu euren nächsten Grüßen und Wünschen, die ihr uns geschickt habt. Natürlich per WhatsApp und los geht's, liebe Saskia, lieber Tom. Wir wünschen euch zu euren heuren Hochzeit alles Gute auf eure weiteren gemeinsamen Wege. Viel Glück, wir hoffen, dass uns die Überraschung gelungen ist und freuen uns auf zwei schöne Tage im Spreewald mit euch. Wir wünschen uns das Lied von Phil Collins und Karl Gott, dir gehört mein Herz. Mutti, Oma, Tante Margot, Onkel Harald, Sandra und Frank. Das ist immer was Schönes von uns auch. Alles Liebe und alles Gute. Lieber Lars, bestell doch mal ganz liebe Grüße an meine Familie und danke für den schönen Spielabend. Liebe Grüße aus Peitz, deine Yvonne. Conny und die zwei Blondinen grüßen liebevoll den Marcel aus Dissenchen und wünschen einen wundervollen Abend. Das waren's erstmal wieder. Eure Grüße und Wünsche, wenn ihr noch welche haben solltet, her damit an folgende Nummer 0172 65 26 9 und die 23.
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Musik von Rosenstolz, das Ganze mit Königin am heutigen Freitagabend hier in eurer Weekendparty auf Radio Cottbus mit eurem DJ Lars, live aus Schwedisch Lappland, auch der hier. Wunschmusik von euch, Alexander Markus, Elektriker, dann grüßen wir doch mal alle Elektriker da draußen in Cottbus, Stadt und Land.

0: Herr Markus, Elektriker, weiter natürlich mit Wunschmusik und der nächste geht mit ganz, ganz liebe Grüße zu den Sternen.
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0: und zu Melli. Zwei Herzen, ein Takt.
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0: Und es wird Zeit für eure nächsten Grüße und Wünsche am heutigen Freitagabend. Hallo Lars, wir grüßen unsere neuen Gäste im Wurzelweg. Wir wünschen uns für Peter die dicken Melonen von Rammstein. Warum auch nicht? Hallo Lars, hier ist wieder Bronti aus Rostock. Grüß mal bitte die Bärchenbande mit Conny, Christian und die Minis Bam Bam und Pebbles. Hallo Lars, vielleicht hättest du heute Teddybär 1-4. Das könnten wir uns gerne vorstellen. Hallo Lars, ich möchte den größten Liebebeweis bei dir im Radio hören. Dich zu lieben ist, als würde jeder Tag mit der Gewissheit aufwachsen, meinen Platz in der Welt gefunden zu haben. Dich zu lieben ist alles, würde ich mit normal inmitten des Chaos Frieden finden und nur dein Gegenwart beruhigt mein Herz. Dich zu lieben ist alles, würde ich einen Traum verwirklichen, von dem ich gar nicht wusste, dass ich ihn hatte, ohne den ich aber nun nicht mehr leben kann. Dich zu lieben bedeutet, dich jeden Tag aufs Neue zu wählen, mit derselben Intensität wie beim ersten Mal. Ich liebe dich, meine Miss Rotes schwarzes Herz, dein F-Punkt, B-Punkt. Ich wünsche mir Sketch Orients mit More to Life. Nicht schlecht. Wenn ihr noch Grüße Wünsche habt, her damit. 0172 65 26 9 und die 23 wäre da genau die richtige Nummer.
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0: Und das ist Musik aus den 80ern. Ganz drauf gewünscht, jeden Freitagabend. Heute seit langem mal wieder Cora und ihr Traum aus Amsterdam.

0: Grüße, Kelly. Roland Kaiser, warum hast du nicht Nein gesagt? Wir sagen erstmal wieder ein bisschen. Oder lesen, besser gesagt, eure nächsten Grüße, Wünsche wohl.
1: Warum hast du nicht Nein gesagt?
0: Keine Ahnung. Hallo, Olaf, schöne Grüße nach Schwedisch Lappland. Wir grüßen Marcel K. in der JVA. Wendy, Steve und Jasmin, Musikwunsch. City am Fenster. Heidi Lars, ganz liebe Grüße in JVA Cottbus an Marcel von Monique, Claudia und Steffen. Wir denken an dich und wünschen uns Voyage, Voyage. Grüße alle aus dem Peizer Bretterschuppen mit Depeche Mode, euer Kanickel Thorsten. Lars möchte alle aus dem Bretterschuppen nochmal grüßen mit Depeche Mode. Okay, doppelt hält besser schreiben, ne? Dann geht's weiter. Grüße Lars, der Wiesengrund in Guben bei der Party in der Nummer 33. Herr Vincent wünschen allen, die uns kennen, einen schönen Abend und feiert schön. Gut, das waren sie erstmal wieder. Eure Grüße und Wünsche, immer her damit, bis 0 Uhr. Habt ihr die Gelegenheit natürlich, eure Liebsten zu grüßen und vielleicht auch einen Song zu hören, den ihr schon lange nicht mehr gehört habt. Ihr müsst mir nur schreiben an die 0172 65 26 9 und die 23.
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aus dem Jahre 2018, Ben Zucker, na und? Liebe Grüße nach Schweden an meine liebe Frau Katrin und die Mieter ohne Balkon in Ströbitz. Wir werden täglich mehr. Vielleicht kannst du The Angels von der Kelle für mich spielen. Grüße, Mike. Kein Schlaf, würde gerne die ganze Familie aus dem Cottbus grüßen, der Dennis.

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Peter Schilling und sein Major Tom am morgigen Freitagabend hier auf Radio Cottbus um 20.59 Uhr. Und gleich gibt's wieder eure nächsten Grüße und Wünsche, die ihr uns geschickt habt. Per WhatsApp an die 01 72 65 26 9 und die 23. Uwe aus Kastrose drückt den

0: SG Eintracht Gast, Großgastrosi Daumen und hofft, dass sie Sonntag 3 Punkte aus den Schwalde mitbringen. Bitte Sissy Top. Ganz liebe Grüße an Marcelchen vom Schwesterherz. Jeder Wunsch. Macarena. Sei lieb gegrüßt, Lars. Wünsche mir Cordula Grün. Liebe Grüße an den Bernbrücker Club. Von Ingrid. Seid lieb gegrüßt, Mandy. Grüße. Ich wünsche einen schönen guten Abend. Ich grüße Kelvin, Tobi, Max, Mandy, David, Susi und Martha. Wir wünschen uns von hier in The Blind. Danke, schönen Abend noch. Hallo, lieber Lars, Grüße gehen raus an den SV Eiche Branitz, speziell an die erste Mannschaft vom Darts und besonders an meinen Sohn Aaron. Ja, das waren sie erstmal wieder, eure Grüße, Wünsche, wenn ihr noch welche habt, her damit, denn dann können wir auch wieder ganz viel Wunschmusik für euch spielen. Jetzt gibt's gleich Musik von The Sounds of Silence, genau. Musik gibt's da ja auch noch aus Schweden, Clara Klingeström mit Behöver in der Dicke Dock. Also viel Musik, die ihr euch immer gerne natürlich Freitagabend in eurer Weekend-Party hier wünscht.
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Muzika Svenska, klar klinger strøm, behøver ikke dikke dog. Und gleich geht's weiter mit Grüße, wünsche man euch.

0: Hi DJ Lars, etwas verspätet sendet die Firestarter Sebastian und Stefan aus der Friedrichstraße in Guben. Grüße nach Schwedisch Lappland, heute bei Sturm und Regen von der Tischfeuerschale, aber natürlich mit deiner Mucke. Denn ein Freitagabend ohne DJ Lars ist einfach nicht zumutbar. Wir wünschen uns diesmal Placebo mit Every You, Every Me. Grüße an Stoffel und alle Hörer in die Runde. Sehr schön. Wenn ihr noch Grüße und Wünsche habt, her damit 0172 65 26 9 und die 23. Eure Nummer heute Abend wieder ins Glück.
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0: Jetzt gehen wir erstmal zusammen in die Sauna. Kaya, Barabada.

Schöne Grüße an den Bretterschuppen und Balz von dem Stammtisch. So steht's hier. Gute Laune Musik, so wie gewohnt. Jeden Freitagabend hier auf Radio Cottbus mit Barabada Bastu. Auch der nächste, ein Klassiker aus den 80ern. Lang, lang ist her. Modern Talking, Sherry Lady.

Mona Talk gegen Sherry Sherry Lady. Gleich Musik für unsere Jungs. Damen und Herren, für unsere Jungs. Hier so ein bisschen, wenn der Gekotbo stehen. Morgen müssen die ran in Darmstadt. Und von daher gibt es natürlich jetzt unsere gute Laune Musik mit Petra Ziegler, Alexander Knappe. Auf, dass es Glück bringen mag.

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1: Teddybär 1-4 am heutigen Freitagabend für unsere Brummifahrer draußen in Cottbus Stadt und Land. Hallo Lars, spielen wir heute die 1-4 für meinen Kumpel und Brummifahrer Jens, der gerade in Frankreich unterwegs ist. Uwe, Uwe, ich hoffe, du hast ihn gehört. Hi DJ Lars, liebe Grüße an mein Rehlein, liebe dich über alles. Wir wünschen uns den Schwanenkönig, Grüße auch meine Lieblingsnachbarn DJ Pink. Komm rüber, Grüße nach Schweden. Grüße gehen an den ersten KSV Fetschau. Ich bin Sandra Nagel und schicke schöne Grüße nach Fetschau. Hallo, ich wünsche mir Silber zum heißen Tee von Konditors. Liebe Grüße an Julien und Tine von Elias. Muss ich gucken, ob ich den habe. Noch nie gehört. Dann Namt Lars, wie immer toller Abend mit dir. Liebe Grüße an die Kegler vom ersten KSV Fetschau. sowie nach Karlau und die Mädels nach Altdöbern. Grüße vom Matze und Gutholz. Grüße vom Stausee an dich und Steffi von Reichsecke, Leonie und Luna. Wir wünschen uns, ich und mein Holz, liebe Grüße auch an Nadja, Dirk, meine und Martin. Ganz liebe Grüße von uns zurück zu euch an den Stausee. So, das waren sie erstmal wieder. Grüße und Wünsche. Vielleicht gibt's nochmal Schlager und das Ganze mit Musik aus den 90ern von Jacqueline. Auf der Erde. Oder drei Worte für Sarah? Schauen wir mal.
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1: Na gut, dann nehmen wir drei Worte für Sarah.

90er, Jack Ninchen, drei Worte für Sarah. Hallo Lars, ich grüße Madeleine, Kevin, Christine, André und Martin, eure Nicole. Danke für den schönen Abend heute. Wünschen mir die Onkels auf gute Freunde. Hi DJ Lars, wünsche dir alles Gute. Ich gebe Grüße an Soko, Nadine, Marco, Daniela und an meinen Ex-Verlobten. Hallo Lars, die Malegruppe aus Kiekeburg sitzt mal wieder zusammen und grüßt alle, die uns kennen. Wir wünschen uns gern Mon Amour. Das ist Helene. Atemlos durch die Nacht.

Liebe Grüße aus Guben in den hohen Norden. Hatte gerade einen schönen Abend mit unseren Kindern Nico und Vanessa, die zu Besuch aus Düsseldorf sind. Mal wieder schön, nur eben viel zu selten für alle. Ein schönes Wochenende. Hallo, wieder einmal. Komm, liebe Grüße vom Stausee. Sitzen hier gemütlich beim Feuerchen und genießen den Abend. Wir wünschen uns Roland Kaiser im fünften Element. Liebe Grüße nach Schweden von Manni, Marita, Micha und Dani. Lieber Lars aus der Chaperon-Lounge lassen sich wieder liebe Grüße an alle da. Hilde, ich liebe dich. Bis zum Mond und wieder zurück. Und das ist richtig gute handgemachte Musik von Dire Straits, The Walk of Life. Nur hier auf Radio Cottbus am Freitagabend in eurer Weekendparty.

Grüße auch noch. Hey Lasi Baby, mein Bruderchen Thorsten ist wieder einmal auf dem Weg vom Schwarzwald nach Hause, das heißt Richtung Peitz. Und er hat noch die ganze Nacht im Auto vor sich. Er hört gerade Radio Cottbus. Bestell doch mal von Irunischka und Mikey ganz liebe Grüße. Er möchte bitte vorsichtig fahren. Es wäre schön, wenn du einen tollen Titel für ihn hättest. Liebe Grüße an euch. Liebe Grüße an euch zurück nach Peitz. Habe ich ihn rausgesucht? Ah. Hip gleich im Wagen vor mir. Raptam, raptam. Jetzt erstmal Wunschmusik für meine liebe Family. Ich und mein Holz.

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1: Henry Valentino und Uschi im Wagen vor mir. Mit dem lieben Thorsten, der zurück in der Heimat unterwegs ist.
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unvergänglich aus dem 80ern, Cindy Lauper. Kapowos, Großgras Rose grüßt ganz, ganz lieb seine Tochter Sandra in Eisenhüttenstadt. Bitte Maria Magdalena von Sandra für sie. Bei uns wird es gleich ein bisschen rockiger mit ACDC, Heavy to Hell.

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Musik von Johnny O, Fantasy Girl aus dem Jahre 1997. Dann noch begrüße, hey DJ Lars. Machst wieder coole Musik. Vielleicht kannst du mal das Lied spielen. Zwei Herzen intakt. Haben wir heute schon. Und wir bleiben noch rein musikalisch ein bisschen in den 90ern. Gehen jetzt rüber zu den Herren hier. Hathaway. What is Love?

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0: wilden 90ern. Sozusagen klein wenig Musik aus meiner Jugendzeit. Silver Torto Tide. Einen haben wir noch. Und erfüllen damit gleich Wunschmusik, Culture Beat, Inside Out. Nur hier auf Radio Cottbus.
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1: Auch schon lange nicht mehr gespielt, die Pet Shop Boys.
0: I pour a drink.
1: Aus dem Jahre 89.

bisschen aufpassen, dass mein Stuhl hier nicht kaputt geht. Wie ich hier heute mit rampele. Wir machen weiter mit guter Laune Musik und die kommt jetzt gleich von den Draufgängern Cordula Grün und oh Gott, das

0: Die Draufgänger, Pocahontas, hier auf Radio Cottbus.
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aus Italien, Gigi Agostino, L'amour toujours. Hallo Lars, ich mal wieder. Kannst du bitte Udo Jungs mit griechischem Wein bringen? Danke und liebe Grüße. Der Gastpast mit dem Rehlein, DJ Pink und Hasi, grüßt Tono und Schweden.

0: Und dann gibt es ein ganz liebe Grüße nach Guben.
1: In die Stadt Anglange. Furios Infinity 2012.

0: da kann man schon so ein bisschen das Radio lauter machen.
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0: Und das ist ein gestört, aber geil. Thank you. Thank you an euch da draußen, dass ihr wieder eingeschaltet habt heute Abend. Dankeschön.

Musik von Knappe und Timo. Huckepack. Bisschen Malamucke heute Abend. Hallo Lars, Grüße an meinen Sonnenschein Mandy aus Bärenbrück mit Lotusblume von Thomas. Jetzt gehen wir ganz schnell noch das Leben mit Vicky Leandros.

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0: aus dem Jahre 1991, Achim Reichelt, hallo, um 23.37 Uhr, nur hier auf Radio Cottbus. Weiter geht's natürlich mit Wunschmusik von euch, gleich Udo Jungs und sein griechischer Wein.
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Akadi Feeling. Wir haben auch ein paar Grüße. Hallo Lars, viele Grüße nach Schwedisch Lappland. Bitte grüßt doch mal die Finke. Seine Frau hat Hunger und möchte bitte abgeholt werden. Vielleicht hast du noch Fear of the Dark. Von Laura in Meinen. Lass es dir gut gehen. Der Michel. Die Kegelbad Freunde aus Tower. Wir feiern gerade zusammen in Tower nach ihrem harten Spiel. Wunschtitel. Hoppy Kosmos. Dankeschön nach Schwedisch Lappland. Meine Wenigkeit sagt für den heutigen Freitagabend. Tschüssi, Winke, Winke. Wenn ihr mögt, hören wir uns gerne wieder. Mittwochabend in Dancing in the Dark und auch sehr gerne wieder nächste Woche Freitag in eurer Weekendparty hier auf Radio Cottbus. Tschüssi, Winke, Winke sagt euch euer DJ Lars.

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1: Ich bin Dirk Zeitler. Die US-Regierung hat Sanktionen gegen den Internationalen Strafgerichtshof verhängt. Die Ankündigung kam nur Stunden, nachdem die frühere Richterin am Weltstrafgericht Pillay den Friedensnobelpreis erhalten hatte.
2: Die USA machen ernst. Sie wollen das Gericht Stein für Stein abbrechen. So hatten sie gedroht. Und diese Strafmaßnahmen treffen tatsächlich das gesamte Gericht. Es kann abgekoppelt werden von allen finanziellen Transaktionen, der digitalen Kommunikation. Das Gericht wäre also total gelähmt. Und warum? Für die USA ist das Weltstrafgericht politisch ausgerichtet. Es richte sich gegen die USA und seine Verbündeten, so sagen sie. Aus Amsterdam, Bettina Fisser.
1: Die Bahn saniert weniger Strecken als geplant. Bis 2031 sollen nur noch 13 statt 21 vielbefahrene Strecken umfassend erneuert werden. Das teilten die Deutsche Bahn und das Verkehrsministerium mit. Die übrigen Sanierungen folgen später. Wann genau ist offen? Der ursprüngliche Zeitplan, bis 2036 alle rund 40 geplanten Strecken fertigzustellen, gilt nicht mehr. Mit der neuen Führerscheinreform soll es für Fahrschüler ab dem kommenden Jahr im günstigsten Fall bis zu 1.000 Euro günstiger werden. Das sagte Bundesverkehrsminister Bilger der Welt. Fahrlehrerverbände bleiben skeptisch.
3: Bis zu 1.000 Euro weniger, das wäre eine große Entlastung, denn ein Führerschein kostet im Schnitt rund 3.400 Euro. Die Reform soll vor allem durch digitalen Theorieunterricht und weniger Bürokratie Geld sparen. Geplant sind außerdem

0: Änderungen bei Prüfungen und Pflichtfahrten. Fahrlehrerverbände warnen jedoch, weniger Unterricht und Übung könnten die Sicherheit gefährden. Sie wollen, dass ein Teil der Theorie weiter im Klassenzimmer stattfindet. Noch ist die Reform nicht beschlossen, Bundestag und Bundesrat müssen zustimmen. Starten könnte sie Anfang nächsten Jahres. Thomas Bremser, Nachrichtenredaktion.
1: Zum Sport. Ausgerechnet Niklas Füllkrug hat Borussia Dortmund nach der langen Länderspielpause den ersten Fußball-Bundesliga-Rückschlag beschert. Der Ex-Dortmunder erzielte in der Nachspielzeit den 2:2-Ausgleich für Werder Bremen. Es war Dortmunds erster Punktverlust nach 4 Siegen in den ersten 4 Spielen.
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1: Ich bin Dirk Zeitler. Die Bahn tritt bei der Sanierung ihres stark belasteten Netzes auf die Bremse. Bis 2031 sollen nur noch 13 statt 21 vielbefahrene Strecken umfassend erneuert werden. Die übrigen Projekte kommen später dran.
2: Der Knackpunkt ist, die Bahn will weniger Großbaustellen gleichzeitig stemmen und dafür die Abläufe verbessern. Umleitungsstrecken sollen besser vorbereitet und der Verkehr nach einer Sanierung schrittweise wieder hochgefahren werden. Denn zuletzt gab es nach Bauarbeiten immer wieder Probleme mit Verspätungen und Zugausfällen. Gestrichen werde aber keine Sanierung, betonen Bahn und Bund. Dringend notwendige Arbeiten sollen auch auf den später eingeplanten Strecken stattfinden. Thomas Bleskin, Nachrichtenredaktion.
1: Der Anteil der Jugendlichen, die ihre Schulzeit ohne Abschluss beenden, hat den höchsten Wert seit mehr als 20 Jahren erreicht. Das zeigen Daten des Statistischen Bundesamts. Im Schuljahr 2024/2025, neuere Zahlen liegen noch nicht vor, haben demnach 65.000 Jugendliche die Schule ohne Abschluss verlassen.
3: Das ist ein Anteil von 8,4% an allen Schulabgängern in diesem Schuljahr. Einen so hohen Wert gab es zuletzt kurz nach der Jahrtausendwende. Die aktuelle Misere zieht sich durch die ganze Bildungskette. Das zeigen Tests immer wieder. Grundschüler haben immer mehr Probleme mit Lesen und Mathe und Jugendliche schneiden bei der PISA-Studie schlechter ab. Als Grund werden unter anderem Sprachprobleme durch Zuwanderung genannt. Die Politik will deshalb jetzt bundesweit schon vor der Grundschule gegensteuern mit Sprachtests für Vierjährige in der Kita. Gratsch, Nachrichtenredaktion.
1: In Mecklenburg-Vorpommern nimmt ein neues Regierungsbündnis Form an. Nach der SPD hat auch die Linke für Koalitionsverhandlungen gestimmt. Jetzt sind noch die Grünen dran. Die entscheiden heute bei einem kleinen Parteitag in Rostock. Stimmen sie zu, starten die Verhandlungen am Montag. Entwarnung nach dem Erdbeben in Panama. Ein Beben der Stärke 7,7 hat den Pazifikanrainern kurz Sorgen gemacht. Das Pazifik-Tsunami-Warnzentrum hatte vor möglichen Wellen an Küsten von 9 Ländern gewarnt. Jetzt ist die Gefahr vorbei, teilte das Zentrum mit. In Panama selbst gibt es Gebäudeschäden.
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2: 10. Oktober 2012. Adele hat ihren Song Skyfall ganz neu rausgebracht.

Nach ihrem großen Erfolg mit den Alben 19 und 21 denkt sich Adele, warum nicht einfach auch mal bei 007 mitmachen? Ihre Produzenten geben ihr das Skript zum Song. Anfangs ist sie noch ein bisschen zögerlich bei der Sache, einen Bond-Song aufzunehmen. Das bedeutet immerhin auch ganz schön viel Druck und Aufmerksamkeit. Allerdings verliebt sie sich während der Aufnahmen immer mehr in die Nummer und fragt sich am Ende, wie sie jemals daran zweifeln konnte, ob sie diesen Song wirklich aufnehmen soll. Natürlich soll sie. Es war also eine gute Entscheidung. Und so wird sie zur Stimme des Theme-Songs für den 23. James-Bond-Film. Zum allerersten Mal öffentlich gespielt wird der Song auf ihrer Webseite um 0.07 Uhr als Teil der James Bond Day Feierlichkeiten. Von dem Ergebnis ist nicht nur sie selbst begeistert, sondern auch James Bond Fans auf der ganzen Welt. Aber was soll man auch Negatives erwarten, wenn eine der gigantischsten Stimmen des 21. Jahrhunderts mit 007 in Verbindung kommt? Adele ist eben eine Sängerin mit der Lizenz.

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1: Ich bin Dirk Zeitler. Die Bahn saniert weniger Strecken als geplant. Bis 2031 sollen nur noch 13 statt 21 vielbefahrene Strecken umfassend erneuert werden. Das teilten die Deutsche Bahn und das Verkehrsministerium mit. Die übrigen Sanierungen folgen später. Wann genau ist offen? Der ursprüngliche Zeitplan, bis 2036 alle rund 40 geplanten Strecken fertigzustellen, gilt nicht mehr. Die US-Regierung hat Sanktionen gegen den Internationalen Strafgerichtshof verhängt. Die Ankündigung kam nur Stunden, nachdem die frühere Richterin am Weltstrafgericht Pillay den Friedensnobelpreis erhalten hatte.
2: Die USA machen ernst. Sie wollen das Gericht Stein für Stein abbrechen. So hatten sie gedroht. Und diese Strafmaßnahmen treffen tatsächlich das gesamte Gericht. Es kann abgekoppelt werden von allen finanziellen Transaktionen, der digitalen Kommunikation. Das Gericht wäre also total gelähmt. Und warum? Für die USA ist das Weltstrafgericht politisch ausgerichtet. Es richte sich gegen die USA und seine Verbündeten, so sagen sie. Aus Amsterdam, Bettina Fisser.
1: Mit der neuen Führerscheinreform soll es für Fahrschüler ab dem kommenden Jahr im günstigsten Fall bis zu 1.000 Euro günstiger werden. Das sagte Bundesverkehrsminister Bilger der Welt. Fahrlehrerverbände bleiben skeptisch.
3: Bis zu 1.000 Euro weniger, das wäre eine große Entlastung, denn ein Führerschein kostet im Schnitt rund 3.400 Euro. Die Reform soll vor allem durch digitalen Theorieunterricht und weniger Bürokratie Geld sparen. Geplant sind außerdem Änderungen bei Prüfungen und Pflichtfahrten. Fahrlehrerverbände warnen jedoch, weniger Unterricht und Übung könnten die Sicherheit gefährden. Sie wollen, dass ein Teil der Theorie weiter im Klassenzimmer stattfindet. Noch ist die Reform nicht beschlossen, Bundestag und Bundesrat müssen zustimmen. Starten könnte sie Anfang nächsten Jahres. Thomas Bremser, Nachrichtenredaktion.
1: Zum Sport. Ausgerechnet Niklas Füllkrug hat Borussia Dortmund nach der langen Länderspielpause den ersten Fußball-Bundesliga-Rückschlag beschert. Der Ex-Dortmunder erzielte in der Nachspielzeit den 2:2-Ausgleich für Werder Bremen. Es war Dortmunds erster Punktverlust nach 4 Siegen in den ersten 4 Spielen.
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